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1: Allen Nachtschwärmern ein herzliches Willkommen. Am Mikrofon ist für Sie in dieser Nacht Michael Atzinger. Kammermusik aus Dänemark steht in der ersten halben Stunde an, komponiert von einem schillernden Außenseiter der Musik des 20. Jahrhunderts, wie Ruud Langgaard, Jahrgang 1893, gern bezeichnet wird. Wie aus der Zeit gefallen wirkt er, weil er bis zu seinem Tod 1952 nicht von der Spätromantik losgelassen hat. 400 Werke hat er geschrieben, die meisten sind zu seinen Lebzeiten nie aufgeführt worden. 16 Sinfonien wären von ihm wieder zu entdecken. Wir hören das fünfte seiner 7 Streichquartette. Das Nightingale String Quartet aus der dänischen Heimat des Komponisten hat es auf CD aufgenommen.

Wir hörten das Nightingale String Quartet mit dem 5. Streichquartett des Dänen Ruud Langgaard. Weiter geht's mit Musik von Alexander Glasunow. Hier ist die Suite aus dem Raimonda Ballett. Es spielt das Royal Scottish National Orchestra unter José Cerebrière.

Die Suite aus dem Raimonda-Ballett von Alexander Glasunow mit dem Royal Scottish National Orchestra unter der Leitung von José Serebrière. Sie hören das ARD-Nachtkonzert, präsentiert von BR Klassik. Pastorale und Beethoven, dabei denken Sie vielleicht zuerst an die 6. Sinfonie. Steven Kovacevic denkt als Pianist vielleicht eher an die gleichnamige Sonate Opus 28. Hier ist sie.

Wir hörten Steven Kovacevic mit der Sonate D-Dur Opus 28 der Sonata Pastorale von Ludwig van Beethoven. Joseph Haydn konnte kein Englisch, das hatte Mozart mal süffisant hingerieben, als sich der Kollege anschickte, seinen Lebensmittelpunkt nach London zu verschieben. Haydn nahm die kleine Sottise gelassen und vertraute auf seine Tonsprache und auf seine Kompositionskunst. Und er hat recht behalten. Während seiner beiden London-Aufenthalte hat er seine größten Erfolge erlebt und so gut verdient wie noch nie in seinem Leben. Aber wenn London zu Haydns Zeit auch schon so teuer war wie heutzutage, wird Haydn das Geld auch gebraucht haben. Maris Jansons hat Joseph Haydns 12 Londoner Symphonien hoch geschätzt und sie im Repertoire des Symphonieorchesters des Bayerischen Rundfunks fest verankert. Denn mit Haydns Werken können, so sagte er, Klarheit, Durchsichtigkeit und Pianokultur eines Orchesters in höchstem Maße gefördert werden. Alles Tugenden, die ein weltweit beachtetes Orchester auszeichnen. Hier ist eine der Londoner Sinfonien, die Nummer 95 in C-Moll, mit dem Symphonieorchester des Bayerischen Rundfunks unter Maris Jansons.

Ein Mitschnitt aus dem Münchner Prinzregententheater vom April 2004. Das Symphonieorchester des Bayerischen Rundfunks unter Maris Jansons mit der Sinfonie Nummer 95 in C-Moll von Josef Haydn. Das Ensemble L'Arpa Festante spielt jetzt noch eine Sinfonie in B-Dur eines unbekannten Meisters.

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1: Durch diese Nacht begleitet sie Michael Atzinger. In den kommenden 10 Minuten mit Musik von Sigismondo d'India. Der kam aus Sizilien und machte sein Glück in Neapel mit Motetten, Madrigalen und Liedern. Das ist lange her. 1629 ist Sigismondo d'India gestorben. Hier ist eine Aria für Sopran und Laute von ihm, interpretiert von Roberta Mameli und Luca Pianca. Lamento di Didone.

Dido weint, nachdem sie von Aeneas sitzen gelassen wurde. Lamento di Didone, eine Aria für Sopran und Laute von Sigismondo d'India mit Roberta Mameli und Luca Pianca. Emil Gilels spielt jetzt die symphonischen Etüden in Form von Variationen für Klavier Opus 13 von Robert Schumann.

Symphonische Etüden in Form von Variationen für Klavier Opus 13 von Robert Schumann. Emil Gilels war unser Interpret im ARD-Nachtkonzert von BR Klassik aus München. Die folgende Musik von Ralph Vaughan Williams war eigentlich als Hommage an den Dirigenten Henry Wood gedacht, dem Begründer der später so berühmt gewordenen Londoner Proms. Und dann wurde diese Serenade to Music für 16 Solostimmen zu einer überwältigenden Ode an die Musik, mit Texten aus dem Kaufmann von Venedig von William Shakespeare. Unter unseren 16 Sängerinnen und Sängern sind Größen wie Norma Burrows, Sheila Armstrong und Alfreda Hodgson. Adrian Bolt leitet das London Philharmonic Orchestra. Ralph Vaughan Williams, Serenade to Music.

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Serenade to Music für 16 Solostimmen von Ralph Vaughan Williams auf Texte aus dem Schauspiel Der Kaufmann von Venedig von Shakespeare. Unsere Sängerinnen und Sänger wurden vom London Philharmonic Orchestra begleitet. Dirigent war Adrian Bolt. Und hier sind noch Ruby Braff und Dick Hyman mit einem Titel von Frederick Loewe.

0: polizeilichen Kriminalstatistik veröffentlicht. 2024 hatten die Ermittler rund 18.000 Opfer im Zusammenhang mit sexuellem Missbrauch von Kindern gezählt. In mehr als der Hälfte der Fälle bestand zwischen Opfer und Tatverdächtigen eine verwandtschaftliche oder andere Vorbeziehung. In Ungarn hat der neue Premier Modjor einen Dämpfer erhalten. Seine Wunschkandidatin für die Präsidentschaft, die ungarische Schachgroßmeisterin Judit Polgar, will das Amt nicht übernehmen. Aus Wien, Oliver Schosch.
1: Die 49-Jährige gilt als die beste Schachspielerin aller Zeiten. Sie hatte 25 Jahre lang die Frauenweltrangliste angeführt. Modjor sprach auf seiner Facebook-Seite von einer überparteilichen Kandidatin, die vor allem durch Fleiß, Ausdauer und Persönlichkeit überzeuge. Doch am frühen Montagabend kam die Absage. Judit Polgar schreibt auf ihrer Facebook-Seite: Ich bin extrem dankbar für die Nominierung für die Präsidentschaft und schätze die Geste des Premierministers, eine unabhängige Kandidatin zu nominieren. Trotzdem fühle ich mich nicht stark genug, um diese historische Verantwortung zu übernehmen.
0: In der spanischen Hauptstadt Madrid haben hunderttausende Menschen ihre Nationalmannschaft nach ihrem Sieg bei der Fußball-WM gefeiert. Die Fußballer fuhren am Abend im offenen Doppeldecker durch die Straßen, wo ihnen die Fans zujubelten. Das Weltmeisterteam war zuvor von König Felipe und Ministerpräsident Sanchez empfangen worden. Nach Angaben der lokalen Behörden waren bei den bis tief in die Nacht dauernden Siegesfeiern rund 2 Millionen Menschen auf den Straßen unterwegs. Das waren die Nachrichten. Das Wetter in Deutschland. Tagsüber freundlich, im Osten und in der Mitte einige Schauer bei 19 bis 26 Grad. Am Mittwoch von Nordwesten Schauer und Gewitter, im Südwesten freundlich, 18 bis 28 Grad. Am Donnerstag Schauer, im Nord- und Südwesten meist trocken, 17 bis 27 Grad. Es ist 5.03 Uhr.
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3: Einen guten Dienstagmorgen. Am Mikrofon begrüßt Sie noch einmal Sven Knappe. Mit Musik von Johann Georg Albrechtsberger starten wir in die letzte Runde Nachtkonzert, einem österreichischen Organisten, Orgelbauer und Musiktheoretiker, der vor allem in Wien wirkte. Zu seinen Schülern zählten Musikerpersönlichkeiten wie Karl Czerny, Ferdinand Ries, Johann Nepomuk Hummel oder auch Ludwig van Beethoven. Aus Albrechtsbergers Posaunenkonzert in B-Dur hören wir den ersten Satz.

Allegro moderato, der erste Satz aus dem Posaunenkonzert in B-Dur von Johann Georg Albrechtsberger, gespielt von Jürgen van Rijn und dem Combattimento Consort Amsterdam. Für das nächste Stück sollten Sie möglichst wetterfest und schwindelfrei sein, denn es geht im Dreivierteltakt hinaus aufs Meer. Karl Michael Ziras Walzer auf hoher See intoniert die Rasumowski-Sinfonia.

Auf hoher See, ein Walzer von Karl Michael Zierer, die Rasomowski-Sinfonia wurde von Christian Pollack geleitet. Und es geht in den böhmischen Spätbarock mit dem ARD-Nachtkonzert. Wir hören Anton Reichenauers Konzert für Oboe und Orchester mit Jeffrey Coates und dem Ensemble Charivari Agréable.

Der Böhme Anton Reichenauer steckt hinter diesem Konzert für Oboe und Orchester, vorgestellt von Jeffrey Coates und dem Ensemble Charivari Agréable unter der Leitung von Ka Ming Ning. Hier ist das ARD-Nachtkonzert, präsentiert von BR Klassik mit Musik aus dem 20. Jahrhundert, komponiert von Samuel Barber, 1910 im US-Bundesstaat Pennsylvania geboren. Joshua Bell und das Baltimore Symphony Orchestra servieren den ersten Satz aus Barbers Violinkonzert Opus 14.

Allegro, der erste Satz des Violinkonzerts Opus 14 von Samuel Barber. Der Geiger Joshua Bell wurde begleitet vom Baltimore Symphony Orchestra unter David Zinman. Von den USA geht's ins ehemalige Mutterland England mit einem Satz aus der Serenade in D-Dur von Dame Ethel Smythe, 1858 in der Grafschaft Kent geboren. Joshua Weilerstein dirigiert das Orchestre de Chambre de Lausanne.

Finale Allegro con Brio, der vierte Satz aus der Serenade in D-Dur von Dame Ethel Smythe mit dem Orchestre de Chambre de Lausanne unter Joshua Weilerstein. Kurz vor unserem Finale im ARD-Nachtkonzert gibt's noch eine historische Aufnahme aus dem Jahr 1969. Den dritten Satz aus dem Harfenkonzert Nummer 5 von Johann Baptist Krumpholz mit dem Harfenisten Wladimir Haas und den Münchner Philharmonikern unter Jan Kuzier.

Das war der Rondosatz aus dem Harfenkonzert Nummer 5 von Johann Baptist Krumpholz mit dem Harfenisten Wladimir Haas und den Münchner Philharmonikern unter Jan Kuzier. Sie hörten das ARD-Nachtkonzert, präsentiert von BR Klassik, dem Klassikprogramm des Bayerischen Rundfunks. Am Mikrofon war für Sie Sven Knappe. Ein herzliches Dankeschön fürs Einschalten und bis morgen.

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1: Um 6 Uhr mit Claudia Drews. Die Deutsche Bahn plant offenbar ein Alkoholverbot an allen 5.400 Bahnhöfen in Deutschland. Bahnchefin Paller sagte der Bild, Ziele seien mehr Ordnung und Sicherheit. Aus der NDR Nachrichtenredaktion Britta Geldschläger.
2: Künftig soll es bundesweit untersagt sein, auf Bahnsteigen oder in Bahnhofshallen außerhalb der Gaststätten Bier, Wein oder anderen Alkohol zu trinken. Die flächendeckende Umsetzung ist bis Mitte Oktober geplant und soll nach Pallas Worten von den DB-Sicherheitskräften und der Bundespolizei überwacht werden. Bislang gilt ein solches Verbot vor allem an großen deutschen Bahnhöfen wie Frankfurt am Main, Hamburg oder Köln. Und da verweist die Bahn auf gute Erfahrungen. Am Hamburger Hauptbahnhof zum Beispiel sei die Zahl der Konflikte und Auseinandersetzungen spürbar zurückgegangen, nachdem der Konsum von Alkohol dort im April 2024 verboten worden war. Das Sicherheitsgefühl für Reisende habe sich verbessert, zudem sei der Reinigungsaufwand zurückgegangen, hieß es danach in einer ersten Bilanz.
1: US-Präsident Trump hat neue Zölle von 50% auf zahlreiche Waren aus Kanada verhängt. Das Weiße Haus begründet den Schritt mit einer Benachteiligung von US-Produkten. Kanada weist die Vorwürfe zurück. Aus New York, Martin Ganselmeier.
3: Trumps zusätzliche Zölle sollen in 30 Tagen in Kraft treten. Sie gelten für eine breite Palette von Produkten aus Kanada, Hockeyschläger, Wein und Zement. Vor allem will Trump erreichen, dass Kanada mehr amerikanische Autos und Milchprodukte kauft. Der kanadische Premierminister Mark Carney verteidigte die kanadischen Einfuhrbeschränkungen als Gegenmaßnahmen auf Trumps Zölle. Sein Land sei jederzeit bereit, die noch offenen Streitpunkte mit den USA zu lösen. Man werde sich aber auch um neue Wirtschaftsbeziehungen zu anderen Ländern kümmern.
1: Bundesinnenminister Dobrindt legt heute gemeinsam mit BKA-Chef Münch und der Missbrauchsbeauftragten des Bundes Klaus aktuelle Zahlen zu sexualisierter Gewalt an Kindern vor. Die Lageeinschätzung wird jährlich auf Basis der polizeilichen Kriminalstatistik veröffentlicht. 2024 hatten die Ermittler rund 18.000 Opfer im Zusammenhang mit sexualisierter Gewalt an Kindern gezählt. In mehr als der Hälfte der Fälle bestand zwischen Opfer und Tatverdächtigen eine verwandtschaftliche oder andere Vorbeziehung. Von heute an können wieder Förderanträge für neue klimafreundliche Heizungen gestellt werden. Die Förderbank KfW hat das Antragsportal angepasst, gemäß der neuen Richtlinien. Karin Busche aus der NDR Nachrichtenredaktion erklärt, wie die aussehen.
4: Wer eine neue klimafreundliche Heizung einbauen will, zum Beispiel eine Wärmepumpe, der bekommt weiterhin Geld vom Staat, allerdings weniger als vorher. Die Bundesregierung hat die maximal förderfähigen Kosten gesenkt, von 30.000 Euro auf 28.000 Euro. Und in den kommenden Jahren soll diese Summe auch noch weiter sinken. Der Antragsteller bekommt diese Summe aber nicht komplett erstattet. Der Staat bezahlt maximal 80% davon. Wie viel genau, hängt jetzt auch stärker davon ab, wie viel man verdient. Die Regierung erklärt die Kürzungen auch damit, dass sie sparen muss wegen der schlechten Haushaltslage.
1: Das winterliche Meereis in der Arktis ist erneut deutlich zurückgegangen. Zu diesem Ergebnis kommen britische Forschende in einer neuen Analyse. Sie haben darin insbesondere die Meereisausdehnung in den Wintern 2025 und 2026 in den Blick genommen. Aus der ARD-Klimaredaktion Florian Zinner.
5: Durch die in diesen Jahren niedrigste und zweitniedrigste Meereisausdehnung seit Beginn der Satellitenmessungen würde sich der jahrzehntelange Rückgang des Meereises in der Nordpolarregion fortsetzen, erklären die Forschenden. Die zwischenzeitliche Pause vom langjährigen Rückgang Anfang der 2020er sei damit Teil der natürlichen Schwankungen. Der Rückgang der winterlichen Meereisausdehnung geht nicht mit einem steigenden Meeresspiegel einher, führt jedoch dazu, dass sich die Region abermals stark erwärmt. In Europa steht fehlendes Meereis zudem mit Extremwetter wie starken Schneefällen in Verbindung.
1: In der spanischen Hauptstadt Madrid haben hunderttausende Menschen ihre Nationalmannschaft nach ihrem Sieg bei der Fußball-WM gefeiert. Die Fußballer fuhren am Abend im offenen Doppeldecker durch die Straßen, wo ihnen die Fans zujubelten. Das Weltmeisterteam war zuvor von König Felipe und Ministerpräsident Sanchez empfangen worden. Nach Angaben der lokalen Behörden waren bei den bis tief in die Nacht dauernden Siegesfeiern rund 2 Millionen Menschen auf den Straßen unterwegs. Das waren die Nachrichten. Das Wetter in Norddeutschland: Wechsel aus Sonne und einigen Wolken, vereinzelt auch Schauer, 19 bis 24 Grad. Morgen bewölkt mit Schauern und einzelnen Gewittern bei 18 bis 21 Grad. Es ist 6.05 Uhr.
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5: Mit Mozart geht's in den Tag. Das kann ja nie ganz falsch sein. Oder im Gegenteil, das kann eigentlich immer nur goldrichtig sein. Ouvertüre zu seiner Oper La Clemenza di Tito. Dienstag ist heute, der 21. Juli. Guten Morgen.

Through the Window, durch das Fenster, kommt die Musik hier zu uns. Eine melodische Etüde von Marie Avadis, gespielt und komponiert um 6.16 Uhr auf NR Kultur. Heute geht es bei uns unter anderem um musikalische Denkmäler. Das Brahms-Denkmal in Hamburg zum Beispiel. Da sind viele vielleicht schon vorbeigelaufen, ohne zu wissen, dass das ein Denkmal für den großen Hamburger Jungfer Johannes Brahms ist. Es gibt in München zum Beispiel ein Michael Jackson-Denkmal. Warum eigentlich eines von Orlando Di Lasso? Und vielleicht sind Sie auch schon musikalischen Denkmälern begegnet. Vielleicht gibt es in Ihrer Stadt, in Ihrer Region ein musikalisches Denkmal. Schreiben Sie uns das gerne schnell über die NDR Kultur App bei Mitmachen direkt ins Studio. Welches musikalische Denkmal lieben Sie besonders? Welche Skulptur oder welche Figur, die an eine Komponistin, einen Komponisten oder an Musikerinnen, Musiker erinnert, die es bei Ihnen um die Ecke gibt? Jetzt hören wir Antonio Vivaldi. Man könnte denken, in Venedig ist ein großes Denkmal, heißt auch eines. Das Wichtige ist aber in Wien. Da hat Vivaldi seine letzten Monate verbracht, 1741 gestorben, weit weg von der Heimat und eigentlich auch fast vergessen und weitgehend verarmt. Eine Skulptur nahe der Votivkirche erinnert an ihn. Drei junge Frauen mit Streichinstrumenten, weiß mit schöner Plastik gestaltet. Ein Bild für die Musikerinnen in Venedig, die Vivaldi unterrichtet hat und für die er so viel Musik geschrieben hat. Also ganz interessant, dass das Denkmal nicht den Komponisten selbst zeigt, sondern drei junge Frauen, die Streichinstrumente spielen. Eine kleine Plakette erinnert dort an Antonio Vivaldi. Ein kleines Stück Venedig mitten in Wien.

0: Tropical Noon. Zweiter Satz aus Dances in the Cane Breaks von Florence Price. Hier mit der Chicago Sinfonietta um 6.30 Uhr.
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0: Kurzen Blick auf die Nachrichten. Die Deutsche Bahn plant offenbar ein Alkoholverbot an allen 5.400 Bahnhöfen in Deutschland. Für mehr Ordnung und Sicherheit bundesweit soll verboten werden, auf Bahnsteigen oder in Bahnhofshallen außerhalb der Gaststätten Bier, Wein, Schnaps oder anderen Alkohol zu trinken. Bis Mitte Oktober soll das bundesweit umgesetzt werden. Der neue britische Premierminister Burnham hat nach seinem Amtsantritt sein Kabinett neu geordnet. Unter anderem wird der frühere Verteidigungsminister Healey neuer Finanzminister. Burnham verspricht in seiner ersten Rede schon einen politischen Kurswechsel. Und in Ungarn hat der neue Premierminister Magyar einen Dämpfer erhalten, seine Wunschkandidatin für die Präsidentschaft. Die ungarische Schachgroßmeisterin Judit Polgár will das Amt nicht übernehmen. Und das Wetter bei uns im Norden: Wechsel aus Sonne und Wolken, meistens trocken, 19 bis 24 Grad. Ich bin Philipp Schmid, guten Morgen. Toy Story 5 kommt diese Woche ins Kino. Stellen wir gleich vor, direkt nach Beethoven.

0: dritter Satz der 7. Sinfonie von Ludwig van Beethoven mit den Wiener Philharmonikern unter Sir Georg Scholti um 6.39 Uhr.
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0: Ein Cowboy, ein Space Ranger und jede Menge anderes Spielzeug. Vor 30 Jahren gab es den ersten abendfüllenden Spielfilm Toy Story. Ein Film, in dem die Bewohner eines Kinderzimmers lebendig werden. Jetzt gibt's Toy Story 5. ARD-Filmkritikerin Anna Wollner stellt ihn uns vor.
2: Howdy, Leute. Ist die Luft rein?
3: Die Bühne gehört dir, mein Freund.
4: Ein bisschen Ironie steckt schon drin, wenn das angeschlagene Animationsstudio Pixar 30 Jahre nach dem Triumph von Toy Story mit genau der gleichen Geschichte noch einmal an die alten Erfolge anknüpfen will. Und es schafft. Für Pete Docter, Kreativchef von Pixar allerdings, ist das ein konsequenter Schritt. Denn, so sagt er im Interview, die Welt habe sich in den letzten 30 Jahren rasant weiterentwickelt und auch im Kinderzimmer sei die Zeit nicht stehen geblieben.
5: This idea of technology permeating every aspect of our life specifically.
6: Technologie prägt heute das Leben von Kindern wie nie zuvor. Und viele Eltern fragen sich, wie sie richtig damit umgehen sollen. Aus der Sicht eines Spielzeugs ist das die größtmögliche Bedrohung. In Toy Story 5 konnten wir dieses Thema endlich erzählen und gleichzeitig Jessie stärker in den Mittelpunkt rücken.
4: Die größtmögliche Bedrohung ist hier, Eltern werden es kennen, der Einzug eines Tablets ins Kinderzimmer. Allerdings, und da ist Pixar seit langer Zeit einfach mal wieder Pixar, kommt dieser Einzug der digitalen Welt nicht als klassisches Schwarz-Weiß-Denken daher. Das froschförmige Tablet Lilypad, mit dem das Mädchen Bonnie auf einmal spielt und alles andere, vor allem Cowgirl-Puppe Jessie und Astronaut Buzz Lightyear links liegen lässt, wird nicht zum Bösewicht verteufelt. Das Tablet möchte Bonnie genauso helfen wie einst Woody oder Jessie, die zum Leben erweckten Spielzeuge aus dem Kinderzimmer. Helfen, Freunde zu finden. Der Konflikt entsteht erst, als analoge und digitale Spielzeuge um dieselbe Aufmerksamkeit des Kindes kämpfen.
7: Ich will mit dir reden, Gerät.
8: Bitte, nenn mich Lilly.
7: Jetzt hör mal zu. Wir alle hier haben den ganzen Sommer Freunde für Bonnie gesucht. Zum Beispiel die Jordan Kids von gegenüber. Ja. Aber dann hast du hier alles ruiniert.
8: Verstehe.
7: Mit deinen Doofen. Du hörst mir überhaupt nicht zu.
8: Oh doch, ich hab zugehört. Ich spitz doch immer die Ohren, siehst du?
4: In allen Toy Story Filmen, das ist hier nicht anders, geht es ums Erwachsenwerden. Toy Story 5 stellt die relevante Frage, was mit der Fantasie passiert, wenn Bildschirme den Alltag bestimmen. Wie zuletzt bei Alles steht Kopf und seiner Fortsetzung hat auch Film Nummer 31 aus dem Pixar-Universum eine clevere Metaebene. Pete Docter.
5: With all the movies, they're not just movies about toys or
6: Toy Story ist längst mehr als eine Geschichte über Spielzeug. Die Filme erzählen von unserem Leben, von neuen Technologien, genauso wie vom Elternsein. Es geht darum, Kinder aufwachsen zu sehen und irgendwann loslassen zu müssen. Genau diese Gefühle können wir mit diesen Figuren erzählen.
4: Die Identifikationsflächen für Eltern und Kinder sind in dem Fall eben nicht die Menschen. Sie kommen wie immer nur am Rande vor. Es geht um die echten Spielzeuge, im Gegensatz zu den digitalen Geräten, die teilweise natürlich ein großes Ego haben, aber eben auch Beschützerinstinkte und Gefühle.
9: Okay, Buzz, du bleibst hier. Ich fahr mit ihnen mit.
10: Warum? Warum nur du?
9: Ich habe einfach mehr Einsatzerfahrung als du. Das ist alles.
10: Du glaubst, ich kann das nicht?
9: Nein, ich glaube einfach, ich kann das ein bisschen besser.
4: Toy Story 5 erzählt wieder einmal vom Abschied, von Verantwortung und dem Älterwerden, aber auch davon, wie schwer es sein kann, den richtigen Weg für die eigenen Kinder zu finden. Pixar wird seinem Ruf nach langer Zeit endlich mal wieder gerecht. Toy Story 5 punktet mit den typischen Pixar-Zutaten, der Fähigkeit, von den großen Gefühlen des Lebens zu erzählen, den großen Unsicherheiten, dank eines sprechenden Cowboys, einem Space Ranger und anderen lebendig gewordenen Spielzeugen. Manchmal braucht man die eben, um einen Spiegel vorgehalten zu bekommen. In dem Fall ist das nicht belehrend, sondern verspielt, unterhaltsam und witzig. Für Kinder und Erwachsene.
0: Toy Story Teil 5 ab übermorgen in den norddeutschen Kinos. Und hier ist Filmmusik aus Toy Story, geschrieben von Randy Newman.

0: Siciliana aus Antike, Danze ed Arie von Ottorino Respighi mit den Charts Chamber Artists um 6:50 auf NDR Kultur. Seit letzter Woche ist bekannt, dass der renommierte Steidl Verlag aus Göttingen Insolvenzantrag stellen musste. Der Verlag ist vor allem für seine qualitativ hochwertigen Bildbände bekannt, die Verlagsgründer Gerhard Steidl in der hauseigenen Druckerei selbst herstellt. Und zu den verlegten Künstlern gehören neben Karl Lagerfeld und Brian Adams vor allem Günter Grass. Und jetzt ist bekannt geworden, die Werksrechte Günter Grass liegen gar nicht mehr beim Steidl Verlag, sondern bei der Günter und Ute Grass Stiftung. Severin Näwe berichtet.
1: In Insiderkreisen war das schon seit Wochen kein Geheimnis mehr. Der Steidl Verlag hat die Rechte am Werk von Günter Grass verloren. Die Geschäftsführerin der Günter und Ute Grass Stiftung in Lübeck, Hilke Osoling, hat dies schriftlich per E-Mail bestätigt.
2: Die Günter und Ute Grass Stiftung ist von Günter und Ute Grass testamentarisch als Erbin der Urheberrechte eingesetzt worden. Sie hat die Zusammenarbeit mit dem Steidl Verlag im Mai 2026 beendet, weil dieser sich wiederholt in Zahlungsrückstand befunden hat.
1: Das heißt, der Steidl Verlag ist nun nicht länger befugt, die Werke von Günter Grass zu verlegen. Zuvor lagen die Rechte seit 1993 bei dem Göttinger Verleger, der nun ein ganz wichtiges Standbein verliert, so NDR-Literaturexperte Jürgen Deppe.
3: Gerhard Steidl und der Steidl Verlag hatten die weltweiten Verwertungsrechte. Das heißt, wenn irgendwo, ob in Amerika, in Asien, irgendwo auf der Welt, irgendwo ein Buch von Günter Grass gedruckt werden sollte, dann musste der Steidl Verlag in Göttingen gefragt werden, dürfen wir? Und gegen eine ordentliche Lizenzzahlung durfte er. Das fällt jetzt an dieser Stelle weg.
1: Das ist bitter für den Steidl Verlag, der bekanntlich in großen finanziellen Schwierigkeiten steckt. Die Suche nach einem Investor dürfte sich nun deutlich schwieriger gestalten. 2027, das kommende Jahr, ist Günter Grass Jahr. Da wäre der Schriftsteller 100 Jahre alt geworden. Das dürfte für eine deutlich erhöhte Nachfrage nach seinen Werken sorgen. Es ist dennoch unwahrscheinlich, dass ausgerechnet im Grassjahr seine Bücher nicht ausreichend verfügbar sein werden. Hilke Osoling dazu schriftlich auf Nachfrage.
2: Aufgrund der Beendigung der zwischen der Stiftung und dem Steidl Verlag bestehenden Verlagsverträge führt die Stiftung nun Gespräche mit einem anderen Verlag. Diese Verhandlungen sind zurzeit noch vertraulich.
1: Was den Steidl Verlag überhaupt in die Schieflage gebracht hat, dazu gibt es viele Gerüchte. Es sollen unter anderem Gehälter und Sozialabgaben nicht gezahlt worden sein. Und auch die Persönlichkeit des Verlegers könnte eine Rolle gespielt haben. So die Einschätzung von Jürgen Deppe.
3: Sein Umgang mit seinen Mitarbeitenden, aber auch mit den Autorinnen und Autoren gilt als, ich sag's mal vorsichtig, ruppig. Das weiß auch mittlerweile jeder. Viele sagen dann, ja, ach, das sei dem Mann zugestanden, sprechen ihm auch einen Autismus zu. Das Ganze hebt ihn dann so ein bisschen auf den Schild, so nach dem Motto, der kann ja nichts dafür, der ist halt so. Auch seine ganze Selbstzufriedenheit, er hat lange Zeit einen Privatkoch gehabt, einen eigenen Chauffeur gehabt und ließ sich dann im Phaeton nach Paris zu Karl Lagerfeld fahren. All das fällt ihm natürlich jetzt mit. Auf die Füße.
1: Der Steidl Verlag war bislang übrigens für eine Stellungnahme nicht zu erreichen. Auf der Webseite wird Günter Grass aktuell aber noch als Autor des Verlages aufgeführt. Wer nun in Zukunft die Bücher von Günter Grass verlegen darf, hängt nun von der Entscheidung der Günter und Ute Grass Stiftung ab und vermutlich ziemlich viel Geld.
0: Der Steidl Verlag in Göttingen verliert die Werksrechte an Günter Grass. Ein Bericht für NDR Kultur von Severin Näwe. Und wir verfolgen das Thema natürlich weiter.

Saragossa aus der Suite Española von Isaac Albéniz, das war Hafenis Xavier de Maistre auf NR Kultur um 6:35 zu den Nachrichten mit Sängerin Sara Hindi. Wir hören ihr Stück Imik Si Mik heute am Dienstag, am 21. Juli. Einen guten Morgen.

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1: Um 7 Uhr mit Claudia Drews. Die Deutsche Bahn plant offenbar ein Alkoholverbot an allen 5.400 Bahnhöfen in Deutschland. Bahnchefin Paller sagte der Bild, Ziele seien mehr Ordnung und Sicherheit. Aus der NDR Nachrichtenredaktion Britta Geldschläger.
2: Künftig soll es bundesweit untersagt sein, auf Bahnsteigen oder in Bahnhofshallen außerhalb der Gaststätten Bier, Wein oder anderen Alkohol zu trinken. Die flächendeckende Umsetzung ist bis Mitte Oktober geplant und soll nach Pallas Worten von den DB-Sicherheitskräften und der Bundespolizei überwacht werden. Bislang gilt ein solches Verbot vor allem an großen deutschen Bahnhöfen wie Frankfurt am Main, Hamburg oder Köln. Und da verweist die Bahn auf gute Erfahrungen. Am Hamburger Hauptbahnhof zum Beispiel sei die Zahl der Konflikte und Auseinandersetzungen spürbar zurückgegangen, nachdem der Konsum von Alkohol dort im April 2024 verboten worden war. Das Sicherheitsgefühl für Reisende habe sich verbessert, zudem sei der Reinigungsaufwand zurückgegangen, hieß es danach in einer ersten Bilanz.
1: US-Präsident Trump hat neue Zölle von 50% auf zahlreiche Waren aus Kanada verhängt. Das Weiße Haus begründet den Schritt mit einer Benachteiligung von US-Produkten. Kanada weist die Vorwürfe zurück. Aus New York, Martin Ganselmeier.
3: Trumps zusätzliche Zölle sollen in 30 Tagen in Kraft treten. Sie gelten für eine breite Palette von Produkten aus Kanada, Hockeyschläger, Wein und Zement. Vor allem will Trump erreichen, dass Kanada mehr amerikanische Autos und Milchprodukte kauft. Der kanadische Premierminister Mark Carney verteidigte die kanadischen Einfuhrbeschränkungen als Gegenmaßnahmen auf Trumps Zölle. Sein Land sei jederzeit bereit, die noch offenen Streitpunkte mit den USA zu lösen. Man werde sich aber auch um neue Wirtschaftsbeziehungen zu anderen Ländern kümmern.
1: Bundesinnenminister Dobrindt legt heute gemeinsam mit BKA-Chef Münch und der Missbrauchsbeauftragten des Bundes Klaus aktuelle Zahlen zu sexualisierter Gewalt an Kindern vor. Die Lageeinschätzung wird jährlich auf Basis der polizeilichen Kriminalstatistik veröffentlicht. 2024 hatten die Ermittler rund 18.000 Opfer im Zusammenhang mit sexualisierter Gewalt an Kindern gezählt. In mehr als der Hälfte der Fälle bestand zwischen Opfer und Tatverdächtigen eine verwandtschaftliche oder andere Vorbeziehung. Von heute an können wieder Förderanträge für neue klimafreundliche Heizungen gestellt werden. Die Förderbank KfW hat das Antragsportal angepasst, gemäß der neuen Richtlinien. Karin Busche aus der NDR Nachrichtenredaktion erklärt, wie die aussehen.
4: Wer eine neue klimafreundliche Heizung einbauen will, zum Beispiel eine Wärmepumpe, der bekommt weiterhin Geld vom Staat, allerdings weniger als vorher. Die Bundesregierung hat die maximal förderfähigen Kosten gesenkt, von 30.000 Euro auf 28.000 Euro. Und in den kommenden Jahren soll diese Summe auch noch weiter sinken. Der Antragsteller bekommt diese Summe aber nicht komplett erstattet. Der Staat bezahlt maximal 80% davon. Wie viel genau, hängt jetzt auch stärker davon ab, wie viel man verdient. Die Regierung erklärt die Kürzungen auch damit, dass sie sparen muss wegen der schlechten Haushaltslage.
1: Das winterliche Meereis in der Arktis ist erneut deutlich zurückgegangen. Zu diesem Ergebnis kommen britische Forschende in einer neuen Analyse. Sie haben darin insbesondere die Meereisausdehnung in den Wintern 2025 und 2026 in den Blick genommen. Aus der ARD-Klimaredaktion Florian Zinner.
5: Durch die in diesen Jahren niedrigste und zweitniedrigste Meereisausdehnung seit Beginn der Satellitenmessungen würde sich der jahrzehntelange Rückgang des Meereises in der Nordpolarregion fortsetzen, erklären die Forschenden. Die zwischenzeitliche Pause vom langjährigen Rückgang Anfang der 2020er sei damit Teil der natürlichen Schwankungen. Der Rückgang der winterlichen Meereisausdehnung geht nicht mit einem steigenden Meeresspiegel einher, führt jedoch dazu, dass sich die Region abermals stark erwärmt. In Europa steht fehlendes Meereis zudem mit Extremwetter wie starken Schneefällen in Verbindung.
1: In der spanischen Hauptstadt Madrid haben hunderttausende Menschen ihre Nationalmannschaft nach ihrem Sieg bei der Fußball-WM gefeiert. Die Fußballer fuhren am Abend im offenen Doppeldecker durch die Straßen, wo ihnen die Fans zujubelten. Das Weltmeisterteam war zuvor von König Felipe und Ministerpräsident Sanchez empfangen worden. Nach Angaben der lokalen Behörden waren bei den bis tief in die Nacht dauernden Siegesfeiern rund 2 Millionen Menschen auf den Straßen unterwegs. Das waren die Nachrichten. Das Wetter in Norddeutschland: viel Sonne, einige Wolken, vereinzelt Schauer, maximal 19 bis 24 Grad heute. Morgen bewölkt mit Schauern und einzelnen Gewittern bei 18 bis 21 Grad. Am Donnerstag wechselhaft, an den Küsten freundlicher, 18 bis 22 Grad. Es ist 7.05 Uhr.
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6: Heute am Dienstag, der 21. Juli ist heute. Dienstag heißt, Annemarie Stoltenberg kommt zu uns, stellt ein neues Buch vor. In einer Viertelstunde wird das soweit sein, das neue Buch von Anusch Müller. Lori, worum geht es genau? Warum heißt das Buch überhaupt so, erzählt sie uns. Und dazu gibt es Musik von Menschen mit ausführlichen oder eher schlichten Vornamen, von Friedrich Wilhelm Herschel, von Karl Philipp Emanuel Bach oder von Chili González. Guten Morgen.

Jan Vogler zusammen mit dem Münchner Kammerorchester. Dritter Satz aus dem Cellokonzert in A-Dur von Karl Philipp Emanuel Bach um 6:55 auf NR Kultur. Thema heute bei uns bei NR Kultur: musikalische Denkmäler, zu einer Sommerserie in der ARD, in der wir Geschichten zu besonderen musikalischen Monumenten erzählen wollen. Von der Maria Callas Statue in Athen bis zum Grab von Frank Farian in Spiesen-Elversberg. Heute früh lernen Sie bei uns das Brahms-Denkmal in Hamburg kennen. Viele Hamburgerinnen und Hamburger kennen es vielleicht, genauso viele werden aber vermutlich überrascht sein, dass es ein solches gibt und wo es ist und was es genau darstellt. Und heute Nachmittag im Journal bei uns erfahren Sie dann, warum in Kühlungsborn eine Zappa-Büste steht und seit Jahrzehnten auch ein Festival zu Ehren von Frank Zappa dort stattfindet. Und von Ihnen wollen wir heute wissen, welche Statuen, welche Büsten, Denkmäler für Musikerinnen und Musiker, für Komponisten, Komponistinnen gibt es vor Ihrer Haustür. Die Geschichte kennen Sie vielleicht oder wollten Sie schon immer mal kennenlernen wollen? Was haben Sie da für Tipps für uns? Herzliche Grüße aus Baden-Baden sendet jetzt schon über die NDR Kultur-App unsere Hörerin Hella Warnholz, gebürtige Rendsburgerin. Und jetzt in Baden-Baden begegnet sie öfters Clara Schumann, die über 10 Jahre dort gelebt hat mit ihren Töchtern und befreundet war mit Brahms, der viele Sommer dort bei ihr verbracht hat. Und an beide, Clara Schumann und Johannes Brahms, erinnern Standbüsten im Dahliengarten, schreibt uns Hella Warnholz. Vielen herzlichen Dank. Was haben Sie anzubieten? Welche Statuen, Büsten, Denkmäler für Musikerinnen und Musiker gibt es vor Ihrer Haustür? Wir freuen uns über Tipps, über Dinge, die wir noch nicht wussten und die wir vielleicht im Laufe des Sommers einfach mal genauer beobachten sollten oder mal besuchen. Lassen Sie uns das wissen, schreiben Sie uns oder schicken Sie noch einfacher, einfach eine schnelle Sprachnachricht über die NDR Kultur App beim Mitmachen. Können Sie das machen, direkt ins Studio. Wir freuen uns sehr. Karl Philipp Emanuel Bach haben wir gerade gehört. Da gibt es natürlich in Hamburg eine Menge. Sein Grab mit Gedenktafel in der Krypta des Michel. Karl Philipp Emanuel Bach Museum im Komponistenquartier. Und in Frankfurt an der Oder gibt es eine Gedenktafel und eine kleine Porträtbüste. Denn dort hat er unter anderem studiert und erste musikalische Schritte unternommen. Chili Gonzalez hören wir jetzt. Von ihm gibt es, so viel ich weiß, kein Denkmal, aber er ist ja bekannt dafür, dass er immer im Bademantel und Pantoffeln auftritt. Also das wäre natürlich

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0: Komponist und Astronom Friedrich Wilhelm Herschel. Das war der dritte Satz seiner Sinfonie Nummer 17 mit den London Mozart Players um 7.21 Uhr.
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0: Mit unserer Literaturexpertin Annemarie Stoltenberg, die heute ein Buch der Autorin Anusch Müller vorstellt, 1979 in Erfurt geboren. Das neue Buch heißt Lori. Worum geht's in diesem Buch?
2: Die Hauptfigur des Romans heißt Leni und sie erzählt von einer wilden, bunten Kindheit. Sie hat 5 Geschwister. Und die Familie ist in einen ehemaligen Bahnhof gezogen. Der Bahnhof ist stillgelegt, aber dieses relativ große Gelände bespielen sie und wohnen halt in diesem ehemaligen Bahnhofsgebäude. Die Mutter, den Eindruck gewinnt man als Leser, Leserin dieser Geschichte, ist irgendwie, hat sie was. Vielleicht ist sie depressiv. Sie lebt irgendwie nur auf, wenn ein neues Kind zur Welt kommt. Solange das Kind klein ist und sie sich um dieses Neugeborene kümmern kann, dann zieht sie sich völlig auch von der übrigen Familie zurück und kümmert sich nur um dieses Kind. Der Vater arbeitet als Sanitäter. Er hat offenbar mal einen anderen Beruf gehabt, aber ist jetzt als Sanitäter im Einsatz und ganz oft eben auch für seine eigenen Kinder und deren Freundinnen und Freunde, die viel eben auf diesem Bahnhofsgelände spielen. Das ist fröhlich und bunt, aber es gibt etwas Düsteres, dem Leni auf die Spur kommen will. Sie ist überzeugt davon, dass ihre Eltern miteinander etwas erlebt haben, worüber sie nicht sprechen, was aber wie so ein Schatten auf der ganzen Familie liegt.
0: Wie versucht jetzt Leni, das Geheimnis zu lüften oder herauszufinden, was da passiert ist?
2: Leni ist ganz pfiffig bei ihrer Suche. Sie guckt sich Fotoalben an, sie guckt so in Unterlagen und tastet sich immer mehr heran an die Geschichte ihrer Eltern. Zum Beispiel gräbt sie auch etwas ganz Eigentümliches aus. Ihre Mutter wäre als junge Frau beinahe mal ums Leben gekommen, als ein Flugzeug in Cottbus auf das Wohnheim von Frauen gestürzt ist, die in solch einer Textilfabrik gearbeitet haben. Sie hätte eigentlich in diesem Gebäude sein sollen zum Zeitpunkt des Flugzeugabsturz, aber sie hat sich irgendwie verbummelt. Und weil sie gebummelt hat, ist sie da zu spät eingetroffen und als sie das Gebäude ansteuert, ist dort ein Flugzeug abgestürzt. Ja. Und es hat etliche Todesfälle gegeben. Man kann an der Stelle übrigens während der Lektüre dieses Romans nachgucken im Internet, ob es sowas wirklich gegeben hat und findet dann heraus, tatsächlich hat es 1975 in Cottbus ein Unglück gegeben, ein Flugzeugabsturz auf das Wohnheim eines Textilkombinats. Das gibt dem Roman so eine ganz eigene Wahrhaftigkeit, dass man Zutrauen zu dieser Geschichte hat, so wie sie hier erzählt wird. Und man tastet sich mit Leni gemeinsam heran an das Geheimnis der Familie.
0: Und wie ist hier das Verhältnis der Eltern zu den Kindern?
2: Leni ist sich sicher, dass ihre Mutter jedes Kind liebt und zwar jedes auf seine Weise. Alle Menschen, die mehrere Kinder in der Familie haben oder mehrere Enkel, stellen ja immer wieder verblüfft fest, wie unterschiedlich Kinder sein können, die in derselben Familie zur Welt gekommen sind. Und in dieser Familie ist das so, dass die unterschiedlichen Charaktere alle auf so eine ganz liebenswerte Art respektiert werden. Überhaupt hat der Roman einen ganz zärtlichen Ton und er ist immer so ein bisschen gegen den Strich gebürstet. Also ganz wenig Erwartbares, immer wieder auch Verblüffendes in der Sprache hat Anusch Müller zu bieten. Also ein ausgesprochen lesenswerter Roman.
0: Jetzt haben wir immer wieder den Namen der Hauptfigur Leni gehört. Das Buch heißt aber Lori. Warum?
2: Ja, das ist ganz eigentümlich. Es ist einer der wenigen Romane, die ich kenne, wo man tatsächlich das ganze Buch lesen muss, um das Rätsel zu lösen, warum der Roman den Titel Lori hat. Deshalb darf ich das hier natürlich auch nicht verraten.
0: Ja, es war klar. Anusch Müller, Lori heißt dieses Buch im CH Beck Verlag erschienen. Annemarie Stoltenberg hat es uns vorgestellt, 205 Seiten zum Preis von 24 Euro. Alle Angaben zum Buch und auch die Besprechung von Annemarie finden Sie online bei uns ndr.de/kultur.

0: Indigo mit dem David Orlowski Trio. Es ist 7.30 Uhr.
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0: Kurzen Blick auf die Nachrichten. Alkohol an Bahnhöfen soll in Zukunft in ganz Deutschland verboten sein. Bahnchefin Paller hat der Bild gesagt, es gehe dabei um den Schutz von Mitarbeitern und Reisenden. Bis zum 15. Oktober soll das Verbot überall umgesetzt sein. Heute werden neue Zahlen zum Kindesmissbrauch in Deutschland veröffentlicht. Bundesinnenminister Dobrindt, BKA-Chef Münch und die Missbrauchsbeauftragte des Bundes, Klaus, stellen das jährliche Lagebild vor. 2024 hatte die Polizei gut 18.000 Opfer gezählt. Keine Region auf der Erde erwärmt sich so rasant wie die Arktis. Jetzt sagen britische Forscher, dass das Meereis in den letzten zwei Wintern wieder deutlich zurückgegangen ist. Das soll in Verbindung mit Extremwetter bei uns in Europa stehen. Und das Wetter heute bei uns im Norden: Wechsel von viel Sonne, auch einigen Wolken. Zumeist bleibt es trocken und das bei 19 bis 24 Grad. Ich bin Philipp Schmid. Guten Morgen.

0: Das Finale der Streicherserenade in C-Dur von Peter Tschaikowski, hier mit den Streichern des NDR Elbphilharmonieorchesters unter Arno Dali um 8:08 auf NDR Kultur. Heute geht es bei uns um musikalische Denkmäler oder musikalische Statuen. In einer kleinen Reihe wollen wir Ihnen viele davon vorstellen, international wie natürlich auch in Norddeutschland. Also musikalische Denkmäler, Denkmäler für Komponistinnen, für Komponisten, für Musikerinnen, für Musiker. Wir wollen von Ihnen auch wissen, was gibt es denn bei Ihnen vor der Haustür oder welche besonderen haben Sie denn schon mal erlebt oder mal gesehen, welche musikalischen Denkmäler? Schreiben Sie gerne über die NDR Kultur App oder schicken Sie eine kurze Sprachnachricht direkt ins Studio. In Hamburg, und da sind bestimmt auch schon einige mal vorbeigelaufen oder laufen regelmäßig dran vorbei, für Johannes Brahms, für den großen Hamburger Jung, auch wenn er seine zweite Lebenshälfte in Wien verbracht hat, wo er auch gestorben ist, 1897. In Hamburg bleibt er natürlich präsent. Im Komponistenquartier gibt es ein eigenes Museum und eben ein Denkmal, den sogenannten Brahms-Kubus. Petra Ries hat sich das mal angeschaut.
1: Auf der langen Liste der Hamburger Denkmäler ist er die Nummer 52313, der sogenannte Brahms-Kubus. Vor der Leishalle, dort, wo sich sonst Konzertbesucher drängen, steht er nahe dem Bühneneingang, unter Bäumen, zwischen Passanten und Fahrradständern. Ein großer, würfelförmiger Steinblock aus rotem Granit. Seit 45 Jahren ist er selbstverständlicher Teil dieses Viertels. Viele Menschen gehen täglich daran vorbei.
2: Also ich weiß, dass er da steht, aber ja.
3: Das ist der Komponist Johannes Brahms.
2: Ah, das Brahms, okay. Ja. Wunder. Oh, das ist peinlich, ja.
1: Der rund 2 Meter hohe Kubus mit den gerundeten Ecken ruht entspannt auf einem niedrigen Sockel. Geschaffen hat ihn der Hamburger Bildhauer Thomas Darboven, nachdem er beim Wettbewerb um eine Brahms-Gedenkstätte den 3. Preis gewonnen hatte. Die 4 Seitenflächen des Würfels sind mit Porträtreliefs versehen. Sie zeigen Brahms in 4 Lebensaltern. Eine Besucherin aus Holland macht ein Foto und geht langsam um das Denkmal herum. Sie mag vor allem den jüngeren Brahms.
3: Johannes Brahms kennen Sie?
4: Ja, sicher. Mein Vater hat das immer gehört in Holland.
5: Ja. Also, ja, das Erste ist mir am besten. Um die Ecke.
4: Ja.
5: Hier ist er ganz alt, oder?
4: Ja, glaube ich, halt.
5: Sehr schön.
3: Sieht man Bart. Den Bart schon?
5: Ja, Bart, ja. Die ist hier am schönsten. Haben sie hier schön gemacht. Ja.
1: Es ist ein sonniger Mittag in Hamburg. Die Arbeiter der Baustelle setzen sich in den Schatten und packen ihre Brote aus, während Brahms zuschaut. Geschäftsleute gehen vorbei aus den umliegenden Hotels oder Büros.
3: Kennen Sie das Denkmal hier?
6: Nein, aber es ist Brahms. Das weiß ich. Immerhin.
1: Kunst im öffentlichen Raum findet dieser Passant grundsätzlich gut.
6: Ja, man muss natürlich von berühmten Leuten sein, aber Kunst ist sehr schön. Mir ist heute Morgen Planten und Blumen aufgefallen. Da steht auch eine schöne Skulptur. Ich weiß noch nicht von wem, ob die berühmt ist oder nicht, weiß ich nicht.
1: Thomas Darboven war gebürtiger Hamburger, Jahrgang 1936. Und er hatte Tischler gelernt, bevor er an der Berliner Hochschule für Bildende Künste Bildhauerei studierte. Er war Meisterschüler von Paul Dierkes und Hans Ullmann, 2 prägende Namen der deutschen Nachkriegsplastik. 1976 kehrte Darboven in seine Heimatstadt zurück, wo er zahlreiche Kunst-am-Bau-Wettbewerbe gewann. Viele seiner überwiegend abstrakten Arbeiten prägen wie selbstverständlich den öffentlichen Raum, wie etwa seine Karyatiden, 2 Stelen am U-Bahnhof Hagendehl oder die Skulpturen Miteinander oder Aneinander vorbei im Rheinbeker Schlossgarten. Darboven selbst ist als Person immer lieber im Hintergrund geblieben, wie Menschen, die ihn kannten, bestätigen. Das mag einer der Gründe sein, warum sein Name heute vielen unbekannter ist als seine Werke. Auch Porträts sind schwer zu finden. Einem Gerücht zufolge jedoch soll das jüngste Brahms-Konterfei auf dem Kubus dem Künstler Darboven erstaunlich ähneln. Der Kubus selbst kommentiert das nicht. Er steht einfach da. Unaufgeregt, wie sein Schöpfer, und lässt die 4 Gesichter des Komponisten weiter über den Platz blicken, der seinen Namen trägt.
0: Musikalische Denkmäler hier, das Brahms-Denkmal, der Brahms-Kubus in Hamburg direkt vor der Leishalle. Unser Thema heute, welche musikalischen Denkmäler, welche Statuen sind Ihnen in Erinnerung, welche haben Sie schon gesehen auf Reisen, welche haben Sie schon besucht oder welche gibt es direkt vor Ihrer Haustür bei uns im Norden? Schreiben Sie gerne über die NDR Kultur App oder schicken Sie eine kurze Sprachnachricht. Und hier natürlich Musik von Johannes Brahms.

So, das Budapest Festival Orchestra unter Ivan Fischer mit dem ungarischen Tanz Nummer 3 von Johannes Brahms um 7.45 Uhr auf NR Kultur. Und zum Brahms haben wir auch noch einen Tipp bekommen von Kirsten Weyer, die sagt, in Lübeck am Weg zur Fußgängerbrücke, ungefähr 300 Meter rechts vom Holstentor in Richtung Musikhochschule, linker Hand, steht eine Statue von Johannes Brahms als älterer Mann. Vielen Dank für diesen Hinweis. Und Cornelia Reder erinnert sich an eine Bückeburger Statue. Das Denkmal dort von Johann Christoph Friedrich Bach, ein Sohn von Johann Sebastian Bach, auch der sogenannte Bückeburger Bach. Und eine Hörerin, ein Hörer hat uns auch geschrieben, für Christoph Willibald Gluck gibt es ein Denkmal in seiner Geburtsstadt Berching in der Oberpfalz. Welche musikalischen Denkmäler kennen Sie? Gibt es vor Ihrer Haustür oder haben Sie schon mal besucht? Gerne Nachricht an uns über die NDR Kultur App.

0: A Second Chance at Love von Jacob Christofferson, der hier mal Klavier begleitet hat. Sinner Egg um 10 vor 8.
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0: Sie hören einen Beitrag der katholischen Kirche von Andreas Brauns, Theologe aus Hildesheim.
2: Manchmal habe ich den Eindruck, meine Kirche sitzt in der Falle. Und sie hat sich da selbst hineinmanövriert, in die Falle nur schwer verständlicher Lehrsätze. Nahezu alles ist für Katholiken in Stein gemeißelt, als ob Buchstaben allein den Glauben bestimmen. Der katholische Theologe Johann Baptist Metz hat dieses Dilemma einmal so auf den Punkt gebracht. Je älter das Christentum wird, umso geschlossener sucht es sich an den Widrigkeiten der Schöpfung vorbeizuretten. Das Sensorium für das fremde Unglück verkümmert. Glaubensfestigkeit wird unter der Hand zur Verblüffungsfestigkeit. Und dann gibt es scheinbar nichts mehr, was irritieren kann. Wer fest im Glauben steht, kann irgendwie alles, was von der Kirche kommt, in Gottes Plan einordnen. Ich muss gestehen, manchmal wünsche ich mir so eine Sicherheit, auf alles eine Antwort zu haben. Doch spätestens beim Blick auf das Kreuz tröste ich mich damit, es gibt diese Sicherheit nicht. Und in Formeln gepresste Glaubensüberzeugungen sind nicht immer eine Hilfe. Es wäre wichtiger, Altes neu zu verstehen und für unsere Zeit zu deuten. Fragen und Zweifel von heute ernst zu nehmen und auszuhalten. Nicht gleich mit fertigen Antworten zu kommen. Wichtig wäre auch, die Menschen zu sehen, die am Rand stehen, die heute im Schatten des Kreuzes leben, mich von ihrem Leid berühren zu lassen. Dann würde ich erkennen, es reicht nicht, wenn ich mich nur zum Auferstandenen bekenne, wenn ich an Formeln und Formen festhalte. Und dann wäre da vermutlich die bohrende Frage, ist das Bekenntnis zur Kirche entscheidend oder ist es nicht viel wichtiger, das zu tun, was im Glaubensbekenntnis interessanterweise überhaupt nicht erwähnt wird? Handeln wie Jesus und in seiner Art mit und vor Gott leben. So den Alltag der Menschen auf den Kopf zu stellen, ihre Vorstellungen zu durchkreuzen, in seiner Art da zu sein für Menschen. Lehrsätze, die den Glauben in Worte fassen und Traditionen, die sich daraus entwickelt haben, sind wichtig für eine Gemeinschaft. Doch wenn immer mehr Energie darauf verwendet wird, sie zu verteidigen, gerät in meinen Augen das Entscheidende aus dem Blick. Die Praxis Jesu. Er hat den Menschen in den Mittelpunkt gestellt, nicht eine Lehre. Und könnte es da in der Nachfolge Jesu nicht eine Herausforderung sein, für die Menschen heute Lehrsätze neu zu formulieren und Traditionen ehrlich zu hinterfragen, die für viele im Sinn des Wortes fragwürdig geworden sind?
0: Das war ein Beitrag der katholischen Kirche, die Morgenandacht von Andreas Brauns, Theologe aus Hildesheim.

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1: Um 8 Uhr mit Claudia Drews. Die Deutsche Bahn will offenbar an allen 5.400 Bahnhöfen im Land noch in diesem Jahr ein Alkoholverbot einführen. Bahnchefin Paller sagte der Bild, sie verspreche sich davon mehr Ordnung und Sicherheit sowie mehr Schutz von Mitarbeitenden und Reisenden. Aus Berlin, Frank Eichmann.
2: Bis Mitte Oktober soll das Verbot von Bier, Wein oder Schnaps auf Bahnsteigen und in Bahnhofshallen bundesweit eingeführt sein. Durchgesetzt von Bundespolizei und eigenen Sicherheitskräften droht bei illegalem Alkoholkonsum künftig ein sofortiger Platzverweis und im Wiederholungsfall ein dauerhaftes Hausverbot. In Bahnhofsrestaurants darf dagegen auch nach Oktober weitergetrunken werden. Ebenso erlaubt bleiben der Kauf und Transport verschlossener Flaschen. Die Bahn hat bereits Erfahrung mit dem Alkoholverbot. Es gilt schon heute auf Bahnhöfen wie Hamburg, Bremen, Frankfurt am Main oder Köln. Erst Ende Mai erweiterte die Bahn das Verbot auf weitere Bahnhöfe in Nordrhein-Westfalen und versprach, die geänderten Regelungen mit Augenmaß durchzusetzen. Mit Durchsagen, Aushängen und der direkten Ansprache durch Bahnmitarbeiter.
1: US-Präsident Trump hat neue Zusatzzölle von 50% auf viele Produkte aus dem Nachbarland Kanada angekündigt. Betroffen ist laut dem Weißen Haus eine breite Palette von Gütern wie zum Beispiel Zement, Wein und Hockeyschläger. Grund für die Maßnahme sei eine diskriminierende Behandlung verschiedener Produkte aus den USA durch Kanada. Mit den neuen Zöllen spitzt sich der Handelsstreit zwischen beiden Ländern weiter zu. Trump will unter anderem bessere Bedingungen für den Export amerikanischer Autos durchsetzen. Bundesinnenminister Dobrindt stellt heute gemeinsam mit BKA-Präsident Münch und der Missbrauchsbeauftragten des Bundes Klaus aktuelle Zahlen zu sexualisierter Gewalt an Kindern vor. Im vergangenen Jahr waren rund 18.000 Opfer registriert worden. Fachleute gehen allerdings von einer deutlich höheren Dunkelziffer aus. Aufklärung und Prävention müssten möglichst früh ansetzen, fordert die Sozialpädagogin Tanja von Bodelschwing von der Beratungsstelle Nina im Morgenmagazin von ARD und ZDF.
3: Es gibt viele Kinder und Jugendliche, die das eben genau in der Familie erleben oder im sozialen Umfeld. Die brauchen Institutionen, die hinschauen und die ihnen Möglichkeiten anbieten, auch zu sprechen. Kinder und Jugendliche gehen meistens nicht im ersten Schritt zu einer Beratungsstelle. Die gehen meistens erstmal zu Menschen, denen sie vertrauen. Insofern ist es wichtig, dass wir alle das Thema so auf dem Schirm haben. Und wenn sie politisch fragen, was kann da getan werden, dann ist es eine stabile Finanzierung auch von Prävention und Beratungsstellen. Also dass einfach langfristig auch sowas geplant werden kann.
1: Die Sozialpädagogin von Bodelschwing. Von heute an können wieder Förderanträge für neue klimafreundliche Heizungen gestellt werden. Die Förderbank KfW hat das Antragsportal angepasst, gemäß der neuen Richtlinien. Karin Busche aus der NDR Nachrichtenredaktion erklärt, wie die aussehen.
4: Wer eine neue klimafreundliche Heizung einbauen will, zum Beispiel eine Wärmepumpe, der bekommt weiterhin Geld vom Staat, allerdings weniger als vorher. Die Bundesregierung hat die maximal förderfähigen Kosten gesenkt, von 30.000 Euro auf 28.000 Euro. Und in den kommenden Jahren soll diese Summe auch noch weiter sinken. Der Antragsteller bekommt diese Summe aber nicht komplett erstattet. Der Staat bezahlt maximal 80% davon. Wie viel genau, hängt jetzt auch stärker davon ab, wie viel man verdient. Die Regierung erklärt die Kürzungen auch damit, dass sie sparen muss wegen der schlechten Haushaltslage.
1: Im Prozess um Bisse eines Polizeihundes in Hamburg wird heute das Urteil erwartet. Verantworten muss sich eine 42 Jahre alte Polizistin wegen des Vorwurfs der gefährlichen Körperverletzung im Amt. Sie soll vor knapp 3,5 Jahren einem Polizeihund den Befehl zum Zubeißen gegeben haben, als ein Mann sich bei der Kontrolle wehrte, die Rückbank eines Autos zu verlassen. Der 40-Jährige trug schwere Verletzungen an den Armen und Beinen davon und musste zweimal operiert werden. Das Gericht muss entscheiden, ob der Beißbefehl für den Hund gerechtfertigt oder unverhältnismäßig war. In der spanischen Hauptstadt Madrid haben Hunderttausende Menschen ihre Nationalmannschaft nach dem Sieg bei der Fußball-WM gefeiert. Die Fußballer fuhren am Abend im offenen Doppeldecker durch die Straßen, wo ihnen die Fans zujubelten. Nach Angaben der lokalen Behörden waren bei den bis tief in die Nacht dauernden Siegesfeiern rund 2 Millionen Menschen auf den Straßen unterwegs. Das waren die Nachrichten. Das Wetter in Norddeutschland: viel Sonne, einige Wolken, einzelne Schauer sind dabei, höchstens 19 bis 24 Grad heute. Morgen bewölkt mit Schauern und einzelnen Gewittern bei 18 bis 21 Grad. Es ist 8.05 Uhr.
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5: Und heute am Dienstag beginnen wir mit einer neuen Reihe in Am Morgen vorgelesen. Ist ein bisschen ungewöhnlich am Dienstag, aber gestern ging ja erst Reisen zu Ende. Deshalb heute, ab heute in insgesamt 14 Folgen ein Märchenroman von Bettina und Gisela von Arnim. Ein bisschen komplizierter Titel. Das Leben der Hochgräfin Greta von Ratten zu Haus bei uns. 14 Folgen ab heute. Die erste um 8:30. Und dazwischen, davor, sprechen wir noch über musikalische Denkmäler. Welche kennen Sie? Welche haben Sie schon besucht? Welche gibt es vor Ihrer Haustür? Und ein besonderes Projekt. Was haben Musik und Denkmalschutz gemeinsam? Das Niedersächsische Landesamt für Denkmalpflege mit seinem Projekt Hörmal. Da kommen Denkmal und Konzert zusammen. Und natürlich gibt es auch jede Menge Musik. Bis dahin. Guten Morgen. Jetzt gleich von George Onslow.

0: Das war die NDR-Radiophilharmonie unter Johannes Goritzky. Vierter Satz der Sinfonie Nummer 3 von George Onslow um 11 nach 8 auf NDR Kultur. Heute geht es bei uns im Rahmen einer kleinen Reihe um musikalische Denkmäler. Welche haben Sie schon gesehen? Welche gibt es bei Ihnen in der Nähe? Heute haben wir schon das Brahms-Denkmal, den Brahms-Kubus in Hamburg, uns ein wenig genauer angeschaut. Und dazu hat uns Erwin Hauswald noch geschrieben. Es gibt auch die wunderbare Brahms-Skulptur von Max Klinger im Brahms-Foyer der Leishalle in Hamburg. Vielen Dank für diesen Hinweis. Und Ulrike Kern aus Cuxhaven hat uns geschrieben, bei einem Besuch in Mühlhausen in Thüringen bin ich zu meiner Überraschung dem jungen Johann Sebastian Bach begegnet. Sein Denkmal steht neben dem Eingang zur Blasii-Kirche, wo er Anfang des 18. Jahrhunderts ein Jahr lang wirkte. Und besonders findet sie, dass der junge, schlanke Komponist lebensgroß neben dem Sockel positioniert ist, auf dem er später mal gestellt werden sollte. Damit ist er mit dem Betrachter auf Augenhöhe, ganz interessante Anordnung. Und Johanna, unsere Hörerin, hat uns ein Bild geschickt von dem Bach-Denkmal in Arnstadt. Vielleicht haben Sie das schon mal gesehen. Ist dort auf dem Marktplatz zu finden. Ganz junger Johann Sebastian Bach, der nicht steht, sondern er flätzt. Man muss sagen, er flätzt sich dahin. Ohne Perücke, ohne Brokatjackett, einfach im offenen Hemd hängt er da, so wie ein Jugendlicher, ein 18-Jähriger, genau da. Schreiben Sie gerne, welches Denkmal es bei Ihnen gibt, musikalischer Art, vor der Haustür, oder welches Sie schon mal besucht haben. In Bergedorf hat uns auch jemand geschrieben, das Denkmal für Johann Adolf Hasse, geboren in Bergedorf bei Hamburg, gestorben in Venedig. Und Elisabeth Köberl hat uns geschrieben, ich komme ursprünglich aus Wien, nenne natürlich das Johann-Strauß-Denkmal. Das berühmte Oliver Schusch hat es für uns besucht.
1: Es ist ziemlich prächtig. Johann Strauß steht als lebensgroße Bronzestatue, von außen vergoldet, mit Geige in der Hand in Stehgeigerposition auf einem Marmorsockel. Hinter ihm ist ein großer Marmortorbogen, in den schwebende Menschen hineingemeißelt sind. Immer wieder kommen Touristen vorbei und machen Fotos. Es ist eines der am meisten fotografierten Denkmäler Wiens. Eine von diesen Touristen ist die Musikerin und Kulturmanagerin Raichan Iskenderova aus Kasachstan.
2: Das Ensemble ist sehr schön und raffiniert gestaltet, ganz im Stile der Zeit, in der Strauß lebte und wirkte. Ich glaube, er wurde in Gold dargestellt, weil er als eine Art goldenes Kulturerbe der Stadt Wien gilt. Er strahlt und leuchtet, genau wie seine Musik.

0: bestand er ständig, höchstens bis 1870. Und diese Barttracht mit diesem Schnauzbart, die hatte er aber erst gegen Ende seines Lebens.
1: Laut Eduard Strauß ist es also kein realistisches Bild seines Urgroßonkels, sondern ein idealisiertes. Ganz nach dem Geschmack von Johann Strauß' dritter Frau und Witwe Adele Strauß. Sie hatte damals bei der Entwicklung des Denkmals das Sagen von Seiten der Familie.
0: Es war ja offenbar sehr wichtig, dass sie ihren Schani, ihren Geliebten, auf ein Piedestal hebt und vergoldet. Und uns diesen vergoldeten Kitsch sozusagen in die nächsten Generationen reicht. Und darunter leiden wir, die wir uns mit einem ernsthaften Straußbild auseinandersetzen wollen, darunter leiden wir bis heute.
2: Ja, interessant, dass es da auch so Kritik gibt. Musikalische Denkmäler, hier das Johann-Strauß-Denkmal in Wien. Unser Thema heute bei NDR Kultur.

0: Summer Song von Wilhelm Pettersson Berger mit dem Norrköping Symphony Orchestra um 8.18 Uhr auf NR Kultur. Denkmäler und Musik, unser Thema heute, musikalische Denkmäler, darüber haben wir schon eine Menge gehört. Noch einen Schritt weiter geht ein Projekt in Niedersachsen, Hör mal, Denkmal und Musik in Niedersachsen vom Niedersächsischen Landesamt für Denkmalpflege. Verantwortlich dafür Birte Rogatzky-Thiemann für dieses Projekt, das Denkmäler und Musik Live-Konzerte zusammenbringt. Ich habe mit ihr gesprochen und sie gefragt, wie es denn zu diesem Konzept gekommen ist.
1: Die Idee kam eigentlich von einem Archäologen bei uns im Haus, der auf einer Dienstversammlung einfach mal vorgestellt hat, dass Hannover ja UNESCO City of Music ist, was vielen im Haus gar nicht so bekannt war. Und dann haben wir das eben aufgegriffen und haben überlegt, es gibt ja ganz viele Denkmale, die irgendwie mit Musik zu tun haben, und haben dann gedacht, zu diesem Jubiläum, was letztes Jahr war, zur UNESCO City of Music, 10-jähriges Jubiläum Hannover, dass wir da so eine Reihe ins Leben rufen wollen, wo wir einfach Denkmale vorstellen, erklären und dann mit einem Konzert sozusagen füllen und zum Klingen bringen.
0: Was sind besondere Projekte gewesen?
1: Da waren schon natürlich die Bekannten dabei, sage ich mal, die Oper und der NDR und so, aber eben auch so Sachen, die vielleicht nicht so im Bewusstsein sind, wie die Käthe-Kollwitz-Schule zum Beispiel. Das ist ein Baudenkmal der 50er Jahre. Das ist ja was, was viele auch so auf den ersten Blick gar nicht so verstehen können, warum das eben vielleicht ein Denkmal ist. Und das war natürlich besonders schön, das ist eben so ein Ort, wo schon seit Jahren ganz hochwertige Konzerte stattfinden, wo eben auch die schuleigene Big Band ganz viele Preise gewonnen hat, und man kennt den Ort als Konzert.

0: Konzertort vielleicht in Hannover, aber als Denkmal zum Beispiel nicht. Und das ist eben so, manchmal ist es von der Seite gekommen, von der Musik, und manchmal ist es eher vom Denkmal hergekommen.
1: Ist da auch das Besondere, dass man dann nochmal merkt, das Denkmal ist ganz lange da und wird auch noch lange da sein, und die Musik ist im Grunde, sobald sie verklungen ist, eigentlich wieder weg?
0: Genau. Also wir versuchen ja im Landesaal auch gerade so ein bisschen eine Mehrwertkampagne quasi so zu platzieren, oder um auch klar zu machen, was der Mehrwert eben ist von Denkmalen. Und das ist also durchaus ein Aspekt, dass eben Musik was Vergängliches ist, aber letztlich eben in diesen alten Gebäuden, die Bestand haben, die eine Kontinuität bilden, die einfach einen Mehrwert haben, das so eine besondere Kombination bildet, würde ich auch sagen, ja.
1: Macht es einander auch eher zugänglich? Also können Menschen, die vielleicht nicht so gerne ins Konzert gehen, in ein Denkmal das eher genießen, und umgekehrt Menschen, die ein Denkmal vielleicht eher langweilig finden, durch Musik da plastisch durchgeführt werden?
0: Genau, das ist auch durchaus die Idee, dass man eben so verschiedene Gruppen anspricht. Das hat auch sehr gut funktioniert, würde ich sagen. Also wir haben schon im Landesamt eigentlich auch so einen festen Kreis. Wir machen ja auch sonst Führungen, der sich immer zu den Führungen einfindet. Und das ist eben doch mal nochmal erweitert worden, einfach dadurch, dass man jetzt die Musikliebhaber mit angesprochen hat, die dann auf einmal eben so eine vertiefte Kenntnis von den einzelnen Gebäuden bekommen konnten.
1: In Konzerten wissen wir, das Publikum ist eher der älteren Generation zugehörig. Wie ist es bei diesen Denkmalkonzerten?
0: Unser Stammpublikum, würde ich auch sagen, ist auch vielleicht eher die ältere Generation. Aber dadurch, dass wir eben so vielfältige Orte auch besucht haben, jetzt in der Käthe-Kollwitz-Schule, um das nochmal zu erwähnen, wo ja eben auch sehr viele Schüler vor Ort sind. Also da hatten wir dann hinterher ein Konzert mit fast 500 Zuhörern, und da war der Altersdurchschnitt doch niedrig einfach. Also das war sehr schön. Oder jetzt in dem zweiten Jahr, wir haben das ja verlängert auf 2026, haben es auch so ein bisschen über Hannover hinaus jetzt lanciert. Und da waren wir in Wolfenbüttel in der Samson-Schule. Und da hat auch ein sehr junges Ensemble gespielt, und da war das Publikum auch eben deutlich jünger. Das ist ein bisschen auch vom Ort abhängig, aber auf jeden Fall deutlich vielfältiger als so das klassische Kulturpublikum, würde ich mal sagen.
1: Was ist reizvoller, wenn die Musik zum Denkmal passt von der Zeit her gesehen, oder wenn es vielleicht gerade ein Kontrast ist?
0: Das kann eigentlich beides total reizvoll sein. Kommt auch immer so ein bisschen aufs Denkmal an. Wir haben eine Kuratorin, Marina Baranova, die uns da auch so ein bisschen berät mit Musik. Und wir haben auch Künstler gehabt, die eben in das Denkmal gegangen sind und sich sozusagen dann erst was überlegt haben. Zum Beispiel im Friedhof an der Strangriede, das war auch ein besonderes Konzert, was wir letztes Jahr hatten. Das war auch sehr eindrucksvoll.
1: Welches ist denn Ihr Lieblingsdenkmal, oder was ist vielleicht ein Geheimtipp, was Sie unseren Hörerinnen und Hörern empfehlen würden, was nicht so ganz bekannt ist, aber wo Sie sagen, das sollte man sich mal anschauen?
0: Also ich komme dann immer wieder auf die Käthe-Kollwitz-Schule zurück, weil das wirklich so auch so ein grandioser Erfolg war. Das ist schon so ein ganz besonderer Bau, der eben auch so ganz wegweisend war für den Schulneubau der Wiederaufbauzeit. Und das ist eben sowas, was man als Kulturliebhaber oder als Denkmalliebhaber gar nicht so auf dem Schirm hat. Aber natürlich auch so Sachen wie die Villa Seligmann oder die Musikhochschule ist auch so ein Beispiel. Die Musikhochschule, da hatten wir ganz viele Besucher, die erzählt haben, sie wohnen da schon seit Jahrzehnten eigentlich um die Musikhochschule rum, haben sich da aber noch nie reingetraut. Und das ist ja eigentlich auch ein öffentlicher Raum, wo man sowieso immer reinkommt und wo man aber auch viele tolle Konzerte hören kann. Und manchmal ist das dann auch so ein Türöffner gewesen, dass die Leute mal die Schwelle überschritten haben und es dann irgendwie wertschätzen können.
1: Und sehr günstige oder gar kostenlose Konzerte, die man
0: auch
1: da immer
0: das, genau,
1: erleben,
0: ja,
1: kann. Ganz herzlichen Dank.
0: Ja, sehr gerne.
1: Birte Rogatzky-Thiemann war das vom Niedersächsischen Landesamt für Denkmalpflege über das Projekt Hörmal, Denkmal und Musik in Niedersachsen. Und das nächste Projekt in genau dieser Reihe gibt es am 28. August, und zwar mitten in der Stadt auf dem Opernplatz. Eine musikalische Liebeserklärung an Hannover wird das werden. Marina Baranova, haben wir gerade schon gehört, die Kuratorin dieses Projekts, spielt selbst an einem Outdoor-Piano und wird urbane Geräusche mit diesem Outdoor, diesem Draußenklavier in einen verbindenden Soundtrack der Sinne verwandeln. Am 28.08. im Kulturdreieck Hannover, direkt am Opernplatz. Und so klingt es, wenn Marina Baranova zusammen mit Anushka Hack Musik macht. Dieses Stück hier heißt Alle Menschen werden Schwestern.

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1: Wir beginnen heute mit einer 14-teiligen Lesung des Märchenromans Das Leben der Hochgräfin Gritta von Ratten zu Haus bei uns. Bettina von Arnim, Schwester von Clemens Brentano und Ehefrau von Achim von Arnim, hat ihn zusammen verfasst mit ihrer jüngsten Tochter Gisela. Bereits 1845 war das Manuskript druckfertig, aber erst im frühen 20. Jahrhundert erschien es in Buchform. 1984 wurde in den DEFA-Studios in Potsdam ein Film in Anlehnung an die Vorlage gedreht. Für die verschmitzte Fantasiegeschichte war die Zeit offenbar erst wirklich reif, als ihr Mitte der 2000er ein Manesse-Bändchen neues Leben eingehaucht hat. Unsere Lesung mit Ulrike Grote unterstreicht den subversiven Witz, mit dem die Abenteuer einer mutigen Ritterstochter erzählt werden, welchen Anteil die Mutter, welchen die Tochter an der Gestaltung dieses romantischen Kunstmärchens hatte, lässt sich nicht mehr herausfinden. Hören Sie heute den Beginn von Bettina und Gisela von Arnims Roman Das Leben der Hochgräfin Gritta von Ratten zu Haus bei uns. Es liest Ulrike Grote.
2: Es war einmal ein altes Schloss, umfasst von hohen Bergen, das selber auf einem hohen Berg lag, etwas niederer als die ihn umgebenden. Wie ein Ring umschloss das Tal den Berg, und in einem Ring umschlossen die dunklen, felseckigen Berge das Tal. Aus ihren Moosrinden wuchs hie und da spärliches Binsengras hervor. Unten im Tale lief hie und da ein Bächlein durchs Grün, an hie und dort einem Gebüsch vorüber, die Wurzeln spülend. Oben im Gezweig guckten junge Vogelköpfchen aus den Halm- und Mutterfederflaumnestchen dem harmlosen Dahinrollen unten zu, und war der Bach artig, so erzählte er ihnen leise Märchen, und sie taten zuweilen einen Piep des Wohlgefallens dazwischen. Kurz, es war ein schönes Leben in dem Gebüsch. Bald flog eins in den Lüften oder sang lieblich. Sie hatten sich hier ungestört und häuslich zufrieden niedergelassen. Es war ein Ausweg aus dem Tal, der ganz überbaut war von Felsen. Manchmal sah man inmitten der Berge in den Eingang einer engen, dunklen Höhle, und an verschiedenen Orten stürzten kleine Gießbäche heraus, gerade hinab ins Tal, brausten dort heftig auf und verloren sich leise, murmelnd. Die Grundmauern des Schlosses bauten sich dicht am Rande der Felskuppe schräg in die Höhe, in kahlen Wänden, zuweilen durch ein Fensterloch unterbrochen, mit alten Eisenstäben verwahrt, mehr für Ratten als für ein Menschengesicht. So erschienen die Wände auch belebt, wenn in schönen Abendstunden die Welt hochrot gefärbt war und die dunklen Berge von mattem Rosenschimmer bestrahlt. Da regte sich die ganze Burg. Es war ein Getümmel von Begraurockten. Da balancierten die jungen Ratten auf der schrägen Wand. Da kam eine Rattenmutter mit 7 Jungen, die sollten die Abendluft genießen. Dort ein dicker Rattenklausner oder gar ein vielköpfiger Rattenkönig, bis zuletzt ein graues Gewimmel die alten Mauern deckte. Dann sah es wohl von weitem aus, wenn sich die Abendsonne in einem Schlossfenster spiegelte, als leuchte sie den alten Steinen, denn dafür hielt man die Ratten in der Ferne zum Abendtanz, und man hatte Angst, sie würden einmal ganz davonlaufen und den Besitzer ohne Besitz lassen. Es waren auch Türme an den Ecken, aber zerfallen, außer einem, der noch zierlich an das alte Nest geklebt war, aber aus den gotischen Rosen und Linien der Verzierungen wuchs Gras und Moos. Dies war das Schloss von einem alten Grafen Ratten zu Haus bei uns, der mit einem Töchterchen dort wohnte. Ein schmaler Steg, wie man ihn sonst über die Bächlein legt, führte von einem vorragenden Fels aus gerade über den Talabgrund vor die kleine Holztür des Schlosses, der ein Holunderbaum mit seinen Blüten zur Seite nickte. Der Wurm hatte viele Löcher hineingebohrt und die Spinnen viele Decken darüber gewebt. Heute tönte schon das fleißige Rädchen Gritters herab, wie es schnurrte. Es kam ein Steingang, spitz und dunkel zugewölbt, mit verschiedenen Löchern für Ratten und Mäuse. Dann ein gewundenes Treppchen hinauf. Hier saß die kleine Hochgräfin Gritta, der emsig das Rädchen den feinen Faden aus den Fingern zog, während sie träumerisch zuschaute, und hier war am Ende des Ganges eins der drei Fenster des Schlosses zu finden, das rund und halb voll grüner Scheiben, halb mit dem halben Leibe des Ritters St. Georg im blauen und roten Gewand und dem des Drachen gefüllt war. Auf dem Fenster stand ein Krügelchen mit Nelkenschößlingen, und die Sonne fiel durch den blau und roten St. Georg auf den hochgräflichen Goldblondkopf und spielte in wundermilden Farbtönen auf dem Steinboden ihn erwärmend, obwohl es noch ziemlich kalt im Gang war. Es war eine zerfallene Tür, aus der jetzt der alte Mann Müffert, der Diener des Grafen, mit einer dampfenden Schüssel Hirse in Händen auf das Kind blickte.
3: »Oh, ein Blümchen, das blüht, ein Herz, das so gut ist. Soll sie wie ihre arme Mutter hinter diesen Mauern verblühen? Wenn der Graf noch so lange an seiner Maschine baut, was jung ist, braucht Junges, um mit ihm zusammen zu sein.«
2: Dies war das halblaute Selbstgespräch Müfferts. Er sah sich scheu um, als fürchte er, gehört zu werden. Dann fuhr er lauter fort:
3: »Da, lauf, Kind, und trag schnell die Schüssel dem Vater hin.«
2: »Schon jetzt?« fragte die kleine Hochgräfin langsam aus den altdeutschen grauen Ritteraugen mit schwarzen Wimpern einen ziemlich hasenmäßigen Blick durch die von der Sonne durchschimmerten Dampfwolken der Hirse zu Müffert sendend.
4: »Ei, ich wollt auch, es wär noch 24 Stunden davon und blieben es ewig, denn heut muss ich dran.«
2: Somit nahm die kleine Hochgräfin den Napf in Empfang. Wer diesen genauer ansah, erkannte darin den Schild eines erprobten Rittersmanns. Eine halb verrostete Rose zeigte noch Kampfspuren. Hätte der kühne Ritter je gedacht, dass sein Schild später zu so entsetzlichem Dienst gebraucht werde? Sie ging langsam und leisen Schrittes einen Gang hinein, einen hinaus, bis sie sich einem brummenden Hämmern und Bohren immer mehr näherte. Nun trat sie vor eine wunderliche, in Eichenholz mit kleinen Drachen und Gesichtsmasken geschnirkelte Tür. Sie fasste sich ein Herz und zog an der schweren, eisernen Klinke. Es öffnete sich die Stube, in der das zweite und vorletzte Glasfenster des Schlosses war. Da hingen Hammer und Zangen und Zänkchen und tausenderlei wunderliche Werkzeuge, teils an der grauen Wand, teils an langen Bindfäden von der Decke ins Zimmer herab. Alte Folianten, altes Uhrwerk und Gerümpel von Spinnweben überzogen, vom Holzwurm zernagt, lag an der Wand entlang. Das Hauptstück war ein weißseidener Bettschirm mit dem Paradies darauf, gestickt in greller Seide. Die Äpfel lachten recht daraus hervor. Der Hochgraf hatte sie zum Ziel seiner Bolzen gemacht, und Adam und Eva waren dabei in höchst invaliden Zustand geraten. Der Graf, in Schweiß, heftigen Zorn im Gesicht, mit einem Instrument in der Hand, stieß es hie und da in eine sonderbare, fast wie ein alter Großvaterstuhl aussehende Maschine, die davon sich dehnend zu bewegen und zu krümmen schien, bis zuletzt das Sitzkissen empor sprang, sprang, sprang und wieder sprang, wobei der Graf allemal ein sehr zufriedenes Gesicht machte. Er warf einen Seitenblick auf die kleine Hochgräfin.
3: »Kommt Müffert bald!«
2: »Vater, ich setze euch hier das Essen auf den Stuhl hin.« Sie setzte den Napf auf den einzigen im Zimmer befindlichen Stuhl und holte einen alten Krug aus der Ecke, den sie dazusetzte. »Und«, fuhr sie nach dem fort, »dürft ich nicht heute für den alten Müffert springen? Ich bin so leicht«, sagte sie, sich furchtsam ihm und der Maschine nähernd.
3: »Nichts da«, sagte der alte Graf zornig, indem er die Augenbrauen bis zur Spitze seiner Nase herabzog. »Nichts da, Müffert springen, nichts da, dummes Zeug!«
2: Es traf sie sein zorniger Blick.
3: »Dummes Zeug!«
2: Sie flog zur Tür hinaus. Der Graf hatte das Maschinenwerkwesen, als er jung war, nicht aus Lust erlernt. Aber es war eine alte Sitte in der Familie. Er hatte nämlich einen Ur-Ur-Ur-Urgroßvater, der, weil er viermal Ur war, das Ur- und Maschinenwerk von Grund auf verstand. Er wurde wegen einer Maschine, mit welcher er Peter dem Vorersten einen Leibschaden heilte, zum Grafen zu Rattenweg ernannt. Welche Familie damals vom Hofkammerjäger verjagt und ihres Standes oder ihrer Löcher entsetzt war, wegen einem majestätsverbrecherischen Komplott oder vielmehr Zuckerfresserei-Versammlung. Als diese aber nach dem Aussterben der Familie vom Hofkammerjäger sich wieder häuslich eingenistet hatte, blieb dem Grafen, der von einer Belehrungsreise zum Beherrschen vieler Untertanen, die er vor seiner Abreise noch gehabt hatte, zurückgekehrt war, nichts übrig als das alte Schloss. Belastet mit vielen Ansprüchen, welche die ausgebreitete Rattenfamilie dort geltend machte. Und darum nannte er sich Graf zu Ratten zu Haus bei uns. Hier fällt ein Schleier über seine öffentliche Geschichte. Er verheiratete sich mit einer jungen Gräfin Mauseöhrchen, wohnte mit ihr auf dem alten Schloss und mit Leidenschaft trieb er dort bei verschlossenen Türen etwas, wovon selbst sein alter, treuer Diener nichts wusste, denn es waren nur Bücher und Werkzeuge darin. Bis eines Morgens Müffert vor der Türe erschien und meldete, der Hirsevorrat, von dem sie bisher gelebt hätten, sei alle geworden. Der Graf machte jetzt aus der Not eine Tugend und arbeitete fleißig an einer Haferschneidemaschine für einen reichen Bauern, der ihm den Bedarf an Erhaltungshirse darauf vorstreckte. Er legte große Ehre mit dieser Maschine ein. Um diese Zeit schrieb seine Majestät, der König, an verschiedene Maschinenwesengesellschaften seines Reiches, sie möchten eine Rettungsmaschine anfertigen lassen, und wem es gelänge, dem werde der Maschinenwerkmäßig Orden erster Klasse mit Eichenlaub erteilt. Der Graf hatte davon Nachricht erhalten und arbeitete viele Zeit bis auf diese Stunde daran. Es hatte indes keiner vor ihm dies Kunstwerk zustande gebracht, und der Monarch zitterte noch auf seinem Thron. Während dieser Zeit war ihm ein Kind geboren, sein Weib gestorben, Gedanken gekommen und wieder gegangen, während der Winterwind um das alte Schloss tobte und der Frühling knospete und der Herbst seine Laubblätter abstreifte, während der Schnee die Türmchen und Zinnen des Schlosses schön verzierte und die kleine Gritta das verfrorene Näschen nur selten aus der Fensterluke steckte. Er hatte sich nach einer durchforschten Nacht oft am frühen Morgen aus tief mystischen Büchern einen Gedanken ausgegraben und ihn den Tag bei seiner Maschine mit durchgearbeitet. Deswegen sei er wohl klüger wie andere Leute, meinte Müffert. Eben erschien Müffert mit einem kläglichen Gesicht. Er hatte nun schon ein Jahr lang einen Tag um den anderen mit Gritta in der Rettungsmaschine Springversuche machen müssen. Sie war ein leichtes Ding und flog so, dass sie gewöhnlich bloß mit vielen blauen Flecken und aufgestoßenem Ellbogen am Kümmeleckchen davonkam. Aber Müffert erwartete jedes Mal seinen Tod von der Rettungsmaschine, weil er jedes Mal hart fiel beim Fliegen. Jeden Tag wurde die Rettungsmaschine etwas höher geschraubt. Sie bestand nämlich darin, dass sie einen im Augenblick der Gefahr von der gefährlichen Stelle durch einen leisen Druck wegschleuderte. Der Graf laborierte seit einem Jahr daran, dass die Maschine bei diesem Wegschleudern einem nicht wehtue. Dies sollte durch den wohlberechneten Bogenschwung bewerkstelligt werden. Alles, was in die Nähe des gestrengen Herrn kam, musste springen, Mensch und Tier. Es stellte sich der Graf in einige Entfernung. Heute war die Maschine höher als je gespannt. Müffert setzte sich auf den Sessel, nahm Mut, wenn er welchen fand, drückte und sauste durch die Lüfte hoch und blieb an einem weit aus der Wand ragenden Stock hängen, der schön ausgeschnitzt und mit eingelegten Messingfiguren verziert, wahrscheinlich früher zum Halter einer Ampel gedient hatte. Jetzt hing ein langer Faden mit Fliegenleim daran herab, und Müffert hing in Gesellschaft der Summenden und Brummenden, ängstlich in die Tiefe schauend, über die er sonst in einem Bogen wegflog. Aber jetzt war er in höchster Höhe hängen geblieben. So schwang er sich rittlings auf den Ampelhalter. Der Graf sah mit großen Augen zu, war zornig und rief, »Oh, Kuno Gebhard Müffert, du gleichst schier einem Lämplein, dass du so hängen bleibst!« »Jetzt komm einmal, Kleine, du bist von meinem Fleisch und Blut, spring ordentlich!« Der Graf hob die kleine Gritta auf die Maschine. »Da,
4: sagte er. »Ich will sie auch ein wenig niederer schrauben.«
5: »Vater«, rief Gritta, »sie ist doch heute so hoch.«
4: »Ach was«, sagte der Graf und brummte. Fix griff die kleine Gritta zu dem Knopf, drückte und sprang. Aber es ward ihr so Angst, des armen Müffert Beine schwebten dicht über ihr, sie griff zu und blieb aus dem Schwung gebracht daran hängen.
3: »Oh«, schrie der Vater zornig, »war das mein Bein, was da hängen bleibt, mein Bein und Fleisch!«
4: Während dieser Worte hatte Müffert die zitternde Gritta zu sich aufgehoben und setzte sie nun in ein kleines Mauernischchen nebenan zu einem uralten, zerbrochenen Muttergottesbild. Da saß sie. Unten der erzürnte Vater, grad herab konnte sie nicht springen, ohne Hals und Beine zu brechen, das sah er ein. Zürnend setzte er sich zur Hirse.
3: »Und wenn du herunterkommst«, fuhr er fort, »so schmeckst du die Rute. So viel Reiser werden doch wohl am hochgräflichen Rutenstammbaum draußen wachsen, um einer kleinen, mutlosen Dirne das Blut etwas schneller zum Hasenherzen zu treiben.«
4: Ein Löffel Brei nach dem anderen verschwand hinter den zürnenden Lippen des Grafen, indem er sich noch bedachte, wie er sie wieder herabkriegen solle. Nachdem die Hirse alle war, entfernte sich der Graf, einen Balken oder sonst etwas zu finden, um eine Leiter daraus zu machen. Ach, Müffert wusste wohl, dass im vorigen Winter alles, was sich nur von solchen Dingen im Schloss vorfand, wegen der großen Kälte verbrannt worden war. Der Mond schien durch die Fenster in den alten Saal. Das Gerümpel warf sonderbare Schatten. Und oben hob sich ein leises Geflüster zwischen dem alten Müffert, der auf dem Ampelhalter ritt, und Gritta im Wandnischchen. Sie saßen noch so, weil sich nichts zum Heruntersteigen gefunden und ihnen noch bis jetzt nicht eingefallen war, wie sie herunter sollten kommen.
6: »Kind, du bist wohl hungrig«, hob Müffert an. »Ich hatte dir doch das Töpfchen zum Auskratzen hingestellt.«
5: »Nein, ich bin satt. Aber Vater Müffert, es wird dir wohl recht schwer, auf deine alten Tage zu reiten. Willst du nicht hier in das Loch kriechen?«
6: »Ich sitze hier zwar sehr schlecht, aber bei dir würde ich auch gar zu krumm sitzen.«
4: Sie schwiegen wieder eine Weile.
3: »Horch, mir ist, als läuft da was«,
4: sagte Gritta. Es huschte etwas durchs Zimmer. Alles war still. Der Holzwurm pickte. Es nagte am alten Gerümpel.
3: »Guten Abend, Ringelschwänzchen«,
4: tönte eine sonderbare, kleine, feine Kehlstimme. Da ging eine Wolke vor dem Mond weg. Eine dicke, graue Ratte mit glänzenden, kleinen, wunderschwarzen Augen saß da im Mondlicht. Gritta stand das Herz still vor Angst und Staunen. Bald kam eine andere in die Mitte des Saals dazugelaufen.
7: »Guten Abend euch wieder, was machst du, alte Muhme?«
4: pfiff die zweite Ratte mit feiner Stimme.
7: »Nur nicht zu laut, ich bin heute traurig. Weißt du was? Es sind jetzt gerade 7 Jahre, da lag eine kranke, junge Frau hier. Das war die Frau des alten Grafen. Sie war krank und schwach. Der Mond schien auch so durch die Fenster. Neben ihr lag ein Kindchen, das war 6 Wochen alt, und sie schob den Vorhang von ihrem Bette, obschon sie sehr schwach war, und schaute das Kindchen an. Der Mond schien auf ihr bleiches Gesicht, und sie sah voll tiefer Liebe auf das Kind.«
4: Eine kleine Zähre entfloss dem Rattenauge.
7: »Wer wird es schützen, wenn ich gestorben bin? Keiner wird es erziehen und führen auf der Bahn des Lebens, die oft so traurig ist«, sagte sie leise. »Ich hüpfte auf des Bettes Rand.«
4: Die Ratte trocknete eine Träne mit ihrem Schwänzchen ab, und Gritta rührte sich weinend voll stummen Staunens. Das musste ihre Mutter gewesen sein.
7: »Hörst du nichts, Kind?«
4: sagte die alte Ratte.
3: »Ach nein, Muhme, ich werde mit meinen jungen Ohren doch wohl besser hören als ihr mit euren alten.«
7: »Nur nicht so vorschnell, Naseweiß«,
4: sagte die alte Ratte und erzählte weiter.
7: »Ich legte meinen Schnauzbart dicht an und machte ein so mildes Gesicht wie möglich. Sie erschrak zwar erst, aber ich sprach: Liebe Frau, hochgeehrte Frau und Hochgräfin, liebe Erdenbürgerin, zwar ist eins von uns nur ein kleines Geschöpf, aber zusammen vermögen wir viel. Wir sind auch mit Weisheit, Spitzfindigkeit, Speckfindigkeit, Klugheit und Bohrkraft von Gott begabt. Was wir Ratten tun können für euch und euer Kind, das verspreche ich euch in meinem und meiner Brüder Namen. Denn ihr seid ein gar holdselig Geschöpf Gottes, unverdorben aufgewachsen, eurer Natur nach wie die Blume auf dem Feld. Und die Ratte im Löchlein hat still gelitten von eurem oft zornigen Gemahl. Sie schaute mich freundlich an und sprach gar liebliche Worte. Ich solle für ihr Kindchen dort sorgen. Sie vertraue auch zumeist auf Gott und so weiter. Ich versprach's ihr heilig und teuer mit einem Rattenschwur. Sie dankte so viel und strich freundlich über meinen Pelz. Ach, wie tat mir die sanfte Menschenliebe von ihr wohl. Ein paar Tage darauf trug man sie hinaus.
2: Es war eine Pause, während welcher Gritta Zeit hatte, sich leise auszuweinen.
7: Das Kindlein schrie alleine und der Graf ließ es auch und war halbe Tag lang hinweg. Wie oft steckte ich meinen Schwanz in den Milchtopf und flößte ihm die Milch in den Mund oder bepuderte mein Bärtlein mit Zucker und ließ es davon genießen. Wie oft schüttelte ich sein Kopfkisschen auf und brummte es halbe Nächte durch in Schlaf. Du weißt, jetzt wuchs es und wurde größer. Wir ließen es nun, denn es gedieh gut. Höchstens lief ich hinter ihm her, und wenn es drohte zu stolpern, biss ich schnell in sein Röcklein und hielt es fest. Ich habe oft in alten Büchern nachgesucht, die Sonnenstäubchen gefragt, die lang in alten Büchern gelebt und studierte Leute sind über die kommenden Jahre. Auch die alte Spinne dort in der Ecke hat mir geholfen. Es kommt ein schlimmes Jahr für uns und das kleine Burgfräulein. Und das andere Jahr um diese Zeit wird ein lustiges Fest. Aber am Anfang, pst!
2: Der alte Müffert drehte sich um auf seinem unbequemen Sitz und ritt nun wie eine Dame. Augenblicklich waren die beiden Ratten verschwunden. »Hast du gehört?« rief leise Gritta.
3: »Was? Die beiden Ratten habe ich gesehen, aber du weißt, ich höre schlecht. Haben sie gepfiffen?«
2: Gritta schwieg.
6: »Ach«, sagte Müffert, »es wird mir gewaltig schwer, hier zu reiten und ohne Schlaf.«
2: So verging die Nacht. Gritta schlief in ihrer Mauernische ein, trotz ihrer Aufmerksamkeit etwas mehr zu hören. Am Morgen schien die Sonne durchs Fenster. Es war ihr wie ein dunkler Traum, der vor den Sonnenstrahlen nur noch mehr zerstiebte und sich ganz verlor, als sie den alten Müffert erblickte, der so jämmerlich hauste. Endlich erschien der Graf. Er machte die Tür auf, lief auf seine Maschine zu und fing an zu hämmern. Es summte und brummte. Die beiden Gefangenen saßen oben, schon eine halbe Stunde hatte es gedauert.
6: »Ach«, sagte Gritta, die den bleichen Müffert ansah, »der Vater erinnert sich nicht mehr an uns. Soll ich etwas hinunterwerfen, damit er aufsieht?«
3: »Ach, er wird sehr zanken. Lass mich, ich will Lärm machen.«
2: »Nein«, sagte Gritta. Es erhob sich ein edler Wettstreit. Endlich nahm Gritta den Fußschemel der Maria und ließ ihn herunterfallen, das Einzige, was da war. Der Graf hörte nicht. räusperte sich Müffert. Gritta suchte um sich nach etwas, das sie bewegen könne.
6: »Miau«,
2: machte Müffert.
7: »Miau«,
2: sagte Gritta. Der Graf schaute um und auf.
3: »Och, ich hatte euch vergessen«,
2: lachte er, halb grinsend vor Vergnügen, als er die mühsame Positur des Müffert sah. Nachdem er sich einige Zeit besonnen hatte, sagte er, dass er ins Tal gehen wolle und den Müllersknecht vor dem Durchgang holen. Er ging hinaus, öffnete die kleine Pforte, schaute sich um vom Fels aus in die Weite und wanderte dann den steingewundenen Pfad, der um den Berg führte, zum Tal hinab. Unten im Tal lag noch der Nebel. Die Vögel sangen oben drüber und die Gräser blitzten vom Tau. Je tiefer er herabkam, je dichter war der Nebel. Nur einzelne Sonnenstrahlen brachen hindurch, auch durch des Grafen Seele, durch alten Staub des Missmuts, durch den Rost, der... Aber siehe da, seine Füße standen im Wasser und gleich zornig wieder rief er, »Potz alle Nebel nicht nochmal!« Darauf flogen noch mehrere sehr unglaubliche Reden aus seinem Munde. »He, Herr, hier!« rief eine frische Knabenstimme. Der Nebel zerteilte sich im Augenblick und die Sonne erhellte das runde, rote Gesicht eines Bauernknaben, in dem die dunklen Kohlenaugen gleich Wundersternen funkelten. Welch ergötzliches Gesicht, von einem weißen Zipfelmützchen nebst rotem Rand eingerahmt. Er war mit einer blauen, abgeschabten Jacke und von Tau und Schmutz bis an die Knie reichenden Hosen bekleidet. Kurz, Sonne, Regen und Wind hatten an dem Kleinen ihre weit berühmten chemischen Kunststücke und Prozesse vollführt. Die Augen des Knaben ruhten auf dem Grafen mit erstauntem Erstaunen über die seltsame Gestalt.
8: »Dummes, bauernhaftes Schafsgesicht«, rief der alte Graf, der jetzt auf einem Steine stand. »Hilf, fix!«
2: Der Junge, wahrscheinlich nicht erwartend, in der Morgensonne ein so erzürntes Gesicht zu sehen, rief langsam seinen Hund zur Bewachung seiner Gänse und las Feldsteine, die er schrittweise in den Sumpf warf.
8: »Kleiner Bauernpflegel«, rief der Graf mit großer Herabschätzung, »eil er sich, ich lasse nichts ohne Belohnung.«
2: Der Knabe ward fertig und der Graf setzte von Stein zu Stein herüber. Die Gänse kriegten einen so großen Schreck, dass sie schnatternd nach allen Seiten entflohen. Nachdem der um seine Gänse in große Angst geratene Knabe dem Grafen den Weg gezeigt, murmelte dieser ein paar ärgerliche Flüche, griff in die Tasche und wollte etwas herausholen, griff sehr tief und fand endlich etwas, was er dem sich sträubenden Bauernjungen in die Hand drückte, mit der nochmaligen Bedeutung, er nehme nichts ohne Belohnung an. Dieser fand in seiner Hand einen alten, abgerissenen Knopf, den er dankbar einsteckte, aber lieber ein freundliches Wort als Lohn gehabt hätte und seinen Gänsen nachlief. Der Graf war am Ende des Felsganges, als er meinte, deutlich das Stampfen von Rosshufen zu hören. Er spitzte die Ohren und bog um die Ecke. Die Sonne schien in aller Pracht vor den erstaunten Augen des Grafen auf einen glänzenden Reiterzug herab vor dem Müllerhaus. Pagen mit runden, rosenrot angehauchten Wangen, blauen, braunen, schwarzen Augen, grün und rot wehenden, glänzenden Federbüschen saßen auf jungen, frischen Gäulen, in der Mitte eine Dame fröhlichen, stolzen Mutes mit einem milchweißen, zart gefärbten Angesicht wiegte sich im grünen Kleide mit silberbesponnenen Knöpfen auf einem schönen Fuchspferd. Der erstaunte Graf knöpfte seinen Rock, der aus den schweinsledernen Einbänden der Schlossbibliothek bestand, über seiner Weste von Pergament zu, die in schöner Schrift mit Schnörkeln gemalt war, und näherte sich dem Zuge des jungen Fräuleins. Das Fräulein schnitt ein Gesicht. Die Pagen schnitten es ihr nach, als der Graf ihr eine echt ritterliche, vielleicht etwas veraltete Verbeugung machte. Sie streckte ihr Näschen in die Morgenluft, als wittere sie etwas, was ihre Lachlust reizen könne. Unter den Pagen offenbarte sich ein fröhlicher Mut, ihr nachzukommen. Sie streckten alle die dünnen, dicken, kühnen, stumpfen und gebogenen Nasen ebenso in die Luft, aber mit dem Mund waren sie bereits schon im Lachen. Die Dame verwies dies mit einem derben Ellbogenstoß einem dicht neben ihr reitenden Pagen, der diesen weitersendete, bis sie alle mit ernsten Gesichtern auf ihren Rossen saßen. Der alte Müller wendete sich jetzt an den Grafen und sagte, die Dame habe sich verirrt. Sie wolle gern den Weg wissen, er habe aber noch nicht erfahren, wo sie her sei.
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10: Um 9 Uhr mit Milat Kupay. Die Deutsche Bahn plant ein Alkoholverbot an allen 5400 Bahnhöfen in Deutschland. In Zukunft darf man auf Bahnsteigen oder in Bahnhofshallen außerhalb der Gastronomie weder Bier noch Wein oder Schnaps oder Ähnliches trinken. Aus der NDR Nachrichtenredaktion Nina Schön.
11: Es reicht. Genug ist genug. Wir greifen jetzt noch härter durch, das sagte Bahnchefin Paller der Bild-Zeitung. So soll mehr Ordnung und Sicherheit auf Bahnhöfen und in Zügen gewährleistet werden. Bis Mitte Oktober soll das Verbot umgesetzt sein. Wer erwischt wird, muss mit einem sofortigen Platzverweis rechnen. Wer mehrfach erwischt wird, dem droht ein dauerhaftes Hausverbot. Die Deutsche Bahn verspricht sich weniger Streitigkeiten unter Alkoholeinfluss von der Maßnahme. Entsprechende Erfahrungen hat sie unter anderem am Hauptbahnhof in Hamburg gemacht. Nachdem der Konsum von Alkohol vor 2 Jahren verboten worden war, ging die Zahl der Auseinandersetzungen spürbar zurück.
10: Bundesinnenminister Dobrindt stellt heute gemeinsam mit BKA-Präsident Münch und der Missbrauchsbeauftragten des Bundes Klaus aktuelle Zahlen zu sexualisierter Gewalt an Kindern vor. Im vergangenen Jahr waren rund 18.000 Opfer registriert worden. Fachleute gehen allerdings von einer deutlich höheren Dunkelziffer aus. Aufklärung und Prävention müssten möglichst früh ansetzen, fordert die Sozialpädagogin Tanja von Bodelschwing von der Beratungsstelle NINA im Morgenmagazin von ARD und ZDF.
12: Es gibt viele Kinder und Jugendliche, die das eben genau in der Familie erleben oder im sozialen Umfeld. Die brauchen Institutionen, die hinschauen und die ihnen Möglichkeiten anbieten, auch zu sprechen. Kinder und Jugendliche gehen meistens nicht im ersten Schritt zu einer Beratungsstelle. Die gehen meistens erstmal zu Menschen, denen sie vertrauen. Insofern ist es wichtig, dass wir alle das Thema so auf dem Schirm haben. Und wenn Sie politisch fragen, was kann da getan werden, dann ist es eine stabile Finanzierung auch von Prävention und Beratungsstellen. Also dass einfach langfristig auch sowas geplant werden kann.
10: Die Sozialpädagogin von Bodelschwing. US-Präsident Trump hat neue Zusatzzölle von 50% auf viele Produkte aus dem Nachbarland Kanada angekündigt. Betroffen ist laut dem Weißen Haus eine breite Palette von Gütern wie zum Beispiel Zement, Wein und Hockeyschläger. Grund für die Maßnahme sei eine diskriminierende Behandlung verschiedener Produkte aus den USA durch Kanada. Mit den neuen Zöllen spitzt sich der Handelsstreit zwischen beiden Ländern weiter zu. Trump will unter anderem bessere Bedingungen für den Export amerikanischer Autos durchsetzen. Von heute an können wieder Förderanträge für neue klimafreundliche Heizungen gestellt werden. Die Förderbank KfW hat das Antragsportal angepasst, gemäß der neuen Richtlinien. Karin Busche aus der NDR-Nachrichtenredaktion erklärt, wie die aussehen.
13: Wer eine neue klimafreundliche Heizung einbauen will, zum Beispiel eine Wärmepumpe, der bekommt weiterhin Geld vom Staat, allerdings weniger als vorher. Die Bundesregierung hat die maximal förderfähigen Kosten gesenkt, von 30.000 Euro auf 28.000 Euro. Und in den kommenden Jahren soll diese Summe auch noch weiter sinken. Der Antragsteller bekommt diese Summe aber nicht komplett erstattet. Der Staat bezahlt maximal 80% davon. Wie viel genau, hängt jetzt auch stärker davon ab, wie viel man verdient. Die Regierung erklärt die Kürzungen auch damit, dass sie sparen muss wegen der schlechten Haushaltslage.
10: Der Behindertenbeauftragte des Bundes Dusel beklagt hohe Hürden bei Reisen von Menschen mit körperlichen Einschränkungen. Vielerorts funktionierten Aufzüge wochenlang nicht, kritisierte Dusel. Gerade in ländlichen Gebieten gäbe es bei Bushaltestellen noch immer Stufen und enge Flächen. Hintergrund ist eine Untersuchung des ADAC von etwa 150 Haltestellen für Busse und Straßenbahnen in 10 deutschen Städten, darunter Braunschweig und Rostock. Der Studie zufolge ist der Einstieg für Menschen mit Behinderung, Rollator oder Kinderwagen nach wie vor oft erschwert. 9 Monate nach dem spektakulären Juwelenraub im Pariser Louvre soll die betroffene Apollo-Galerie in Kürze wieder eröffnet werden. Allerdings sollen dort erstmal keine Juwelen mehr ausgestellt werden. Im Oktober 2025 waren 4 Männer mit Hilfe eines Lastenaufzugs in die Galerie eingedrungen und hatten einen Teil der französischen Kronjuwelen geraubt. Die mutmaßlichen Täter wurden festgenommen, die Beute ist aber bis heute verschwunden. Der Materialwert wird mit 88 Millionen Euro angegeben. Der ideelle Verlust ist noch größer. Das waren die Nachrichten. Das Wetter in Norddeutschland: Wechsel von viel Sonne und einigen Wolken mit vereinzelten Schauern. Höchstens 19 bis 24 Grad. Morgen bewölkt mit Schauern, einzelnen Gewittern bei 18 bis 21 Grad. Am Donnerstag wechselhaft, an den Küsten freundlicher, 18 bis 22 Grad. Es ist 9.05 Uhr.
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1: Am Dienstag mit Sinfonie Nummer 99 von Josef Haydn, daraus das Finale. Guten Morgen.

0: Das war das Finale der Sinfonie Nummer 99 von Joseph Haydn mit dem SWR Radio Sinfonieorchester Stuttgart unter Sir Roger Norrington. 10 nach 9.
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0: Vor 30 Jahren gab es den ersten Teil von Toy Story, Spielzeug, das im Kinderzimmer lebendig wird. Ein Cowboy, ein Space Ranger und viele weitere Spielzeuge. Jetzt gibt es Teil 5 in dieser Woche und Anna Wollner stellt ihn uns vor.
2: Ist die Luft rein?
3: Die Bühne gehört dir, mein Freund.
4: Ein bisschen Ironie steckt schon drin, wenn das angeschlagene Animationsstudio Pixar 30 Jahre nach dem Triumph von Toy Story mit genau der gleichen Geschichte noch einmal an die alten Erfolge anknüpfen will. Und es schafft. Für Pete Docter, Kreativchef von Pixar allerdings, ist das ein konsequenter Schritt. Die Welt habe sich in den letzten 30 Jahren rasant weiterentwickelt und auch im Kinderzimmer sei die Zeit nicht stehen geblieben.
5: This idea of technology permeating every aspect of our life, specifically.
6: Technologie prägt heute das Leben von Kindern wie nie zuvor. Und viele Eltern fragen sich, wie sie richtig damit umgehen sollen. In Toy Story 5 konnten wir dieses Thema endlich erzählen.
4: Die größtmögliche Bedrohung ist hier, Eltern werden es kennen, der Einzug eines Tablets ins Kinderzimmer. Allerdings kommt dieser Einzug der digitalen Welt nicht als klassisches Schwarz-Weiß-Denken daher. Das froschförmige Tablet Lilypad, mit dem das Mädchen Bonnie auf einmal spielt und alles andere, vor allem Cowgirl, Puppe Jessie und Astronaut Buzz Lightyear links liegen lässt, wird nicht zum Bösewicht verteufelt. Das Tablet möchte Bonnie genauso helfen wie einst Woody oder Jessie, die zum Leben erweckten Spielzeuge aus dem Kinderzimmer. Helfen, Freunde zu finden. Der Konflikt entsteht erst, als analoge und digitale Spielzeuge um dieselbe Aufmerksamkeit des Kindes kämpfen.
7: Ich will mit dir reden, Gerät.
8: Bitte, nenn mich Lilly.
7: Jetzt hör mal zu. Wir alle hier haben den ganzen Sommer Freunde für Bonnie gesucht. Dann hast du hier alles ruiniert.
8: Verstehe.
7: Mit deinen Doofen. Du hörst mir überhaupt nicht zu.
8: Oh doch, ich hab zugehört. Ich spitz doch immer die Ohren, siehst du?
4: Toy Story 5 stellt die relevante Frage, was mit der Fantasie passiert, wenn Bildschirme den Alltag bestimmen. Wie zuletzt bei Alles steht Kopf und seiner Fortsetzung hat auch Film Nummer 31 aus dem Pixar-Universum eine clevere Metaebene. Pete Docter.
6: Die Filme erzählen von unserem Leben, von neuen Technologien, genauso wie vom Elternsein. Es geht darum, Kinder aufwachsen zu sehen und irgendwann loslassen zu müssen. Genau diese Gefühle können wir mit diesen Figuren erzählen.
4: Die Identifikationsflächen für Eltern und Kinder sind in dem Fall eben nicht die Menschen. Sie kommen wie immer nur am Rande vor. Es geht um die echten Spielzeuge, im Gegensatz zu den digitalen Geräten, die teilweise natürlich ein großes Ego haben, aber eben auch Beschützerinstinkte und Gefühle.
9: Okay, Buzz, du bleibst hier. Ich fahr mit ihnen mit.
10: Warum? Warum nur du?
9: Ich habe einfach mehr Einsatzerfahrung als du. Das ist alles.
10: Du glaubst, ich kann das nicht?
9: Nein, nicht. Ob einfach, ich kann das ein bisschen besser.
4: Toy Story 5 punktet mit den typischen Pixar-Zutaten. Der Fähigkeit, von den großen Gefühlen des Lebens zu erzählen. Den großen Unsicherheiten. Dank eines sprechenden Cowboys, einem Space Ranger und anderen lebendig gewordenen Spielzeugen. Manchmal braucht man die eben, um einen Spiegel vorgehalten zu bekommen. In dem Fall ist das nicht belehrend, sondern verspielt, unterhaltsam und witzig. Für Kinder und Erwachsene.
0: Toy Story Teil 5 ab übermorgen in den norddeutschen Kinos. Ja, 5 Teile, ganze Menge. Es gibt natürlich Filmreihen, die deutlich mehr haben. Manche haben auch weniger und der zweite und dritte war dann schon nicht mehr so gut. Was macht diese ewigen Filmfortsetzungen aus? Diese besonderen Kinoreihen, unser Thema dann in ein paar Minuten.

0: Johann Adolf Hasse. Erster Satz, Allegro aus seinem Oboenkonzert in G-Dur mit Christoph Hartmann und dem Ensemble Berlin auf NDR Kultur. Im Sport sagt man ja, never change a winning team, und das gilt natürlich auch für Hollywood. Wenn ein Film einmal erfolgreich war, warum nicht nochmal einen Film drehen, eine Fortsetzung? Es gibt eine unbekannte Zahl von Rocky-Filmen, auch bei Fast and Furious. Es gibt 6 Terminator-Filme, 9 Alien-Filme und bei Star Wars, wie viel sind es da? Auch 9. Und vorher haben wir schon Toy Story 5 vorgestellt. Natürlich, was halten Filmexperten von dieser Fortsetzungswut? Wally Müller, nicht ganz so angetan.
1: Das ist doch mal eine Aufgabe, die man guten Gewissens der KI übertragen kann. ChatGPT, schreib mir bitte ein Drehbuch zu Scream 8. Teil 7 der Horrorreihe mit Maskenkiller lief eben erst und wäre bei der nächsten Fortsetzung wirklich Kreativität gefragt. Der irre Meuchler würde seine Opfer vielleicht am Telefon mal zum Matcha Latte einladen, aber es geht ja um Wiedererkennbarkeit.
2: Jeden um, den du lebst.
3: Das wird ein Riesenspaß.
1: Bekannte Muster recyceln, darin ist nicht nur die KI-Spitze, sondern auch Hollywood. 8 Transformers und 10 Fast and Furious-Teile beweisen, wie man die immer wieder selbe Plörre, Schießen aus allen Rohren, Rasen in coolen Flitzern, mit leicht variierenden Zutaten immer wieder neu anrühren kann. Statt Aperol, Limoncello-Spritz. Hauptsache, der Markenkern bleibt erhalten.
4: Gib Gas! Jetzt kannst du mich glänzen sehen, Baby.
1: Im Prinzip muss nur ein erster Teil so richtig zünden. Danach zählt der Titel, nicht mehr der Inhalt. Der aktuellste Trend aber sind gerade die sehr, sehr späten Fortsetzungen. Beetlejuice 2, 26 Jahre nach Michael Keatons erstem Auftritt als Poltergeist. Die nackte Kanone, 27 Jahre abgehangen und bei der Reprise schon leicht müffelnd. Demnächst kehren, 28 Jahre nach Teil 1, die zauberhaften Schwestern Sandra Bullock und Nicole Kidman zurück.
5: Mit der Magie ist das so eine Sache. Sie lässt sich nicht zum Schweigen bringen.
1: Filmstoffe, nach denen kein Hahn mehr krähte, endlich wieder da. Der Fairness halber, es gibt endlos Serien, die durchwegs ein hohes Niveau gehalten haben. Mission Impossible, 7 Sequels lang, James Bond bei 25 Einsätzen oder der urbayerische Kommissar Eberhofer, demnächst mit Krimi Nummer 10 am Start.
6: Du, von Leih komm ich schon.
7: Wahnsinn. Ecke Franz, jetzt kaufst du halt auch mal sein Handy.
8: Ja, kannst du flötzig mir liken.
9: Das liked mich doch einfach am Arsch.
1: Die Regel aber ist der nur noch mäßig genießbare zweite, dritte, vierte Aufguss. Noch mehr menschenfressende Dinos im Jurassic Park. Noch üblere Fieslinge, die der Equalizer oder John Wick kalt machen müssen. Immer wieder natürlich Aliens, die Raumschiffbesatzungen dezimieren. Und Hilfe, auch die Tribute von Panem sind bald wieder am Start. Die sadistischen Hungerspiele als moderne Form des Gladiatorenkampfs kritisieren, aber genau damit wieder und wieder das Publikum ins Kino locken. Wenn das mal nicht herrlich inkonsequent ist. Vielleicht wird dieser 6. Teil aber auch der nächste große Flop. Die Hollywood-Studios haben inzwischen Erfahrung damit. Indiana Jones und das Rad des Schicksals war ein Verlustgeschäft. Disneys Schneewittchen als Realfilm Kassengift. Sogar der letzte Mission Impossible-Teil blieb weit unter den Erwartungen. Und jetzt scheint es auch die süßen Minions zu erwischen.
10: Oh,
1: nach 6 grandios lustigen Kinoauftritten der Mini-Fieslinge fiel den Machern für das neueste Solo-Abenteuer Minions und Monster ab der Hälfte nur noch sinnlose, nervtötende Monster-Action ein. Das Publikum quittiert's mit Desinteresse. Noch nicht mal 1 Million Zuschauer bisher in deutschen Kinos. Das ist für Minions-Verhältnisse unterirdisch.
10: Upsi.
1: Es gibt also erste Anzeichen dafür, dass das Kinohit Maxing kein Selbstläufer mehr ist. Schön wär's, wenn wir uns wieder öfter über einzigartige Kinogeschichten freuen dürften. Von Menschen erdacht und in 2 Stunden zu Ende erzählt. Das wäre doch mal eine Fortsetzung, auf die man sich freuen würde.
0: Die Fortsetzungswut im Kino. Welche Filme noch Fortsetzungen erfahren in diesem Jahr? Das haben wir online für Sie mal zusammengefasst. ndr.de/kultur und dann bei Filmen.

0: Dappled Light von Luke Howard, gespielt von der Saxophonistin Jess Gillam um kurz nach 9:30.
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0: Einen kurzen Blick auf die Nachrichten. Alkohol an Bahnhöfen soll in Zukunft in ganz Deutschland verboten sein. Bahnchefin Palla hat der Bild-Zeitung gesagt, es gehe dabei um den Schutz von Mitarbeitern und Reisenden. Bis zum 15. Oktober soll das Verbot überall umgesetzt sein. Heute werden neue Zahlen zum Kindesmissbrauch in Deutschland veröffentlicht. Bundesinnenminister Dobrindt, BKA-Chef Münch und die Missbrauchsbeauftragte des Bundes, Klaus, stellen das jährliche Lagebild vor. 2024 hatte die Polizei gut 18.000 Opfer gezählt. Und keine Region auf der Erde erwärmt sich so rasant wie die Arktis. Jetzt sagen britische Forscher, dass das Meereis in den letzten zwei Wintern wieder deutlich zurückgegangen ist. Das soll in Verbindung mit Extremwetter bei uns in Europa stehen. Und damit zum Wetter im Norden. Heute Wechsel von viel Sonne und auch einigen Wolken. Zumeist bleibt es trocken bei 19 bis 24 Grad.

0: Das war die Etüde Opus 10 Nummer 8 von Frédéric Chopin, gespielt von Jan Liszewski auf NR Kultur um 20 vor 10. Seit letzter Woche ist bekannt, dass der renommierte Göttinger Steidl Verlag Insolvenzantrag stellen musste. Der Verlag ist vor allem für seine qualitativ hochwertigen Bildbände bekannt, die Verlagsgründer Gerhard Steidl in der hauseigenen Druckerei selbst herstellt. Und zu den verlegten Künstlern gehören unter anderem Karl Lagerfeld, auch Bryan Adams und Günter Grass. Und jetzt ist bekannt geworden, die Werksrechte für Günter Grass liegen gar nicht mehr beim Steidl Verlag, sondern bei der Günter und Ute Grass Stiftung. Severin Neve berichtet.
1: In Insiderkreisen war das schon seit Wochen kein Geheimnis mehr. Der Steidl Verlag hat die Rechte am Werk von Günter Grass verloren. Die Geschäftsführerin der Günter und Ute Grass Stiftung in Lübeck, Hilke Osoling, hat dies schriftlich per E-Mail bestätigt.
2: Die Günter und Ute Grass Stiftung ist von Günter und Ute Grass testamentarisch als Erbin der Urheberrechte eingesetzt worden. Sie hat die Zusammenarbeit mit dem Steidl Verlag im Mai 2026 beendet, weil dieser sich wiederholt in Zahlungsrückstand befunden hat.
1: Das heißt, der Steidl Verlag ist nun nicht länger befugt, die Werke von Günter Grass zu verlegen. Zuvor lagen die Rechte seit 1993 bei dem Göttinger Verleger, der nun ein ganz wichtiges Standbein verliert, so NDR-Literaturexperte Jürgen Deppe.
3: Gerhard Steidl und der Steidl Verlag hatten die weltweiten Verwertungsrechte. Das heißt, wenn irgendwo, ob in Amerika, in Asien, irgendwo auf der Welt, irgendwo ein Buch von Günter Grass gedruckt werden sollte, dann musste der Steidl Verlag in Göttingen gefragt werden, dürfen wir? Und gegen eine ordentliche Lizenzzahlung durfte er. Das fällt jetzt an dieser Stelle weg.
1: Das ist bitter für den Steidl Verlag, der bekanntlich in großen finanziellen Schwierigkeiten steckt. Die Suche nach einem Investor dürfte sich nun deutlich schwieriger gestalten. 2027, das kommende Jahr, ist Günter Grass Jahr. Da wäre der Schriftsteller 100 Jahre alt geworden. Das dürfte für eine deutlich erhöhte Nachfrage nach seinen Werken sorgen. Es ist dennoch unwahrscheinlich, dass ausgerechnet im Grassjahr seine Bücher nicht ausreichend verfügbar sein werden. Hilke Osoling dazu schriftlich auf Nachfrage.
2: Aufgrund der Beendigung der zwischen der Stiftung und dem Steidl Verlag bestehenden Verlagsverträge führt die Stiftung nun Gespräche mit einem anderen Verlag. Diese Verhandlungen sind zurzeit noch vertraulich.
1: Was den Steidl Verlag überhaupt in die Schieflage gebracht hat, dazu gibt es viele Gerüchte. Es sollen unter anderem Gehälter und Sozialabgaben nicht gezahlt worden sein. Und auch die Persönlichkeit des Verlegers könnte eine Rolle gespielt haben, so die Einschätzung von Jürgen Deppe.
3: Sein Umgang mit seinen Mitarbeitenden, aber auch mit den Autorinnen und Autoren gilt als, ich sag's mal vorsichtig, ruppig. Das weiß auch mittlerweile jeder. Viele sagen dann, ja, ach, das sei dem Mann zugestanden, sprechen ihm auch einen Autismus zu. Das Ganze hebt ihn dann so ein bisschen auf den Schild, so nach dem Motto, der kann ja nichts dafür, der ist halt so. Auch seine ganze Selbstzufriedenheit, er hat lange Zeit einen Privatkoch gehabt, einen eigenen Chauffeur gehabt und ließ sich dann im Phaeton nach Paris zu Karl Lagerfeld fahren. All das fällt ihm natürlich jetzt mit auf die Füße.
1: Der Steidl Verlag war bislang übrigens für eine Stellungnahme nicht zu erreichen. Auf der Webseite wird Günter Grass aktuell aber noch als Autor des Verlages aufgeführt. Wer nun in Zukunft die Bücher von Günter Grass verlegen darf, hängt nun von der Entscheidung der Günter und Ute Grass Stiftung ab und vermutlich ziemlich viel Geld.
0: Der Steidl Verlag in Göttingen verliert die Werksrechte an Günter Grass. Ein Bericht für NR Kultur von Severin Neve war das und wir verfolgen das Thema natürlich weiter.

0: In genau 100 Sekunden durch sämtliche Tonarten fasst es Quinton Tirkles und wieder zurück. Tom Thumb hieß dieses Stück von Jacob Collier um 8 vor 10 auf NDR Kultur. Gleich nach 10 begleitet sie Franziska von Busse durch den Vormittag. Guten Morgen, Franziska.
1: Hallo, Philipp.
0: Heute unser Thema ja musikalische Denkmäler. Bei dir in der Sendung am Vormittag wird es auch drum gehen. Was ist für dich so ein Denkmal, das dich beeindruckt oder an dem du vielleicht auch lange vorbeigegangen bist?
1: Ja, mir fällt da sofort die kleine Gedenktafel für Georg Philipp Telemann am Hamburger Rathaus ein. Telemann war ja ein wichtiger Mann im Hamburger Musikleben und diese Tafel, die wäre mir, glaube ich, nie aufgefallen. Mhm. Die ist wirklich relativ unauffällig. Wenn er nicht vor ein paar Jahren, ich weiß gar nicht mehr, ob es ein runder Todestag oder ein runder Geburtstag von Telemann war, ein paar Schüler und Schülerinnen einen Flashmob veranstaltet hätten. Oha. Mit Musik von Telemann. Man fragte sich, wo kommen die plötzlich alle her? Und dann gab es da Musik. Und da habe ich angefangen, mich damit zu beschäftigen. Und das ist ja ganz interessant, ne? Dass man wirklich an diesen Denkmälern häufig vorbeigeht, ohne sie wirklich wahrzunehmen.
0: Ja, oftmals so, dass man dann dadurch erst draufkommt und sich denkt, ah ja, der war ja auch hier. Man fragt sich ja, warum macht man nicht ein größeres Denkmal dann irgendwo hin?
1: Ja, aber vielleicht ist das auch gerade schön. Ich meine, wenn wir uns vorstellen, es gäbe so viele wichtige Menschen in der Geschichte. Wenn die jetzt alle mit großen Denkmälern, dann würden wir ja Slalom laufen.
0: Ja, viel zu entdecken auf jeden Fall. Wir haben auch von Hörerinnen und Hörern schon ganz tolle Tipps bekommen, wo man mal was gucken kann und wo sie überall schon waren und wen sie alle schon entdeckt haben, welche besonderen Arten von Denkmälern es auch gibt. Es gibt zum Beispiel dieses Denkmal in Arnstadt des jungen Johann Sebastian Bach. Ich weiß nicht, ob du das schon mal gesehen hast auf Fotos. Da hängt er, also er flätzt da wirklich so im offenen Hemd und wie so ein Jugendlicher, wie ein 18-Jähriger, gab es glaube ich auch Kontroversen um dieses Denkmal, weil man gesagt hat, das ist doch nicht der Bach. Aber ich meine, der war ja auch mal jung, der war ja auch nicht immer nur mit Perücke und Brokatschakett.
1: Ja, genau, das beeinflusste natürlich auch, wie wir die Leute sehen, ne? Ja. Auch im Nachhinein, wie wenn's, so ein Denkmal dann aussieht.
0: Wenn es auf einem Sockel steht oder eben neben dem Sockel, wie vielleicht auch bei manchen Denkmalen oder Denkmälern. Da hatten wir übrigens auch eine Diskussion heute, heißt es Denkmäler oder Denkmale. Aber ich habe mit der Frau vom Landesamt gesprochen in Niedersachsen, die Denkmale sagt.
1: Ah ja, man kann ich wäre eher Team Denkmäler gewesen.
0: Ja, man kann beides sagen. Gehoben, im Duden steht gehoben, Denkmale, Denkmäler. Kannst du mal nachdenken, Denkmal, wie du es später sagst am Vormittag. Franziska von Busse, vielen herzlichen Dank, viel Freude mit der Sendung.
1: Dankeschön,
0: Philipp. Ich bin Philipp Schmid, das war der Morgen. Freue mich ab jetzt auf morgen früh. Einen glücklichen Dienstag und hier natürlich mit Bach.

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1: Um 10 Uhr mit Milad Kupay. Die Zahl der Kinder und Jugendlichen, die Opfer von sexualisierter Gewalt werden, bleibt hoch. Mehr als 18.000 Fälle hat die Polizei im vergangenen Jahr erfasst. Viele Taten werden den Angaben zufolge nicht angezeigt. Aus Berlin, Birte Sönnigsen.
2: Deutlich gestiegen sind etwa sogenannte Fälle von sexuellem Missbrauch von Kindern ohne Körperkontakt. Hierbei spielt das Internet eine zentrale Rolle. Es geht unter anderem um Cybergrooming. Täter geben sich hier in sozialen Netzwerken oft als ungefähr gleichaltrig aus, um so das Vertrauen ihrer Opfer zu gewinnen. In vielen Fällen bringen sie die Kinder dazu, ihnen freizügige Fotos zu schicken. Andere Taten finden als Livestream im Netz statt. Nutzer zahlen dafür, sich die Missbrauchshandlungen in Echtzeit anzuschauen und diese teilweise beeinflussen zu können. Ein besonderes Problem stellt aus Sicht des Bundeskriminalamtes die zunehmende Verbreitung von Kinder- und jugendpornografischen Inhalten dar. Die Nutzung von KI spielt hierbei eine zunehmend größere Rolle.
1: Die Deutsche Bahn plant offenbar ein Alkoholverbot an allen 5.400 Bahnhöfen in Deutschland. Bahnchefin Paller sagte der Bild, Ziele seien mehr Ordnung und Sicherheit. Aus der NDR-Nachrichtenredaktion Britta Geldschläger.
3: Künftig soll es bundesweit untersagt sein, auf Bahnsteigen oder in Bahnhofshallen außerhalb der Gaststätten Bier, Wein oder anderen Alkohol zu trinken. Die flächendeckende Umsetzung ist bis Mitte Oktober geplant und soll nach Pallas Worten von den DB-Sicherheitskräften und der Bundespolizei überwacht werden. Bislang gilt ein solches Verbot vor allem an großen deutschen Bahnhöfen wie Frankfurt am Main, Hamburg oder Köln. Und da verweist die Bahn auf gute Erfahrungen. Am Hamburger Hauptbahnhof zum Beispiel sei die Zahl der Konflikte und Auseinandersetzungen spürbar zurückgegangen, nachdem der Konsum von Alkohol dort im April 2024 verboten worden war. Das Sicherheitsgefühl für Reisende habe sich verbessert, zudem sei der Reinigungsaufwand zurückgegangen, hieß es danach in einer ersten Bilanz.
1: Der neue britische Premierminister Burnham hat eine erste Initiative zur Entlastung der Haushalte vorgestellt. Vom 1. Oktober an soll die Mehrwertsteuer auf private Stromrechnungen wegfallen. Burnham sagte, seine Regierung sorge damit dafür, dass die Menschen mehr Geld in der Tasche haben. Bei seinem Amtsantritt gestern hatte er versprochen, bei den Lebenshaltungskosten zu helfen. Die Entlastung soll durch Umschichtungen im Haushalt gegenfinanziert werden. US-Präsident Trump verschärft den Handelsstreit mit Kanada. Er hat neue Zusatzzölle von 50% auf zahlreiche Waren aus dem Nachbarland angekündigt. Aus New York, Martin Ganselmeier.
4: Trumps zusätzliche Zölle sollen in 30 Tagen in Kraft treten. Sie gelten für eine breite Palette von Produkten aus Kanada, darunter auch solche, die eigentlich unter das nordamerikanische Freihandelsabkommen fallen. Als Beispiele nannte das Weiße Haus Hockeyschläger, Wein und Zement. Vor allem will Trump erreichen, dass Kanada mehr amerikanische Autos und Milchprodukte kauft. Der kanadische Premierminister Mark Carney verteidigte die kanadischen Einfuhrbeschränkungen als Gegenmaßnahmen auf Trumps Zölle gegen sein Land. Gleichzeitig betonte Carney, sein Land sei jederzeit bereit, die noch offenen Streitpunkte mit den USA zu lösen. Man werde sich aber auch um neue Wirtschaftsbeziehungen zu anderen Ländern kümmern.
1: Israels Militär hat im Gazastreifen offenbar einen mehr als 23 Kilometer langen Erdwall errichtet. Satellitenbilder zeigen, dass die Barriere das Gebiet in zwei Teile trennt. Einen Bereich kontrollieren israelische Truppen, der andere steht weiterhin unter dem Einfluss der islamistischen Terrororganisation Hamas. Das israelische Militär sprach vom Bau einer Sicherheitszone entlang des Walls. Diese soll demnach verhindern, dass Menschen unbefugt eindringen. Ziel sei es, israelische Truppen und Gemeinden in der Nähe des Gazastreifens zu schützen. 9 Monate nach dem spektakulären Juwelenraub im Pariser Louvre soll die betroffene Apollo-Galerie in Kürze wieder eröffnet werden. Allerdings sollen dort erstmal keine Juwelen mehr ausgestellt werden. Im Oktober 2025 waren 4 Männer mit Hilfe eines Lastenaufzugs in die Galerie eingedrungen und hatten einen Teil der französischen Kronjuwelen geraubt. Die mutmaßlichen Täter wurden festgenommen, die Beute ist aber bis heute verschwunden. Der Materialwert wird mit 88 Millionen Euro angegeben. Der ideelle Verlust ist noch größer. Das waren die Nachrichten. Das Wetter in Norddeutschland. Wechsel von viel Sonne und einigen Wolken mit vereinzelten Schauern, höchstens 19 bis 24 Grad. Morgen bewölkt mit Schauern, einzelnen Gewittern, 18 bis 21 Grad. Am Donnerstag wechselhaft, 18 bis 22 Grad. Und die Zeit, es ist 10.05 Uhr.
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5: Und auch bei mir geht's heute Vormittag weiter mit musikalischen Denkmälern. Für die hat man ja manchmal gar nicht wirklich ein Auge. Ja, also wenn Ihnen eins einfällt, melden Sie sich weiterhin gerne bei uns. Außerdem ist mir aufgefallen, spielen wir einiges an Musik für Ihre Tanzlaune. Egal, ob Sie selber gerne tanzen oder vielleicht lieber zuschauen möchten. Los geht's mit einem Walzer, dem Walzer aus der Jazz-Suite von Dmitri Schostakowitsch. Guten Morgen.

Das Konzertgebäudeorchester als Salonensemble mit dem Walzer aus der Jazz-Suite Nummer 1 von Dmitri Schostakowitsch. NDR Kultur, jetzt mit Musik aus einem aktuellen Klavieralbum. Die Pianistin Heike Angela Moser ist Nachfahrin von Robert und Clara Schumann und forscht auch schon seit langem zu den beiden. Und jetzt hat sie vor einiger Zeit ein Album rausgebracht, auf dem sie das musikalische Umfeld beleuchtet, in dem Clara Schumann musiziert und komponiert hat. The Landscape of Clara Schumann heißt das Album. Und darauf ist auch dieses Stück hier von Pauline Viardot-Garcia, eine Serenade in F-Moll.

0: Das Scherzo aus dem Sommernachtstraum von Felix Mendelssohn Bartholdy. Klaus-Peter Flohr hat hier die Bamberger Symphonika dirigiert. Unsere NDR-Kulturhörerin Marie-Louise de Roma hat uns geschrieben über die NDR-Kultur-App. Beim Stichwort musikalische Denkmale fällt ihr sofort das Händel-Denkmal in Halle ein. Ja, Händel steht da groß auf dem Marktplatz in gebieterischer Pose und, habe ich gelernt, schaut nach England, also in Richtung seiner Wahlheimat. Ja, wichtige Stadtmarke auf jeden Fall und bestimmt auch ein beliebter Treffpunkt für Besichtigungsrundgänge. Danke dafür. In Hamburg kommt man um einen Komponisten nicht wirklich rum. Das ist Johannes Brahms. Im Komponistenquartier hat er ein eigenes Museum und es gibt auch ein Denkmal, den sogenannten Brahms-Kubus. Dort hat Petra Ries vor kurzem mal ein bisschen Zeit verbracht.
1: Auf der langen Liste der Hamburger Denkmäler ist er die Nummer 52313, der sogenannte Brahms-Kubus. Vor der Leishalle, dort, wo sich sonst Konzertbesucher drängen, steht er nahe dem Bühneneingang, unter Bäumen, zwischen Passanten und Fahrradständern. Ein großer, würfelförmiger Steinblock aus rotem Granit. Seit 45 Jahren ist er selbstverständlicher Teil dieses Viertels. Viele Menschen gehen täglich daran vorbei.
2: Also ich weiß, dass er da steht, aber ja.
3: Das ist der Komponist Johannes Brahms.
2: Johannes Brahms, okay. Ja. Wunder. Oh, das ist peinlich, ja.
1: Der rund 2 Meter hohe Kubus mit den gerundeten Ecken ruht entspannt auf einem niedrigen Sockel. Geschaffen hat ihn der Hamburger Bildhauer Thomas Darboven, nachdem er beim Wettbewerb um eine Brahms-Gedenkstätte den 3. Preis gewonnen hatte. Die 4 Seitenflächen des Würfels sind mit Porträtreliefs versehen. Sie zeigen Brahms in 4 Lebensaltern. Eine Besucherin aus Holland macht ein Foto und geht langsam um das Denkmal herum. Sie mag vor allem den jüngeren Brahms.
3: Johannes Brahms kennen Sie?
4: Ja, sicher. Mein Vater hat das immer gehört in Holland. Ja. Also, ja, das Erste ist mir am besten. Um die Ecke. Ja. Hier ist er ganz alt, oder? Ja, glaube ich, halt. Sehr schön.
3: Sieht man Bart. Den Bart schon?
4: Ja, Bart, ja. Die ist hier am schönsten. Haben sie hier schön gemacht. Ja.
1: Es ist ein sonniger Mittag in Hamburg. Die Arbeiter der Baustelle setzen sich in den Schatten und packen ihre Brote aus, während Brahms zuschaut. Geschäftsleute gehen vorbei aus den umliegenden Hotels oder Büros.
3: Kennen Sie das Denkmal hier?
5: Nein, aber es ist Brahms, das weiß ich. Immerhin.
1: Kunst im öffentlichen Raum findet dieser Passant grundsätzlich.

0: künstlich gut.
1: Ja, man muss nicht von berühmten Leuten sein, aber Kunst ist ja schön. Mir ist heute Morgen Planten und Blumen aufgefallen. Da steht auch eine schöne Skulptur. Ich weiß noch nicht von wem, ob die berühmt ist oder nicht, weiß ich nicht.
0: Thomas Darboven war gebürtiger Hamburger, Jahrgang 1936. Und er hatte Tischler gelernt, bevor er an der Berliner Hochschule für Bildende Künste Bildhauerei studierte. Er war Meisterschüler von Paul Dierkes und Hans Ullmann, zwei prägende Namen der deutschen Nachkriegsplastik. 1976 kehrte Darboven in seine Heimatstadt zurück, wo er zahlreiche Kunst-am-Bau-Wettbewerbe gewann. Viele seiner überwiegend abstrakten Arbeiten prägen wie selbstverständlich den öffentlichen Raum, wie etwa seine Karyatiden, zwei Stelen am U-Bahnhof Hagendehl oder die Skulpturen Miteinander oder Aneinander vorbei im Rheinbeker Schlossgarten. Darboven selbst ist als Person immer lieber im Hintergrund geblieben, wie Menschen, die ihn kannten, bestätigen. Das mag einer der Gründe sein, warum sein Name heute vielen unbekannter ist als seine Werke. Auch Porträts sind schwer zu finden. Einem Gerücht zufolge jedoch soll das jüngste Brahms-Konterfei auf dem Kubus dem Künstler Darboven erstaunlich ähneln. Der Kubus selbst kommentiert das nicht. Er steht einfach da. Unaufgeregt, wie sein Schöpfer, und lässt die vier Gesichter des Komponisten weiter über den Platz blicken, der seinen Namen trägt.
2: Petra Ries hat da unseren Blick geschärft für Kunst im öffentlichen Raum, für den Brahms-Kubus vor der Leishalle in Hamburg. Kennen Sie ein musikalisches Denkmal aus Ihrer Umgebung, auf das Sie uns gerne aufmerksam machen möchten? Dann melden Sie sich doch über die Nachrichtenfunktion unserer NDR-Kultur-App. Schreiben Sie uns oder schicken Sie eine Sprachnachricht. Und hier ist natürlich Musik von Johannes Brahms, der vierte Satz aus seiner ersten Klarinettensonate.

Vivace aus der Sonate für Klarinette und Klavier Nummer 1 von Johannes Brahms. Hans Jakob Stemmler und Kilian Herold haben Kammermusik gemacht auf NDR Kultur. Eine wunderschöne Tänzerin, die gleichzeitig auch eine Seherin ist. Das ist Anitra im Ballett Espada von Jules Massenet. Alle sind bezaubert von ihr, bis auf den Stierkämpfer Espada. Und ja, das nenne ich auch mal eine Ansage: Wenn du mich nicht liebst, droht dir tödliche Gefahr. Das prophezeit sie ihm. Aber schließlich ist sie dann diejenige, die sich solche Sorgen macht, dass sie eigentlich gar nicht mehr in der Lage ist zu tanzen. Das Publikum zwingt sie dazu. Ob es den Torero wirklich erwischt, bleibt offen. Wir erleben vor allem die Verzweiflung von Anitra und die drückt sich auch eben in ihren Tänzen aus. Hier ist eine Suite aus dem Ballett zusammengestellt für eine Aufnahme mit dem Royal Scottish National Orchestra unter Leitung von Jean-Luc Tango.

0: Da kommen die Schellenkränze gar nicht mehr zur Ruhe. Im Ballett Espada von Jules Massenet. Das war eine Suite daraus, gespielt vom Royal Scottish National Orchestra unter Leitung von Jean-Luc Tango.
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0: Der Lyriker Jan Wagner, der ist so ein Autor. Für ihn kann alles Auslöser sein, ein Gedicht zu schreiben. Drei sizilianische Esel zum Beispiel, ein Nagel, eine Regentonne oder wie im Gedicht, das jetzt kommt, der Besuch im Friseursalon. Jan Wagner liest Haute Coiffure.
2: Der goldene Schraubstock des Spiegels hielt den Blick. Sie mit roten Nägeln, ich mit weißem Tuch bedeckt wie ein Museumsstück. Dicht über meinen Ohren zwitscherte die Schere. O duftende Dienerschar von Cremes und Flakons. Das Wasser plätscherte. Doch unten rotteten auf glatten Fliesen die Flusen sich zusammen gegen uns ein stiller Mob mit einem alten Wissen. Draußen heulten Hunde. Frisch geschnitten sträubte sich mein Nackenhaar und in mir riss der Wolf an seiner Kette.
0: Haute Coiffure, ein Gedicht von Jan Wagner. Er selbst hat es gelesen hier auf NDR Kultur. Haute Coiffure.

Ob das jetzt wohl die inneren Wölfe von Jan Wagner waren, haben Sie sich vielleicht gerade gefragt beim Hören. So wie ich das verstehe, war das eine ganz makabere Szene rund um einen Galgen, Hang Sorrow, aus der Sammlung The English Dancing Master von John Playford aus dem 17. Jahrhundert. Ganz was anderes. Das Klavierkonzert von Robert Schumann, das gehört zu den Lieblingswerken der Pianistin Hélène Grimaud. Mehrmals hat sie es aufgenommen. Sehr gern spielt sie es auch in Konzerten. Auch hier in Norddeutschland haben wir sie damit schon gehört. Hier auf NDR Kultur stehen Hélène Grimaud, jetzt die Sächsische Staatskapelle Dresden und Esa-Pekka Salonen zur Seite im dritten Satz Allegro Vivace.

Allegro Vivace aus dem Klavierkonzert von Robert Schumann. Hélène Grimaud hat gespielt zusammen mit der Sächsischen Staatskapelle Dresden. Die Leitung hatte Isa-Pekka Salonen über die NDR Kultur-App. Hat mich eine Nachricht erreicht, die muss ich einfach mal so vorlesen, wie sie ist. Sie ist so schön. Bei Reisen nach Slowenien und Italien entdeckte ich die Denkmäler von Baldassare Galuppi in bzw. auf Burano und von Giuseppe Tartini in Piran. Bis dahin kannte ich zwar Musik dieser Komponisten, wusste aber nicht, wo sie geboren waren. Das war eine schöne Entdeckung. Viele Grüße, Gretel Fratz aus Lübten in der Griesengegend, wo übrigens der Musikwissenschaftler und Händelforscher Kreusander vor 250 Jahren geboren wurde. Von ihm gibt es bei uns auch ein Denkmal. Ja, liebe Frau Fratz, vielen Dank. Das wusste ich auch alles nicht. Und wenn Sie auch noch eine Denkmalvorstellung loswerden möchten, immer gerne her damit, am liebsten über die Nachrichtenfunktion der NDR Kultur-App.

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1: Zahl der Kinder und Jugendlichen, die Opfer von sexualisierter Gewalt werden, bleibt hoch. Mit mehr als 18.000 Fällen hat die Polizei im vergangenen Jahr einen Anstieg erfasst. Viele Taten werden den Angaben zufolge gar nicht angezeigt. Aus Berlin, Birte Sönnigsen.
2: Deutlich gestiegen sind etwa sogenannte Fälle von sexuellem Missbrauch von Kindern ohne Körperkontakt. Hierbei spielt das Internet eine zentrale Rolle. Es geht unter anderem um Cybergrooming. Täter geben sich hier in sozialen Netzwerken oft als ungefähr gleichaltrig aus, um so das Vertrauen ihrer Opfer zu gewinnen. In vielen Fällen bringen sie die Kinder dazu, ihnen freizügige Fotos zu schicken. Andere Taten finden als Livestream im Netz statt. Nutzer zahlen dafür, sich die Missbrauchshandlungen in Echtzeit anzuschauen und diese teilweise beeinflussen zu können. Ein besonderes Problem stellt aus Sicht des Bundeskriminalamtes die zunehmende Verbreitung von Kinder- und jugendpornografischen Inhalten dar. Die Nutzung von KI spielt hierbei eine zunehmend größere Rolle.
1: Die Deutsche Bahn will offenbar an allen 5.400 Bahnhöfen im Land noch in diesem Jahr ein Alkoholverbot einführen. Bahnchefin Paller sagte der Bild, sie verspreche sich davon mehr Ordnung und Sicherheit sowie mehr Schutz von Mitarbeitenden und Reisenden. Aus Berlin, Frank Eichmann.
3: Bis Mitte Oktober soll das Verbot von Bier, Wein oder Schnaps auf Bahnsteigen und in Bahnhofshallen bundesweit eingeführt sein. Durchgesetzt von Bundespolizei und eigenen Sicherheitskräften droht bei illegalem Alkoholkonsum künftig ein sofortiger Platzverweis und im Wiederholungsfall ein dauerhaftes Hausverbot. In Bahnhofsrestaurants darf dagegen auch nach Oktober weitergetrunken werden. Ebenso erlaubt bleiben der Kauf und Transport verschlossener Flaschen. Die Bahn hat bereits Erfahrung mit dem Alkoholverbot. Es gilt schon heute auf Bahnhöfen wie Hamburg, Bremen, Frankfurt am Main oder Köln. Erst Ende Mai erweiterte die Bahn das Verbot auf weitere Bahnhöfe in Nordrhein-Westfalen und versprach, die geänderten Regelungen mit Augenmaß durchzusetzen. Mit Durchsagen, Aushängen und der direkten Ansprache durch Bahnmitarbeiter.
1: Der neue britische Premierminister Burnham hat eine erste Initiative zur Entlastung der Haushalte vorgestellt. Vom 1. Oktober an soll die Mehrwertsteuer auf private Stromrechnungen wegfallen. Burnham sagte, seine Regierung sorge damit dafür, dass die Menschen mehr Geld in der Tasche haben. Bei seinem Amtsantritt gestern hatte er versprochen, bei den Lebenshaltungskosten zu helfen. Die Entlastung soll durch Umschichtungen im Haushalt gegenfinanziert werden. US-Präsident Trump hat neue Zölle von 50% auf zahlreiche Waren aus Kanada verhängt. Das Weiße Haus begründete den Schritt mit einer Benachteiligung von US-Produkten. Kanada weist die Vorwürfe zurück. Aus New York, Martin Ganselmeier.
4: Trumps zusätzliche Zölle sollen in 30 Tagen in Kraft treten. Sie gelten für eine breite Palette von Produkten aus Kanada, Hockeyschläger, Wein und Zement. Vor allem will Trump erreichen, dass Kanada mehr amerikanische Autos und Milchprodukte kauft. Der kanadische Premierminister Mark Carney verteidigte die kanadischen Einfuhrbeschränkungen als Gegenmaßnahmen auf Trumps Zölle. Sein Land sei jederzeit bereit, die noch offenen Streitpunkte mit den USA zu lösen. Man werde sich aber auch um neue Wirtschaftsbeziehungen zu anderen Ländern kümmern.
1: Israels Militär hat im Gazastreifen offenbar einen mehr als 23 Kilometer langen Erdwall errichtet. Satellitenbilder zeigen, dass die Barriere das Gebiet in zwei Teile trennt. Einen Bereich kontrollieren israelische Truppen, der andere steht weiterhin unter dem Einfluss der islamistischen Terrororganisation Hamas. Das israelische Militär sprach vom Bau einer Sicherheitszone entlang des Walls. Diese soll demnach verhindern, dass Menschen unbefugt eindringen. Ziel sei es, israelische Truppen und Gemeinden in der Nähe des Gazastreifens zu schützen. Das Meereis in der Arktis ist in den Wintern 2025 und 2026 wieder deutlich zurückgegangen. Zu diesem Ergebnis kommen britische Forscher. Die Arktis gilt als die Region auf der Erde, die sich am schnellsten erwärmt. Dennoch hatte der jahrzehntelange Rückgang des Eises Anfang der 2020er Jahre eine Pause eingelegt. Dies sei Teil der natürlichen Schwankungen, heißt es nun in einer neuen Analyse. In Europa steht fehlendes Meereis mit Extremwetter wie starken Schneefällen in Verbindung. Das waren die Nachrichten. Das Wetter in Norddeutschland: Wechsel von viel Sonne und einigen Wolken mit vereinzelten Schauern, höchstens 19 bis 24 Grad. Morgen bewölkt mit Schauern und einzelnen Gewittern bei 18 bis 21 Grad. Am Donnerstag wechselhaft, an den Küsten freundlicher bei 18 bis 22 Grad. Und am Freitag heiter bis wolkig, 20 bis 25 Grad. Es ist 11.05 Uhr.
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5: Bewegende Fotos zwischen zwei Buchdeckeln und kleine Kunstwerke, die zum Beispiel an Laternenpfählen bappen, gibt's zu entdecken heute Vormittag hier auf NDR Kultur. Und wie immer einiges an Musik, etwa mit dem jungen Klaviertrio ETA. Schön, dass Sie bei uns sind. Herzlich willkommen.

Ein Fandango von Santiago de Murcia. Das Ensemble L'Arpeggiata war das mit dem Flamenco-Gitarristen Pepe Jabi Cuela als Gast. Unser aktuelles Album der Woche hier bei NDR Kultur kommt vom jungen Klaviertrio ETA. Vor einiger Zeit waren die drei auch in NDR Kultur extra zu Besuch und haben es schon vorgestellt. Unknown heißt es und darauf sind drei Werke, von denen die Mitglieder des Trios selbst sagen, die haben auf Anhieb ihre Neugier geweckt. Und mit dabei ist auch das Trio eines unbekannten Komponisten aus dem 19. Jahrhundert. Das Stück ist lange Johannes Brahms zugeschrieben worden und hier ist daraus das Presto, der vierte Satz.

0: Ein Satz aus der Ballettsuite Ma Mère, Loi, Muttergans von Maurice Ravel. Die Pavane de la Belle au Bois Dormant, eine Art Dornröschen auf Französisch. Yannick Nézet-Séguin hat das Philharmonische Orchester Rotterdam dirigiert.
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0: Weltweit wandern Menschen von einem Land in ein anderes, fliehen vor Krieg, Unterdrückung, vor Armut und Perspektivlosigkeit. Regelmäßig zeigen einzelne Aufnahmen von Fotojournalisten solche Fluchtbewegungen in Nachrichtenmagazinen oder Zeitungen. Weitaus seltener kommt es vor, dass ein Buchverlag eine ganze Fotoserie über einen fehlbegangenen Fluchtweg als Bildband veröffentlicht. Der Kehrer Verlag hat das jetzt gemacht. Crossing heißt das Buch von Ruth Kaplan über die ehemals offene Grenze zwischen den USA und Kanada.
2: Sich erstmal umsehen, Eindrücke sammeln. Am besten am Startpunkt. Plattsburgh Bus Station im US-Bundesstaat New York. Der Parkplatz verschneit. Autoscheinwerfer durchschneiden die Dunkelheit. 23 Meilen bis zur Grenze. Eine halbe Stunde mit dem Greyhound-Bus oder dem Borderline-Taxi. Sowas gibt's. Grenztaxis nach Kanada.
3: Da war eine Tankstelle. Es war spät. Ich weiß nicht mehr genau. Da habe ich eine andere Frau aus meinem Land getroffen. Die habe ich gefragt, wollen wir uns zusammentun? Sie hatte drei Kinder, ich eins. So haben wir dasselbe Fahrzeug genommen bis zur Roxham Road. Ich glaube, wir sollten $75 zahlen. Für jeden von uns.
2: Koffer auf Asphalt. Wartende Menschen schwarzer Hautfarbe, auch Latinos. Freiwillige Helfer verschenken Winterjacken, Kuscheltiere für die Kids, bärige Tröster. Leere Blicke, abwartend, übermüdet. Was wird aus uns? Mütter mit Kleinkindern, verschwitzte Busfahrer. Die Fotografin geht herum, schaut, knipst. Sorge, Anstrengung in allen Mienen. Los geht's.
4: Die Vereinbarung zwischen der US-Regierung und der kanadischen Regierung lautete, dass Kanada Flüchtlinge aus den USA zurückschickt. Leute, die über die Roxham Road die Grenze nach Kanada überquert haben, kein offizieller Grenzübergang, waren berechtigt, dort angehört zu werden, weil sie in der Lage waren, nach Kanada zu laufen. Das war kein juristisches Schlupfloch, es war Teil der Vereinbarung.
2: So beschreibt es der Rechtsanwalt Raoul Boulakia aus Toronto, der sich seit Jahrzehnten um Einwanderungsfragen kümmert. Mit Beginn von Donald Trumps erster Amtszeit wurde die Roxham Road für viele zur Straße der Hoffnung. Bloß weg aus den USA, rein ins liberale Kanada. Eine ältere schwarze Frau, zwei pralle Taschen umgehängt, mit Rollköfferchen, all ihr Besitz. Wandert allein die Straße entlang, zuckelt nach Norden in ein gütiges Land, so hofft sie.

0: Wenige Häuser finden sich an der Wroxham Road, Schuppen, Pferdeweiden, an denen die Flüchtlinge vorbeikommen. Leute am Straßenrand stecken ihnen ein paar Dollarnoten zu, einen orange-weiß gemusterten Schal. Es ist ja kalt. Kurzer Blickkontakt, Nicken, zusammengepresste Lippen. Dann geht's ins Unterholz, beladen mit zig Plastiktüten, Körben, Rucksäcken. Eine Frau in bunter afrikanischer Kleidung zieht ihren Trolley über den Trampelpfad. Da liegt ein Schnuller, dort eine Kindersocke, unterwegs verloren von anderen, die vorher hier waren. Quer im Wald, matschig, grün, ein schmaler, gerodeter Streifen. Die Grenze. Die kanadische Grenzpolizei wartet schon, auf ihrer Seite. Ruhig, Daumen im Gürtel, wie Türsteher. Schüchtern die Neuankömmlinge, die Grenzverletzer. Bittende Augen.
1: Sie fragen, ob wir wüssten, dass wenn wir hier weitergehen, wir nicht mehr zurück können. Wir sagen, ja. Sie sagen, sie müssen uns jetzt festnehmen. Wir sagen, ja. Also nehmen sie uns mit, helfen uns mit den Taschen.
0: Erste Befragungen in Zelten, direkt am Waldrand hinter der Grenze. Arme ausstrecken, abtasten, da in die Reihe bitte. Warten, Formulare, Kanada, das Ziel. Ruth Kaplan fotografierte all das über 5 Jahre. Im Schneewinter, im golden leuchtenden Herbst, stets im Grenzgebiet entlang der Wroxham Road. Seit 2023 ist die Route geschlossen. Kanada hat dicht gemacht. Kaplans Doku wertet nicht. Sie zeigt Gesichter, Mimik, Baumwipfel, den leeren Sandweg, zerfurcht von Kofferspuren. So sieht sie aus, eine Überquerung, a crossing. Dort und anderswo.

Guido Pauling hat den Bildband Crossing vorgestellt mit Aufnahmen der Fotografin Ruth Kaplan aus den Jahren 2018 bis 2023. Das Buch ist im Kera Verlag erschienen. Bilder daraus können Sie sich anschauen bei uns online ndr.de/kultur.

Der Pianist William Yun mit dem langsamen Satz aus der gar nicht so einfachen Sonata Facile von Wolfgang Amadeus Mozart. Vor einer guten Stunde haben wir hier auf NDR Kultur den Brahms-Kubus in Hamburg von allen Seiten uns angeschaut. Und jetzt hat mir unsere Hörerin Maren aus Lübeck völlig berechtigterweise geschrieben: Liebe Frau von Busse, wir haben in Lübeck natürlich auch ein Brahms-Denkmal. Es steht an der Trave in der Nähe der Musikhochschule. Und sie hat auch ein Foto mitgeschickt und schreibt dazu: Sieht total sympathisch aus. Da steht drauf: Ich halte es übrigens für besonders pfiffig von mir, dass ich mir beim Spazierengehen Melodien einfallen und wachsen lasse. Ja, das ist wirklich pfiffig von Johannes Brahms. Und Ihnen fällt offensichtlich auch das eine oder andere ein, wenn Sie dort vorbeispazieren. Vielen Dank, dass Sie sich gemeldet haben. Herzliche Grüße nach Lübeck. Und Sabine Reichert aus Wismar schreibt: In unserer Umgebung in Eutin, in Webers Geburtsstadt, steht ein Denkmal für Karl Maria von Weber im Ehrenhain. Der Schwartauer Bildhauer Peterich hat es geschaffen und sie erinnert auch nochmal an den Todestag von Karl Maria von Weber, den 200. gerade im vergangenen Juni. Ja, stimmt, haben wir auch gefeiert hier auf NDR Kultur, oder gefeiert kann man vielleicht nicht sagen, begangen haben wir ihn mit viel wunderbarer Musik von Karl Maria von Weber. Herzliche Grüße auch an Sabine Reichert. Und es interessiert mich weiterhin, welche musikalischen Denkmäler Sie bei sich in der Umgebung oder vielleicht auch auf einer Reise entdeckt haben. Schreiben Sie mir gerne über die NDR Kultur App oder schicken Sie mir eine Sprachnachricht.

0: Die musikalische Heimat sozusagen des jungen Dirigenten Klaus Mäkelä, das Philharmonische Orchester Oslo, das hat er hier dirigiert auf NDR Kultur mit dem ersten Satz aus der Sinfonie Nummer 2 von Jean Sibelius. Die Lübecker Künstlerin Grit Peters hat immer ein paar kleine, mit Magneten versehene Kunstwerke in ihrer Handtasche. Und wo immer sie unterwegs ist, setzt sie die aus, platziert sie an Laternenpfählen oder Schildern und postet dazu ein Reel auf Instagram. Und seit kurzem hat sie auch befreundete Galeristen, die ihr helfen. Wer die Werke entdeckt, der darf sie mitnehmen.
1: Also ich glaube, ich nehme diesen Pfahl von der anderen Seite aus, dass man das dann im Hintergrund sieht.
2: Zum Ausstellen ihrer Bilder nutzt Grit Peters auch Galerien, aber nicht nur. Diesmal hat sich die Frau mit dem graumelierten Kurzhaarschopf für eine Straße in der Rostocker Kröpeliner Torvorstadt entschieden, für die Sommerstraße, die während der warmen Monate für den Durchgangsverkehr gesperrt ist und die zum Verweilen einlädt. Während sie zwei kleine Bilder befestigt, filmt sie sich selbst mit dem Handy.
1: Ich bin Grit Peters, ich mache serielle Kunst und Miniaturen meiner Serie En Famille stelle ich heute im öffentlichen Raum aus in Rostock. Wenn ihr wisst, wo das hier ist, dürft ihr gerne vorbeikommen, euch die Originale ansehen und wenn sie euch gefallen, dürft ihr sie auch gerne mitnehmen.
2: Den Film postet die 55-Jährige anschließend bei Instagram. Seit mittlerweile 3 Monaten macht sie das jeden Tag. Aus Spaß an der Sache, aber auch um für sich als Künstlerin zu werben.
1: Ich bin mir nicht sicher, ob das eigentlich jetzt was gebracht hat, dass Leute mehr Sachen kaufen. Keine Ahnung. Aber nur so kann ich ja eigentlich meine Bekanntheit steigern. Ich fürchte, das ist in unserer Zeit einfach so, dass wir in dieser digitalen Welt ja auch einfach leben, uns orientieren und darin findet unser Leben statt. Auch der künstlerische Austausch findet da zum Teil statt. Ja, da will ich natürlich dabei sein eigentlich, ne?
2: Das mit dem Bekanntheitsgrad scheint auf jeden Fall gut zu klappen. Ihre Tochter Edda, die gerade in Kiel studiert, erzählt:
3: Mich sprechen wirklich sehr, sehr, sehr viele Leute aus meinem Umkreis darauf an. So, ja, ich sehe immer deine Mutter in meinem Instagram-Feed und wirklich überall, wo ich bin. Also das ist schon lustig.
2: Stilisierte Menschen, Großeltern, Mutter, Vater, Kind. Manche sehen in der kleinsten der Figuren auch einen Hund. Grit Peters zeichnet sie für ihre Serie En Famille schon seit Jahren in allen möglichen Variationen. Eine zweite Reihe, die Pieces, besteht aus immer wieder neu angeordneten farbigen Sechsecken, die sie aus weniger geglückten Bildern ausgestanzt hat.
1: Erstmal hatte ich die auf einer weißen Fläche arrangiert. Und dann irgendwann hatte ich noch die alten Seekarten von meinem Vater, die habe ich geerbt von ihm, der war Kapitän und er hatte irgendwie einen riesigen Fundus von alten Seekarten. Und dann habe ich irgendwie gedacht, was mache ich denn damit, ich will sie ja nicht wegwerfen. Und da dachte ich plötzlich, ja, also es ist irgendwie so gekommen, dass da diese Pieces mit draufgefallen sind.
2: Grit Peters ist Künstlerin, aber sie ist auch Lehrerin in Lübeck. Und irgendwann bekamen ihre Schüler Wind von der Aktion.
1: Und dann haben die nicht nur, gucken ständig das Internet durch, ob ich wieder gepostet habe und dann rennen die los, um das zu suchen in Lübeck, sondern die sind mir auch manchmal nach der Schule gefolgt. Auf dem Fahrrad haben sie mich verfolgt, wo ich wohl nach der Schule hinfahre, weil die natürlich auch spitz gekriegt haben. Frau Peters hat Schulschluss, dann geht die jetzt wohl los, bevor sie danach nach Hause fährt und setzt ihre Sachen aus. Und dann haben die sich die Bilder geschnappt.
2: Was mit dazu geführt hat, dass die Künstlerin inzwischen auch Freunde und Bekannte damit beauftragt, ihre Werke für sie im öffentlichen Raum auszustellen. Ihre Überzeugung, frei nach Joseph Beuys, jeder Mensch ist ein Galerist.
0: Die Lübecker Künstlerin Grit Peters im Porträt von Katja Bülow. 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

Musik von Florence Price, ihr Cotton Dance, auf dem Klavier gespielt von Claire Wangsi. Und ich habe Ihnen ja Tanzmusik versprochen hier auf NDR Kultur heute Vormittag. Hier ist bis zu den 12 Uhr Nachrichten noch eine Polka von Hamilton Hardy. Thomas Bryden dirigiert das Alster Orchestra.

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1: Um 12 Uhr mit Benjamin Kirsch. Die Eltern eines verhungerten Säuglings sind zu einer lebenslangen Haftstrafe verurteilt worden. Sie mussten sich wegen Mordes vor dem Landgericht Itzehoe verantworten. Aus der NDR Nachrichtenredaktion Petra Mittermeier.
2: Der Fall lasse einen fassungslos zurück, sagte der vorsitzende Richter in der Urteilsbegründung. Er sah es als erwiesen an, dass die zum Zeitpunkt der Tat 24 Jahre alten Eltern den Tod ihrer kleinen Tochter in Kauf nahmen. Sie hatten den 4 Monate alten Säugling laut Anklage nicht genug mit Nahrung und Flüssigkeit versorgt. Das Gericht verurteilte beide wegen Mordes in Tateinheit mit schwerer Misshandlung von Schutzbefohlenen. Damit folgte der Richter der Staatsanwaltschaft in allen Punkten. Die Verteidigung hatte eine deutlich niedrigere Haftstrafe wegen fahrlässiger Tötung gefordert.
1: Innenminister Dobrindt hat die Zahlen der Sexualdelikte an Kindern und Jugendlichen als erschreckend hoch bezeichnet. Etwa bei der Darstellung sexueller Missbrauchshandlungen an Kindern haben sich die Zahl registrierter Taten in den vergangenen Jahren verdoppelt. Aus Berlin Markus Sambale.
3: Wie in allen Bereichen dürfte die Dunkelziffer hoch sein, denn viele Fälle landen gar nicht in der Statistik. Die Bundesbeauftragte gegen Missbrauch, Kerstin Klaus, ruft dazu auf, gerade auch bei sexueller Gewalt gegen Jugendliche genauer hinzuschauen. Sextortion nehme drastisch zu, wenn also Täter mit der Veröffentlichung intimer Fotos und Videos drohen, um Geld zu erpressen. Dies werde aber gar nicht als Sexualstraftat erfasst. Die Bundesbeauftragte weist außerdem darauf hin, dass bei den 14- bis 17-Jährigen, vor allem Mädchen, fast ein Drittel Opfer von Cybergrooming wird. Dabei geben sich Erwachsene in Online-Chats als gleichaltrig aus, um intime Bilder auszutauschen oder sexuelle Kontakte anzubahnen.
1: Die Deutsche Bahn will offenbar an allen 5.400 Bahnhöfen im Land noch in diesem Jahr ein Alkoholverbot einführen. Bahnchefin Palla sagte der Bild, sie verspreche sich davon mehr Ordnung und Sicherheit sowie mehr Schutz von Mitarbeitenden und Reisenden. Aus Berlin Frank Eichmann.
4: Bis Mitte Oktober soll das Verbot von Bier, Wein oder Schnaps auf Bahnsteigen und in Bahnhofshallen bundesweit eingeführt sein. Durchgesetzt von Bundespolizei und eigenen Sicherheitskräften droht bei illegalem Alkoholkonsum künftig ein sofortiger Platzverweis und im Wiederholungsfall ein dauerhaftes Hausverbot. In Bahnhofsrestaurants darf dagegen auch nach Oktober weitergetrunken werden. Ebenso erlaubt bleiben der Kauf und Transport verschlossener Flaschen. Die Bahn hat bereits Erfahrung mit dem Alkoholverbot. Es gilt schon heute auf Bahnhöfen wie Hamburg, Bremen, Frankfurt am Main oder Köln.
1: Der neue britische Premierminister Burnham hat seine erste Initiative zur Entlastung der Haushalte vorgestellt. Vom 1. Oktober an soll die Mehrwertsteuer auf private Stromrechnungen wegfallen. Burnham sagte, seine Regierung sorge damit dafür, dass die Menschen mehr Geld in der Tasche haben. Bei seinem Amtsantritt gestern hatte er versprochen, bei den Lebenshaltungskosten zu helfen. Die Entlastung soll durch Umschichtungen im Haushalt gegenfinanziert werden. US-Präsident Trump hat neue Zölle von 50% auf zahlreiche Waren aus Kanada verhängt. Das Weiße Haus begründet den Schritt mit einer Benachteiligung von US-Produkten. Kanada weist die Vorwürfe zurück. Aus New York, Martin Ganselmeier.
5: Trumps zusätzliche Zölle sollen in 30 Tagen in Kraft treten. Sie gelten für eine breite Palette von Produkten aus Kanada, Hockeyschläger, Wein und Zement. Vor allem will Trump erreichen, dass Kanada mehr amerikanische Autos und Milchprodukte kauft. Der kanadische Premierminister Mark Carney verteidigte die kanadischen Einfuhrbeschränkungen als Gegenmaßnahmen auf Trumps Zölle. Sein Land sei jederzeit bereit, die noch offenen Streitpunkte mit den USA zu lösen. Man werde sich aber auch um neue Wirtschaftsbeziehungen zu anderen Ländern kümmern.
1: Das Meereis in der Arktis ist in den Wintern 2025 und 2026 wieder deutlich zurückgegangen. Zu diesem Ergebnis kommen britische Forscher. Die Arktis gilt als die Region auf der Erde, die sich am schnellsten erwärmt. Dennoch hatte der jahrzehntelange Rückgang des Eises Anfang der 2020er Jahre eine Pause eingelegt. Dies sei Teil der natürlichen Schwankungen, heißt es nun in einer neuen Analyse. In Europa steht fehlendes Meereis mit Extremwetter wie starken Schneefällen in Verbindung. Das waren die Nachrichten. Das Wetter in Norddeutschland: viel Sonne, einige Wolken, häufig trocken, im Nordosten einzelne Schauer, Höchstwerte 19 bis 24 Grad. Morgen viele Wolken, gelegentlich Schauer, einzelne Gewitter, später Auflockerungen, Temperaturen um 20 Grad. Am Donnerstag wechselhaftes Schauerwetter, etwas Sonne, 18 bis 22 Grad. Und am Freitag ist es meist trocken, vereinzelt Schauer, 20 bis 25 Grad. Es ist jetzt 12.05 Uhr.
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6: Die sogenannten Ortskräfte gehören zu den absoluten Verlierern des Afghanistan-Kriegs und vor allem des Abzugs der westlichen Truppen aus Kabul vor knapp 5 Jahren. Was die Menschen dort damals erleben mussten, davon erzählt die Serie Kabul, Flucht aus der Hölle. Die stellen wir Ihnen vor. Und ein Roman übers Verdrängen und Verschweigen und wie das mitunter schwere seelische Folgen haben kann. Herzlich willkommen.

Das Konsortium Klassikum mit einem Rondo für Bläser von Ignaz Pleyel. Wir haben Sie hier auf NDR Kultur nach Musikdenkmälern in Ihrer Umgebung gefragt. Und Ralf Müller hat mir geschrieben über die NDR Kultur App: Liebe Frau von Busse, ich bin in Kiel-Suchsdorf aufgewachsen und als Kind habe ich oft am Kanal gespielt, da wo die Kronshaken-Ottendorfer Au in einem kleinen Wasserfall in den Nordostseekanal mündet. Kennen bestimmt die Menschen in Kiel den Ort. Steht ein Karl-Löwe-Denkmal, ein schlichter Findling mit Name und Daten, und mit etwas Fantasie kann man sich da einen Löwen vorstellen. Und ich habe mich als Kind immer gefragt, warum man sich da nicht eigentlich mehr Mühe gegeben hat, einen richtigen Löwen aus dem Stein zu hauen. Ja, lieber Herr Müller, ganz genau, damit Kinder wie Sie ihre Fantasie dran schärfen, könnte ich mir vorstellen. Vielen Dank, schön, dass Sie sich gemeldet haben mit dieser Geschichte.

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0: Concerto Köln, geleitet von René Jacobs, war das mit der Sinfonia aus dem Oratorium Saul von Georg Friedrich Händel. Fast 5 Jahre ist es inzwischen her, dass sich die internationale Gemeinschaft aus Afghanistan zurückgezogen hat. Es war ein chaotischer Abzug. Zehntausende sogenannte Ortskräfte sind in dem Land zurückgelassen worden. Was damals passiert ist und wie die Menschen das erlebt haben, davon handelt eine neue Serie, Kabul, Flucht aus der Hölle. Eine europäische Koproduktion, gedreht in Griechenland, und die erzählt eine fiktive Geschichte, beruht aber auf wahren Ereignissen. Seit dieser Woche steht sie in der ZDF-Mediathek.
1: Zu Beginn funktioniert sie noch, die Bürokratie der italienischen Botschaft.
2: Ich war ein Informant für die italienische Armee zwischen 2013 und 2015.
3: Kann jemand bestätigen, was Sie da sagen? Haben Sie Dokumente? Wer war Ihr Kontaktmann?
1: Giovanni ist noch nicht lange in Afghanistan. Ein unscheinbarer Mitarbeiter mit Hemd und Brille. In einem Container sitzt er am Flughafen, stempelt Anträge und genehmigt Visa. Doch schon bald nimmt der Ansturm zu.
4: Was?
5: Was ist los?
4: Das ist Rom. Die Amis weigern sich, das Flugzeug landen zu lassen. Und was soll ich jetzt mit...

0: all den Menschen hier machen?
1: Giovanni ist eine von mehreren Hauptfiguren. Die Serie Kabul, Flucht aus der Hölle erzählt aus verschiedenen Perspektiven. Im Mittelpunkt steht eine afghanische Familie. Die Mutter ist Staatsanwältin, die Tochter Ärztin und der Sohn bei der Armee. Anfangs erleben wir sie noch zusammen. Sie haben Träume, glauben an ihre Heimat. Doch schnell ändert sich die Situation. Die Familie wird getrennt, sie versuchen zu fliehen, doch im Land herrscht Chaos.
2: Amina, wo bist du?
3: Vater, wie geht's dir?
2: Wir fahren zur französischen Botschaft. Komm mit uns und bring Roulon gleich mit. Es ist irre, hier zu bleiben. Wenn du bleibst, bringen die dich um.
1: Die Serie ist intensiv. Weitere Figuren sind der französische Sicherheitschef der Botschaft, der unter Druck versucht, das Gebäude zu evakuieren und dabei auf die Hilfe der Taliban angewiesen ist, ein amerikanischer CIA-General, der eine verdeckte Ermittlung leitet, um einen Anschlag des IS zu verhindern, sowie eine deutsche Soldatin, die auf eigene Faust in das Land reist, um einen afghanischen General zu retten.
4: General Hassan steht auf der Taliban-Todesliste.
5: Okay. Wissen Sie, wo er ist?
4: Ja, zuletzt war er bei Bamiyan.
5: Und Sie wollen die ganze Region absuchen, in der es vor Taliban nur so wimmelt?
4: General Hassan ist beim BND unter meinem Kommando ausgebildet worden. Er hat uns immer geholfen, all die Jahre, und vielen das Leben gerettet. Auch mir.
1: Es sind viele Geschichten für gerade mal 6 Folgen. Und zum Teil wirkt die Serie ähnlich reißerisch wie ihr Titel. Denn die Figuren sind immer genau da, wo gerade die größte Eskalation droht. Aber die Serie hat auch leise Momente. Sie zeigt die Menschen hinter den Schlagzeilen in eindringlichen Bildern, in denen die Hitze flirrt und der Schweiß glänzt und sich die Anspannung in den Gesichtern spiegelt.
6: Egal, was geschieht, ich gebe nicht auf. Aber ich habe wirklich Angst. Ich habe große Angst, hier zu bleiben. Und Angst, wegzugehen.
1: Die Serie Kabul, Flucht aus der Hölle hat sich viel vorgenommen. Sie will gleichzeitig unterhalten, Spannung erzeugen und informieren. Manche Dialoge wirken hölzern und erklären mehr, als sie erzählen. Doch je mehr die Figuren an ihre Grenzen gehen, desto näher kommen sie uns. Und mit ihnen der Irrsinn dieser Bürokratie, die so viele Menschen bis heute im Stich gelassen hat.
7: Simone Schlosser hat ferngesehen für NDR Kultur. Die Serie Kabul, Flucht aus der Hölle finden Sie in der ZDF-Mediathek.

Alexis French und Bluebird. Es ist immer ein Ereignis, wenn der Dirigent Herbert Blomstedt zu Gast ist beim NDR Elbphilharmonieorchester. Auch vor 10 Jahren war das schon, 2016 war das schon so. Da hat er mit dem Orchester die Peer Gynt-Suite von Edvard Grieg aufgeführt. Haben wir für Sie aufgenommen.

0: In der Halle des Bergkönigs, so endet die Per Günd-Suite Nummer 1 von Edvard Grieg, völlig entfesselt hier das NDR Elbphilharmonieorchester unter Leitung von Herbert Blomstedt.
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0: Die Autorin Anoush Müller hat vor einiger Zeit eine Debatte ausgelöst, als sie sich in ihrem Buch Unheilpraktiker kritisch mit dem Thema Heilpraktikerausbildung und Gesundheit beschäftigt hat. In ihrem neuen Roman geht es eher um seelische Gesundheit und wie die durch Verdrängtes und Verschwiegenes beeinträchtigt werden kann. Annemarie Stoltenberg über den Roman Lori.
2: Die Hauptfigur des Romans heißt Leni. Sie verbringt eine wilde, durchaus herausfordernde Kindheit auf einem stillgelegten Bahnhofsgelände, wo ihre Eltern das relativ große Gebäude gekauft haben, um darin zu wohnen. Sie hat 5 Geschwister, eine Mutter, die irgendwie immer innerlich abwesend zu sein scheint, und einen Vater, der als Sanitäter arbeitet. Als der ist er auch für seine Kinder und deren Freundinnen und Freunde häufig privat im Einsatz. Leni beschäftigt sich heimlich und intensiv mit der Geschichte ihrer Familie vor ihrer Geburt. So findet sie heraus, dass ihre Mutter fast ums Leben gekommen wäre durch einen Flugzeugabsturz auf das Wohnheim eines Textilkombinats im Jahr 1975. Dieses Unglück hat sich seinerzeit in Cottbus tatsächlich zugetragen. Ihre Mutter war nur durch einen Zufall nicht im betroffenen Gebäude.
3: Katharina trennten 3 Minuten vom Flammentod. 3 Minuten Wegezeit lagen noch vor ihr bis zum Treppenhaus, das der Düsenjet durchschlagen hatte. Katharina würde sich den Rest ihres Lebens fragen, wo sie diese 3 Minuten verloren hatte. Ja, sie dachte an das Wort verloren oder auch verbummelt. Wo hatte sie die 3 Minuten, die ihr das Leben retteten, verbummelt?
2: Schon an diesem kleinen Zitat merkt man, hier schreibt eine Autorin gegen den Strich. Gegen jede Erwartbarkeit. So versteckt sie hier, dass die Mutter depressiv ist, unter Sehnsucht nach dem Tode leidet. Und der Grund dafür ist offenkundig ein gescheiterter Fluchtversuch aus der DDR und noch wesentlicher ein damit verbundener, schwerer Verlust. Aber sie liebt ihre Kinder. Es beginnt mit Paul.
3: Paul war mit Unbedarftheit gesegnet und wollte davon nichts wissen, weder vom Unglück seiner Eltern noch seiner Geschwister. Aber auch in ihm arbeitete das Geheimnis und wir anderen. Edgar und mich nahm Mutter als Symbiose wahr. Sie entzog sich uns, als bräuchten wir sie nicht, weil wir uns hatten. Josi war zu unabhängig, schon als Kleinkind. Es schien, als ob unsere Mutter ihr das nicht verzieh. Alex war schwierig genug, um von ihr gebraucht zu werden. Sie stritten viel. Das stärkte das Band zwischen ihnen. Kiki war sehr bedürftig, aber nicht anspruchsvoll genug. Sie war eine blasse Fee, lieb und gefährlich.
2: Zwischen allem oder unter allem brodelt ein großes Familiengeheimnis. Leni lässt nicht locker, um es zu lüften. Sie ist sich sicher, dass die Aufarbeitung einer lange zurückliegenden Katastrophe das ist, was für die Familie als zusammenhaltender Kitt wirken kann und fühlbare Liebe. Geschrieben ist das von Anoush Müller so, dass man das Buch und die Personen, die darin vorkommen, umarmen möchte. Alle trösten und lesend selbst getröstet sein.
0: Annemarie Stoltenberg hat für NDR Kultur den Roman Lori von Anoush Müller gelesen. Er ist im Beck Verlag erschienen. Und wenn Sie zum Beispiel für den Sommerurlaub noch auf der Suche nach dem richtigen Buch sind, viele Anregungen und gute Vorschläge gibt's rund ums Jahr natürlich, aber auch jetzt aktuell unter ndr.de/kultur.

haben sich vor allem die Holzbläser gefreut im Orchestre National de Belgique, hier im Scherzo aus der Sinfonie Nummer 5 von Alexander Glasunow. Die Leitung hatte Walter Weller. 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

Satz Nummer 1 aus dem Oboen-Quartett in A-Dur von Johann Baptist Wannal mit Sarah Francis und dem Tagore String Trio. NDR Kultur hier mit einem letzten Musikerdenkmal für heute Vormittag. Klaus-Peter Großmann aus Hannover hat geschrieben, vor wenigen Wochen hat er eins entdeckt in Montreux am Genfer See, und zwar ein Denkmal von Freddie Mercury in Lebensgröße. Und das hat ihn offenbar angeregt, sich ganz in der Nähe ein Museum anzuschauen mit Originalkostümen von Freddie Mercury und seiner Band Queen. Ja, da gibt's einiges zu gucken und ist doch vielleicht ein guter Tipp für alle, die da im Sommerurlaub vorbeikommen. Besten Dank, Herr Großmann, alles Gute. Und ich sag tschüss, bis gleich in den starken Stücken, heute mit Johannes Brahms und seinem Klavierkonzert Nummer 2. Mein Name ist Franziska von Busse. Bis hierher schon mal danke fürs Ohr.

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1: Um 13 Uhr mit Benjamin Kirsch. Die Eltern eines verhungerten Säuglings sind zu einer lebenslangen Haftstrafe verurteilt worden. Sie mussten sich wegen Mordes vor dem Landgericht Itzehoe verantworten. Aus der NDR Nachrichtenredaktion Petra Mittermeier.
2: Der Fall lasse einen fassungslos zurück, sagte der vorsitzende Richter in der Urteilsbegründung. Er sah es als erwiesen an, dass die zum Zeitpunkt der Tat 24 Jahre alten Eltern den Tod ihrer kleinen Tochter in Kauf nahmen. Sie hatten den 4 Monate alten Säugling laut Anklage nicht genug mit Nahrung und Flüssigkeit versorgt. Das Gericht verurteilte beide wegen Mordes in Tateinheit mit schwerer Misshandlung von Schutzbefohlenen. Damit folgte der Richter der Staatsanwaltschaft in allen Punkten. Die Verteidigung hatte eine deutlich niedrigere Haftstrafe wegen fahrlässiger Tötung gefordert.
1: Die Zahl der Fälle sexueller Gewalt gegen Kinder und Jugendliche ist im vergangenen Jahr gestiegen. Laut des heute präsentierten Lagebilds des Bundeskriminalamts wurden den Behörden mehr als 17.000 Missbrauchsfälle an Kindern bekannt. Markus Hambale in Berlin mit den Einzelheiten.
3: Im Durchschnitt werden mehr als 50 Fälle täglich von sexuellem Missbrauch an Kindern und Jugendlichen in Deutschland registriert. Und das sind nur die Taten, von denen die Polizei erfährt. Die Dunkelziffer dürfte noch mal enorm sein. Insgesamt bleiben die Zahlen erschreckend hoch, sagt Bundesinnenminister Dobrindt. Er spricht von einem dramatischen Anstieg, vor allem bei jugendpornografischen Inhalten. Es zeigt sich, dass sich die Taten zunehmend in den digitalen Raum verlagern. Und auch künstliche Intelligenz spielt eine Rolle. Damit lassen sich Bilder und Videos noch einfacher erstellen, verändern und dann auch wieder als neu weiterverbreiten.
1: Der weltweite Hunger ist das dritte Jahr in Folge zurückgegangen. Das zeigt ein UN-Bericht zur weltweiten Ernährungssicherheit. Im vergangenen Jahr hungerten demnach zwischen 608 und 696 Millionen Menschen, etwa die Hälfte davon in Afrika. Damit ist der Kontinent am stärksten betroffen. Eine Verbesserung gab es dem Bericht zufolge vor allem in Südasien und Lateinamerika. Indien zum Beispiel habe sein Sozialsystem verbessert und digitalisiert. Dadurch sei es für Behörden leichter, Lebensmittel an die Menschen zu bringen, die sie brauchen. Die Experten befürchten, dass sich die Situation in diesem Jahr durch die Blockade der Straße von Hormus verschlechtert, weil weltweit die Energiepreise steigen und wichtige Rohstoffe fehlen, um Dünger herzustellen. Die Bahn verspricht sich durch ein Alkoholverbot mehr Sicherheit an deutschen Bahnhöfen. Mitte Oktober soll es bundesweit in Kraft treten. Der Konzern verweist auf positive Erfahrungen auch im Norden. Aus Hannover, Maren Bruns.
4: Ja, grundsätzlich hat es an den großen Bahnhöfen dafür gesorgt, dass es weniger Gewalt und weniger Müll gibt. Das hat eine Bahnsprecherin gesagt. Zahlen gibt es aber noch nicht. In Hannover gilt das Verbot erst seit dem 1. Mai dieses Jahres, in Bremen seit etwas über einem Jahr. Ab dem 15. Oktober soll der Konsum von Alkohol dann an allen, also auch kleinen Bahnhöfen, verboten werden. In Niedersachsen sind das mehr als 380. Wie das genau umgesetzt werden soll, ist aber noch nicht klar. Die Bahn teilt mit, dass sie das neue Verbot im Rahmen ihres Hausrechts einführen will. In den kommenden Wochen soll das mit den Kommunen, Behörden und Verwaltung abgestimmt werden.
1: Eine Hamburger Polizistin ist zu einer Bewährungsstrafe von 8 Monaten verurteilt worden, weil sie ihrem Polizeihund einen Beißbefehl erteilt hatte. Das Amtsgericht Hamburg entschied, dass der Befehl nicht gerechtfertigt war. Aus Hamburg, Franziska Becker.
5: Die Polizistin war eine erfahrene Diensthundeführerin, so der Richter. Sie habe gewusst, wie schwer Hundebisse Menschen verletzen können und habe das bei dem Einsatz vor 3 Jahren billigend in Kauf genommen. Damals war die Polizistin zusammen mit anderen Hundeführern nachts zu einer Kontrolle eines Autos ohne Kennzeichen dazugekommen. Weil ein Insasse auf der Rückbank nicht aussteigen wollte, gab sie ihrem Hund den Befehl, den Mann zu stoßen und dann ihn zu beißen. Der Mann wurde vom Hund schwer verletzt. Er brauchte eine Hauttransplantation. Nach Auffassung des Richters hätte es damals mildere Mittel gegeben, den Mann aus dem Auto zu holen, zum Beispiel einfache körperliche Gewalt. Die Polizistin muss dem Nebenkläger nun 3.000 € Schmerzensgeld zahlen.
1: Das waren die Nachrichten. Das Wetter in Norddeutschland, viel Sonne, einige Wolken, häufig trocken, im Nordosten einzelne Schauer, Höchstwerte 19 bis 24 Grad. Morgen viele Wolken, gelegentlich Schauer und einzelne Gewitter, später Auflockerungen, Temperaturen um 20 Grad. Am Donnerstag wechselhaftes Schauerwetter, etwas Sonne, 18 bis 22 Grad und am Freitag meist trocken, vereinzelt Schauer bei 20 bis 25 Grad. Es ist jetzt 13.05 Uhr.
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6: Und das haben wir nicht so oft, dass hier ein einziges starkes Stück fast die ganze Stunde füllt, so wie jetzt gleich das Klavierkonzert Nummer 2 von Johannes Brahms. Mein Name ist Franziska von Busse. Schön, dass wir das gleich gemeinsam hören. Johannes Brahms selbst hat sein zweites Klavierkonzert scherzhaft als ein ganz kleines Konzertchen bezeichnet. Tatsächlich hat er aber Grenzen gesprengt damit in mehr als einer Hinsicht, weil es so monumental ist natürlich und weil es auch die gängigen Mechanismen im romantischen Solokonzert außer Kraft setzt, in dem sich das Klavier und das Orchester eigentlich auf Augenhöhe begegnen. Bei der Uraufführung 1881 in Budapest hat Brahms selbst den Solopart übernommen. Und während sein erstes Klavierkonzert noch viel kritisiert worden ist, hat er mit dem zweiten direkt Triumphe gefeiert. Warum, das werden wir gleich hören. Das Werk ist technisch extrem anspruchsvoll, voller Akkorde, voller Doppelgriffe. Das erfordert vom Pianisten enorme Kraft und Ausdauer. Und musikalisch ist es immer wieder überraschend, wuchtig, dramatisch und dann auch klingt es eigentlich wie so eine ganz intime, lyrische Kammermusik. Ich habe jetzt eine Aufnahme für Sie mit Jefim Bronfmann als Solisten und mit dem NDR Elbphilharmonieorchester, dirigiert von Alan Gilbert.

Applaus für das NDR Elbphilharmonieorchester und seinen Solisten am Klavier Jefim Bronfmann nach dieser Aufführung eines echten Schlachtschiffs im Konzertrepertoire. Das war das Klavierkonzert Nummer 2 von Johannes Brahms. Die Leitung hatte Ellen Gilbert. Und das waren die starken Stücke auf NDR Kultur für heute. Mein Name ist Franziska von Busse. Ihnen noch einen schönen restlichen Dienstag.

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1: Um 14 Uhr mit Benjamin Kirsch. Der Mann, der Ende Juni in Stade 6 Menschen erschossen haben soll, ist tot. Wie das niedersächsische Justizministerium mitteilte, ist die Leiche des Mannes heute früh in der JVA Bremervörde entdeckt worden. Die Ermittler gehen von Suizid aus. Hinweise auf ein Fremdverschulden liegen nicht vor. Der 45-Jährige soll in einem Mutter-Kind-Wohnheim in Stade 4 Frauen und 2 Männer getötet haben. Bei den Opfern handelt es sich um Mitarbeitende der Einrichtung bzw. des Jugendamtes. Hintergrund der Tat ist laut Polizei offenbar ein Sorgerechtsstreit. Die Zahl der Fälle sexueller Gewalt gegen Kinder und Jugendliche ist im vergangenen Jahr gestiegen. Laut des heute präsentierten Lagebilds des Bundeskriminalamtes wurden den Behörden mehr als 17.000 Missbrauchsfälle an Kindern bekannt. Markus Sambale in Berlin mit den Einzelheiten.
2: Im Durchschnitt werden mehr als 50 Fälle täglich von sexuellem Missbrauch an Kindern und Jugendlichen in Deutschland registriert. Und das sind nur die Taten, von denen die Polizei erfährt. Die Dunkelziffer dürfte noch mal enorm sein. Insgesamt bleiben die Zahlen erschreckend hoch, sagt Bundesinnenminister Dobrindt. Er spricht von einem dramatischen Anstieg, vor allem bei jugendpornografischen Inhalten. Es zeigt sich, dass sich die Taten zunehmend in den digitalen Raum verlagern. Und auch künstliche Intelligenz spielt eine Rolle. Damit lassen sich Bilder und Videos noch einfacher erstellen, verändern und dann auch wieder als neu weiterverbreiten.
1: Das Landgericht Itzehoe hat die Eltern eines verhungerten Säuglings zu lebenslangen Haftstrafen verurteilt. Der Richter sah es als erwiesen an, dass die beiden Angeklagten das 4 Monate alte Mädchen nicht ausreichend mit Nahrung und Flüssigkeit versorgt hatten. Es war im September 2025 in Brunsbüttel gestorben. Das Gericht verurteilte die zum Tatzeitpunkt 24 Jahre alten Eltern wegen Mordes in Tateinheit mit schwerer Misshandlung von Schutzbefohlenen. Der weltweite Hunger ist das dritte Jahr in Folge gesunken. Das zeigt der Bericht zur weltweiten Ernährungssicherheit der Vereinten Nationen. Regional gibt es allerdings deutliche Unterschiede. Afrika ist der am stärksten betroffene Kontinent. Dort litten vergangenes Jahr 309 Millionen Menschen an Hunger. Aus Rom, Christina Auerbach.
3: Laut Massimo Torrero, der Chefökonom der Welternährungsorganisation, hat das zwei Gründe. Die Konflikte in Afrika und dass die Bevölkerung stark gewachsen ist. Große Fortschritte haben laut dem Bericht vor allem Südasien und Lateinamerika gemacht. Indien zum Beispiel. Das Land hat sein Sozialsystem verbessert und digitalisiert, sagt Massimo Torrero. Dadurch sei es für Behörden jetzt leichter, Lebensmittel gezielt an die Menschen zu bringen, die sie brauchen. Da sich der Bericht immer auf das Vorjahr bezieht, konnte die Blockade der Straße von Hormuz noch nicht berücksichtigt werden. Die Welternährungsorganisation erwartet aber deutliche Folgen, weil die Energiepreise weltweit ansteigen und weil durch die Blockade Rohstoffe fehlen, um Dünger herzustellen.
1: In Italien hat es in mehreren Städten Proteste gegen mutmaßliche Polizeigewalt gegeben. Am Sonntag war in Bologna ein 42-jähriger Mann gestorben, als er von Polizisten am Boden fixiert wurde. Die Protestteilnehmer fordern von Innenminister Piantedosi Gerechtigkeit und Aufklärung. Aus Rom, Tillmann Kleinjung.
4: Die Regierung Meloni hatte ein Sicherheitsdekret verabschiedet, was bei genau solchen Fällen nun zum ersten Mal greift, dass nämlich Voruntersuchungen angestellt werden, die zunächst intern bleiben und dann das Ganze auch von der Staatsanwaltschaft offiziell aufgenommen wird und möglicherweise auch dann vor ein Gericht gebracht wird. Und hier ist der Verdacht ganz groß, dass möglicherweise diese Regierung das jetzt nicht mit der letzten Härte verfolgt, aber diesem Eindruck treten Regierungsvertreter entschieden entgegen und sagen, wir wollen maximale Transparenz. Und es geht ja auch gar nicht anders, denn der Fall ist so umfangreich dokumentiert, dass es praktisch gar keine Alternative zur Transparenz gibt.
1: Die Bahn verspricht sich durch ein Alkoholverbot mehr Sicherheit an deutschen Bahnhöfen. Mitte Oktober soll es bundesweit in Kraft treten. Aus Hannover, Maren Bruns.
5: Grundsätzlich hat es an den großen Bahnhöfen dafür gesorgt, dass es weniger Gewalt und weniger Müll gibt. Das hat eine Bahnsprecherin gesagt. Zahlen gibt es aber noch nicht. In Hannover gilt das Verbot erst seit dem 1. Mai dieses Jahres, in Bremen seit etwas über einem Jahr. Ab dem 15. Oktober soll der Konsum von Alkohol dann an allen, also auch kleinen Bahnhöfen, verboten werden. In Niedersachsen sind das mehr als 380.
1: Das waren die Nachrichten. Das Wetter in Norddeutschland: viel Sonne, einige Wolken, häufig trocken. Im Nordosten einzelne Schauer, Höchstwerte 19 bis 24 Grad. Morgen viele Wolken, gelegentlich Schauer und einzelne Gewitter, später Auflockerungen. Temperaturen um 20 Grad und am Donnerstag wechselhaftes Schauerwetter, etwas Sonne bei 18 bis 22 Grad. Es ist jetzt 14.05 Uhr.
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6: Sprachkritik, liebe Menschen im Norden, wirkt ja häufig ein bisschen mäkelig, völlig klar. Auch wir werden ja häufig völlig zu Recht Ziel davon. Und ein bisschen gegenseitige Schnabelpflege ist ja gar nicht recht so falsch. Denn jeder hat ja seine Marotten. Ich muss heute mal loben, denn eine Formulierung, eine Medienformulierung, die immer falsch verwendet wird, die wird jetzt endlich richtig verwendet. Ja, ich spreche von der zurückgetretene Fraktionsvorsitzende. In diesem Fall stimmt es, denn mutmaßlich wurde dieser ja durch den Parteivorsitzenden zurückgetreten. Und das sage ich auch deswegen, weil das ja eine sehr brachiale, unschöne Formulierung ist, wenn man sie sich mal bildlich vorstellt. Üblicherweise muss man leider sagen und schreiben, der Fraktionsvorsitzende, der zurückgetreten ist. Ja, es tut mir ja auch leid, so kompliziert ist die deutsche Sprache. Ja, das war's aber auch mit der Sprachkritik für heute Nachmittag. Das haben wir erledigt. Ansonsten gibt's jetzt erstmal Musik für Sie. Kleiner Streifzug durch südliche Länder: Italien, Frankreich, Spanien. Willkommen!

wenn ich Sie jetzt zu einer Kugel Eis einladen würde, die einfach nur weiß ist. Und ich würde nur sagen, sagen Sie mal, welche Sorte ist das? Ist manchmal unglaublich schwierig, Pfirsich von Aprikose oder irgendeiner exotischeren Frucht noch zu unterscheiden. Gar nicht so leicht. Und so ist das auch hier. Viele werden gedacht haben, das kenne ich doch, das kenne ich doch, aber doch nicht so. Klavierbearbeitung von einer klassischen Arie Largo al Factotum aus dem Barbier von Sevilla. Gioacchino Rossini war das hier auf dem Klavier gespielt von Vanessa Benelli Mosel, NDR Kultur. Der nächste hier ist nur 20 Jahre alt geworden. Juan Crisóstomo de Arriaga, im Baskenland geboren, 1806. Unglaublich begabt, war ganz früh Jungstudent in Paris und hat sich auch sehr früh mit der Königsdisziplin der strengen Komposition befasst, mit dem Streichquartett. Und die ersten, die das jetzt einmal komplett eingespielt haben, die Streichquartette von eben jenem Juan Crisóstomo Arriaga, ist das Quartetto Quiroga, ein spanisches Quartett. Und die haben eine schöne Geschichte dazu erzählt, denn dieser Komponist verfolgt sie, sie sind Spanier, schon seit Beginn ihrer Karriere. Und der eine Geiger des Ensembles, Cibran Sierra, der beschreibt das sehr schön, dass die Anfänge einer Kammermusikbeziehung ja auch wie der Beginn einer Liebesgeschichte sein. Man vergesse die ersten Wochen nie, die ersten Erfahrungen miteinander. Man vergesse nie den Moment, in dem man sich ineinander verliebt habe. Und man vergesse eben dann auch die ersten Stücke, die man gemeinsam gespielt hat. Niemals. Das ist doch herrlich. Vielleicht hören wir das jetzt auch. Hier ist der erste Satz aus dem Streichquartett Nummer 2 von Juan Crisóstomo Arriaga. Quartetto Quiroga.

Quartetto Quiroga. Erster Satz aus dem Streichquartett Nummer 2 von Juan Crisóstomo Arriaga, NDR Kultur. Wir hätten ja gar nicht gedacht, dass in unserem kleinen Musiker- und Musikerinnen-Denkmal Schwerpunkt so viele Ideen von Ihnen noch zusammenkommen. Ich bin ganz beeindruckt. Die Telemann-Gedenktafel am Hamburger Rathausmarkt habe ich auch noch nie gesehen, habe ich heute gelernt. Und was ich auch nicht wusste, was Ralf Müller vor ca. 1,5 Stunden erst erzählt hat. In Kiel-Suchsdorf gibt es am Kanal einen Gedenkstein für Karl Löwe. Diese Kleinigkeiten, ja doch, sie fallen mir manchmal auf. Aber wenn ich an Musikerdenkmale denke, dann denke ich zuallererst an meine Studienzeit in Wien und natürlich das Johann Strauß-Denkmal, dieses Güldene, wo jeden Tag Massen von Touristen rumstehen. Und für uns lag das am Arbeitsweg. Wir arbeiteten, meine Kammermusikpartnerin und ich, als Garderobieren im Wiener Konzerthaus. Wir hatten ganz wunderbare Livrees mit goldenen Knöpfen, hochelegant. Und irgendwann haben wir festgestellt, jetzt gehören wir zur Stadt. Warum? Wir wurden von diesen Ticketverkäufern für die fürchterlichen Johann Strauß-Konzerte eines Tages nicht mehr angesprochen. Wir sahen wohl wienerisch oder geschäftig aus. Ich weiß es nicht. Aber da waren wir sehr stolz. Da haben wir uns drüber gefreut.

ganz pikante Musik von dieser Frau Charlotte Sohi, die man gar nicht so kennt. Oder 1887 in Paris geboren, 1955 gestorben. Und wenn ich hier die Bilder so sehe, dann war sie in den 20er Jahren in Paris ordentlich in der Mode und im Nachtleben unterwegs. Das war ihre Sinfonie in Cis-Moll. Vif, der zweite Satz mit Deborah Waldmann und dem Orchestre National de France. Joaquin Rodrigo, jetzt hier, Fantasia para un gentil hombre.

0: Was für große Entschuldigung. Entschuldigung, Herr Barueco, ich habe innere Flageolettöne zugequatscht. Was für große Melodien er doch geschrieben hat, Joaquin Rodrigo, könnte ich sagen. Aber Sie gehen zurück auf jemanden, der viel früher spanische Musik komponiert hat, nämlich Gaspar Sanz, spanischer Hofgitarrist im 17. Jahrhundert. Und von ihm stammen die Themen für diese Fantasia para un gentil hombre, die Fantasie für einen Gentleman. Und in dem Fall ist André Segovia gemeint, aber wie ich schon sagte, der hat hier nicht gespielt, sondern Manuel Barreco. Segovia ist der Widmungsträger des Stücks. Das war das Philharmonia Orchestra. Placido Domingo hat hier dirigiert. Zweiter Satz, Españoleta und Fanfare. NDR Kultur. Stellen Sie sich vor, Sie würden diese Musik im Konzert hören, wohl aufgeführt in einem schönen Saal in Ihrer Nähe. Da würde etwas passieren, das ist mittlerweile sogar bestätigt worden durch Wissenschaftlerinnen und Wissenschaftler. Ihre Gehirne würden sich auf diese Musik synchronisieren, das kann man messen. Und ja, im Volksmund sagen wir sowas auch, wir liegen auf einer Wellenlänge. Und das zeigt jetzt nochmal eine internationale Studie, die gemessen und bewiesen hat, wie sich Gehirne synchronisieren zwischen zwei oder mehr Personen. Das hat man in Echtzeit getan. Anja Braun erklärt, wie das funktioniert und was man damit womöglich weiter erreichen kann, zum Beispiel Therapien oder in der Schule.
1: Wenn Paare sich an den Händen halten, dann verstärkt sich in der Regel die Synchronisation ihrer Gehirnströme. Das kann man messen, indem man den Probanden Elektrodenkappen aufsetzt. Und unsere Gehirne können sich sogar synchronisieren,
2: wenn man sich nur gegenseitig anschaut. Also man sitzt im selben Raum, macht nichts anderes, schaut sich nur gegenseitig an und allein dabei entsteht eben schon diese Synchronisation. Und die kann man natürlich auch verstärken. Also auch in unserer eigenen Forschung finden wir, wenn Probanden miteinander reden und sich gegenseitig abwechseln, also auch zum Beispiel zwischen Eltern und Kindern, dass da die Synchronisation verstärkt wird.
1: Sagt die Psychologin Quintrin Nguyen-Koschera, die an der Universität Heidelberg zur Hirnsynchronisation forscht. Mit dem Multi-Brain Neurofeedback hat nun ein internationales Forschungsteam eine Methode vorgestellt, mit der mehrere Menschen trainieren können, ihre Gehirne zu synchronisieren. Das geschieht beim Neurofeedback darüber, dass die Teilnehmenden zurückgemeldet bekommen, wenn eine gemeinsame Wellenlänge erreicht ist. Zum Beispiel durch eine bestimmte Farbe, die sie dann auf einem Bildschirm angezeigt bekommen. So können sie die Synchronisation beobachten und auch trainieren. Funktioniert sie, dann sehen sie beispielsweise orange. Sind sie noch nicht ganz einheitlich synchronisiert, dann zeigt der Bildschirm vielleicht gelb oder gelb-orange.
2: Im künstlerischen Kontext, im musikalischen Kontext, beim gemeinsamen Filmschauen gibt es auch ganz viele Studien zu. Also wie ist es, wenn man sozusagen zu gemeinsamen Ideen kommen möchte und wie ist es, wenn man divergent sein möchte, also unterschiedliche Ideen generieren möchte. Welche Synchronisationsprozesse, also ob Zunahme oder Abnahme, sind da möglicherweise von Vorteil?
1: Getestet wurde das zum Beispiel mit Stars wie Bad Bunny und Residente. Die Messung ihrer Hirnströme ergab, dass sie auf einer Wellenlänge waren, als sie an ihrem gemeinsamen Song Bellacoso arbeiteten. Trotzdem kommt das Autorenteam der Studie zum Ergebnis, dass mehr Gleichklang nicht immer positiv zu werten ist. Denn eine starke Hirnsynchronisation kann dazu führen, dass eine Person dominiert und andere sich einfach anpassen, anstatt sich wirklich einzubringen. Hier ist noch einiges an Forschungsarbeit nötig, meint die Heidelberger Psychologin Nguyen Koschera.
2: Obwohl wir sehr viel wissen, was da alles sozusagen reinspielt, wissen wir noch sehr wenig, wann es zu einer geringeren Synchronisation führt oder wie wir diese Synchronisierung unterbrechen können, wenn wir müssen, also wenn es dann dysfunktional wird.
1: Erst wenn diese Fragen geklärt sind, kann man darüber nachdenken, die Methode in der Schule, der Therapie oder in der Teamarbeit einzusetzen. Dabei ist die Hoffnung der Forschenden, dass durch die Hirnsynchronisation sich zum Beispiel Lehrkräfte besser auf die Kinder einschwingen können. Und das
2: dann später zu hoffentlich einem besseren Lernergebnis führt.
1: Bisherige Forschungsergebnisse weisen darauf hin, dass das gut möglich sein könnte. Einer der Studienautoren konnte in einer früheren Studie bereits zeigen, dass die Hirnsynchronisation besonders gut funktioniert, wenn die Lehrkraft gemeinsam mit Schülerinnen und Schülern singt. Nun muss auch untersucht werden, ob sich das auch auf andere Fächer wie zum Beispiel Mathematik oder Geografie übertragen lässt.
0: sagt Anja Braun über diese neue Studie zur Hirnsynchronisation. Nun, dann ist ja ganz klar, liebe Menschen im Norden, machen wir weiter mit einem gemeinsamen Lied. Wie wäre es mit der Fuge über die Geografie? Nur ein Vorschlag.

Das ist toll, wie er dann so fast verschwindet, wenn er immer leiser, leiser, leiser wird. Das ist typisch Giora Weidmann mit der Klarinette, begleitet von den Klezmer Virtuosi. Und das war Rikut Harabi mit ihm, jedem Giora Weidmann. Dieser Mann ist für mich der Inbegriff des Wienerischen. Er kommt auch aus so einem Schauspieler-Künstlerhaushalt. Rudolf Buchbinder hat er mir mal sehr bildhaft von erzählt vor vielen Jahren. Und schön ist, wie er sich jetzt nochmal diese typisch österreichische Musik des Franz Schubert vorgenommen hat. Die Tänze und die Walzer und die Ecossaise, die hören Sie jetzt hier. War mal unser Album der Woche. Rudolf Buchbinder mit den neuen Ecossaisen.

Neun Ekossäsen, wie Schubert das geschrieben hat damals, neun Ekossäs, also schottische Tänze, hier gespielt von Rudolf Buchbinder. Mit Dorothy Howell gehen wir Richtung 15 Uhr und Richtung der neuesten Informationen aus Deutschland und der Welt, nämlich mit dem Divertissement Nummer 1. Sie hören Rebecca Miller mit dem BBC Concert Orchestra.

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1: Um 15 Uhr mit Astrid Fietz. Ende Juni sind in Stade 6 Mitarbeitende der Jugendhilfe und des Jugendamts erschossen worden. Jetzt ist der Tatverdächtige tot. Nach Angaben der Behörden hat sich der 45-Jährige in der Justizvollzugsanstalt Bremervörde umgebracht. Jan Buscher aus der Nachrichtenredaktion fasst zusammen, was bekannt ist.
2: Ein JVA-Mitarbeiter hat den Mann heute Morgen bei einer Routinekontrolle in seiner Einzelzelle entdeckt. Es laufen Ermittlungen zu den Todesumständen. Der 45-Jährige soll vor 3 Wochen in einem Kindheim in Stade 6 Menschen erschossen haben. 3 aus der Einrichtung und 3 vom Jugendamt der Region Hannover. Der Mann hatte einen Gesprächstermin in der Einrichtung. Dort waren seine 3 Monate alte Tochter und die Mutter des Mädchens untergebracht. Hintergrund der Tat soll ein Sorgerechtsstreit gewesen sein. Gestern wurde bekannt, dass gegen den Mann aus Garbsen bei Hannover ein Haftbefehl in der Türkei vorliegt. Der Verdächtige hatte die türkische Staatsangehörigkeit.
1: In Deutschland sind im vergangenen Jahr mehr Kinder und Jugendliche Opfer von sexuellem Missbrauch geworden als im Jahr davor. Wie Bundesinnenminister Dobrindt mitteilte, gab es mehr als 17.000 Fälle. Nach Angaben der Missbrauchsbeauftragten des Bundes Klaus gehen die Behörden allerdings von einer großen Zahl an Fällen aus, die nicht erfasst werden.
3: Digitale sexualisierte Gewalt ist Alltag für Jugendliche, Mädchen wie Jungs. Jugendliche werden über Social Media und Online-Spiele zu Opfern von Cybergrooming, gerade erwähnt, Sextortion oder gar organisierter sexueller Ausbeutung. Und diese Realität bildet das aktuelle Bundeslagebild nicht ab. Entweder weil die Taten nicht über das Sexualstrafrecht erfasst werden oder weil sie strafrechtlich gesehen nicht verboten sind.
1: Die Bundesbeauftragte gegen sexuellen Missbrauch von Kindern und Jugendlichen Klaus. Das Landgericht Itzehoe hat die Eltern eines verhungerten Säuglings zu lebenslangen Haftstrafen verurteilt. Der Richter sah es als erwiesen an, dass die beiden Angeklagten das 4 Monate alte Mädchen nicht ausreichend mit Nahrung und Flüssigkeit versorgt hatten. Es war im September 2025 in Brunsbüttel gestorben. Das Gericht verurteilte die zum Tatzeitpunkt 24 Jahre alten Eltern wegen Mordes in Tateinheit mit schwerer Misshandlung von Schutzbefohlenen. Der weltweite Hunger ist das 3. Jahr in Folge gesunken. Das zeigt der Bericht zur weltweiten Ernährungssicherheit der Vereinten Nationen. Regional gibt es allerdings deutliche Unterschiede. Afrika ist der am stärksten betroffene Kontinent. Dort litten vergangenes Jahr 309 Millionen Menschen an Hunger. Aus Rom, Christine Auerbach.
4: Laut Massimo Torrero, der Chefökonom der Welternährungsorganisation, hat das 2 Gründe. Die Konflikte in Afrika und dass die Bevölkerung stark gewachsen ist. Große Fortschritte haben laut dem Bericht vor allem Südasien und Lateinamerika gemacht. Indien zum Beispiel. Das Land hat sein Sozialsystem verbessert und digitalisiert, sagt Massimo Torrero. Dadurch sei es für Behörden jetzt leichter, Lebensmittel gezielt an die Menschen zu bringen, die sie brauchen. Da sich der Bericht immer auf das Vorjahr bezieht, konnte die Blockade der Straße von Hormuz noch nicht berücksichtigt werden. Die Welternährungsorganisation erwartet aber deutliche Folgen, weil die Energiepreise weltweit ansteigen und weil durch die Blockade Rohstoffe fehlen, um Dünger herzustellen.
1: Eine Hamburger Polizistin ist zu einer Bewährungsstrafe von 8 Monaten verurteilt worden, weil sie ihrem Polizeihund einen Beißbefehl erteilt hatte. Das Amtsgericht Hamburg entschied, dass der Befehl nicht gerechtfertigt war. Aus Hamburg Franziska Becker.
5: Die Polizistin war eine erfahrene Diensthundeführerin, so der Richter. Sie habe gewusst, wie schwer Hundebisse Menschen verletzen können und habe das bei dem Einsatz vor 3 Jahren billigend in Kauf genommen. Damals war die Polizistin zusammen mit anderen Hundeführern nachts zu einer Kontrolle eines Autos ohne Kennzeichen dazugekommen. Weil ein Insasse auf der Rückbank nicht aussteigen wollte, gab sie ihrem Hund den Befehl, den Mann zu stoßen und dann ihn zu beißen. Der Mann wurde vom Hund schwer verletzt. Er brauchte eine Hauttransplantation.
1: Die Computerspielbranche wird immer größer und erfolgreicher. Zum ersten Mal ist die Gamescom in Köln schon Wochen vor dem Start komplett ausgebucht. Vergangenes Jahr waren mehr als 1.500 Firmen vertreten. Die Gamescom ist nach eigener Aussage die weltgrößte Messe für Computer- und Videospiele. Der Lobbyverband Game spricht von mehr als 37 Millionen Menschen, die in Deutschland zumindest ab und zu spielen. Das waren die Nachrichten. Das Wetter in Norddeutschland. Viel Sonne, einige Wolken, im Nordosten einzelne Schauer, 19 bis 24 Grad. Nachts breiten sich vermehrt Schauer aus, bei Tiefstwerten von 16 bis 9 Grad. Morgen viele Wolken, gelegentlich Schauer und einzelne Gewitter, später Auflockerungen, Temperaturen um 20 Grad. Am Donnerstag wechselhafte Schauerwetter, etwas Sonne, 18 bis 22 Grad und am Freitag meist trocken, vereinzelt Schauer, 20 bis 25 Grad. Es ist 15.05 Uhr.
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6: Ganz herzlich willkommen dazu. Schön, dass Sie Ihr Radio oder sonstiges Gerät eingeschaltet haben. Hier wird gleich jemand lustige Streiche durchführen, Schabernacken oder sonst wie auf die Bühne bringen. Und es sind nicht Max und Moritz und auch nicht Mischa Kreisgott. Initiierten von Ihnen, die wissen natürlich jetzt schon, von wem ich spreche. Vielleicht kommen Sie noch drauf. Bis gleich. Willkommen. Sie können sich über noch mehr Musik freuen. Frédéric Chopin gleich hier mit Martha Argerich das Vivace Rondo aus dem Klavierkonzert Nummer 2 oder jetzt gleich Partita Nummer 2 von Johann Sebastian Bach mit dem Gitarristen David Russell. Vierter Satz, die Gigue.

der schottische Gitarrist David Russell hier mit der Jig aus der Partita Nummer 2 D-Moll von Johann Sebastian Bach. Die beiden scheinen schon eine besondere Verbindung zu haben. Eine andere Erklärung habe ich nicht. Und man merkt es auch, wenn sie gemeinsam im Interview auftreten. Daniel Kühnel, der Intendant der Hamburger Sinfoniker, und die Pianistin Martha Agerich. Denn jedes Jahr wieder kommt sie im Juni, um dann in der Leishalle in Hamburg viele Konzerte zu spielen. Da kann immer alles passieren. Sie bringt mit, wen sie mitbringen will, aber es ist auch immer sehr beeindruckend. Ansonsten tatsächlich ganz so viel ist sie in ihrem Alter nicht mehr unterwegs, aber immer noch ordentlich. Unlängst auch in der Philharmonie in Köln, in Slowenien, in Ljubljana war sie, und dann geht's nach Luzern, nach Freiburg, aber immer zwischendurch einige Wochen Pause. Also ich habe jetzt den Tourplan der nächsten Monate erzählt, und es ist auch immer noch unglaublich beeindruckend, sie auf der Bühne zu sehen, wie sie Schumann gespielt hat unlängst. Das war wirklich beeindruckend, und immer noch sagt man, es gäbe keine noch beeindruckendere Chopin Interpretin wie Martha Agerich. Sie hören sie jetzt hier mit dem Klavierkonzert Nummer 1, dritter Satz, Rondung Vivace.

rasant sind Sie hier unterwegs mit Claudio Abbado, dem leider schon verstorbenen großen Dirigenten, mit dem London Symphony Orchestra, Martha Argerich. Das war Frédéric Chopin. Das Finale aus dem Klavierkonzert Nummer 1. Wir gehen zu Zdeněk Fibig und dem Bohème Opus 41. Claire Jones Harfe mit dem English Chamber Orchestra.

0: hinreißendes kleines Poem des böhmischen Komponisten Zdeněk Fibich, Sohn eines Oberförsters. Das liest man auch selten in der Musik. Claire Jones war hier die Harfensolistin mit dem English Chamber Orchestra. NDR Kultur, Dienstagnachmittag, 15.24 Uhr. Und um diese Zeit fragen wir uns, wie kommt eigentlich die Kunst an die Leute? Künstlerinnen und Künstler haben da ganz unterschiedliche Antworten. Zum Beispiel der britische Künstler Banksy, der sprayt seine Werke direkt auf irgendwelche Hauswände, auf die Gefahr hin, dann auch mal verklagt oder angezeigt zu werden. Denn immerhin erfüllt das, ich glaube, auch in England, und er arbeitet ja weltweit, den Tatbestand der Sachbeschädigung. Die Lübecker Malerin Grit Peters geht da ein bisschen vorsichtiger vor. Sie hat immer einige ihrer Kunstwerke im Miniaturformat in der Handtasche und die sind mit Magneten versehen. Und wo auch immer sie gerade ist, setzt sie einige davon quasi aus, an Laternenpfählen, an Schildern, an allem, an dem Magneten halten. Katja Bülow hat sie in Rostock dabei auf frischer Tat ertappt.
1: Also ich glaube, ich nehme diesen Pfahl von der anderen Seite aus, dass man das dann im Hintergrund sieht.
2: Zum Ausstellen ihrer Bilder nutzt Grit Peters auch Galerien, aber nicht nur. Diesmal hat sich die Frau mit dem graumelierten Kurzhaarschopf für eine Straße in der Rostocker Kröpeliner Torvorstadt entschieden, für die Sommerstraße, die während der warmen Monate für den Durchgangsverkehr gesperrt ist und die zum Verweilen einlädt. Während sie zwei kleine Bilder befestigt, filmt sie sich selbst mit dem Handy.
1: Ich bin Grit Peters, ich mache serielle Kunst und Miniaturen meiner Serie En Famille stelle ich heute im öffentlichen Raum aus in Rostock. Wenn ihr wisst, wo das hier ist, dürft ihr gerne vorbeikommen, euch die Originale ansehen und wenn sie euch gefallen, dürft ihr sie auch gerne mitnehmen.
2: Den Film postet die 55-Jährige anschließend bei Instagram. Seit mittlerweile 3 Monaten macht sie das jeden Tag. Aus Spaß an der Sache, aber auch um für sich als Künstlerin zu werben.
1: Ich bin mir nicht sicher, ob das eigentlich jetzt was gebracht hat, dass Leute mehr Sachen kaufen. Keine Ahnung. Aber nur so kann ich ja eigentlich meine Bekanntheit steigern. Ich fürchte, das ist in unserer Zeit einfach so, dass, ne, und dass wir in dieser digitalen Welt ja auch einfach leben, uns orientieren und darin findet unser Leben statt. Auch der künstlerische Austausch findet da zum Teil statt. Ja, da will ich natürlich dabei sein eigentlich, ne?
2: Das mit dem Bekanntheitsgrad scheint auf jeden Fall gut zu klappen. Ihre Tochter Edda, die gerade in Kiel studiert, erzählt:
3: Mich sprechen wirklich sehr, sehr, sehr viele Leute aus meinem Umkreis darauf an. So, ja, ich sehe immer deine Mutter in meinem Instagram-Feed und wirklich überall, wo ich bin. Also das ist schon lustig.
2: Stilisierte Menschen, Großeltern, Mutter, Vater, Kind. Manche sehen in der kleinsten der Figuren auch einen Hund. Grit Peters zeichnet sie für ihre Serie En Famille schon seit Jahren in allen möglichen Variationen. Eine zweite Reihe, die Pieces, besteht aus immer wieder neu angeordneten farbigen Sechsecken, die sie aus weniger geglückten Bildern ausgestanzt hat.
1: Erstmal hatte ich die auf einer weißen Fläche arrangiert und dann irgendwann hatte ich noch die alten Seekarten von meinem Vater, die habe ich geerbt von ihm, der war Kapitän und er hatte irgendwie einen riesigen Fundus von alten Seekarten und dann habe ich irgendwie gedacht, was mache ich denn damit, ich will sie ja nicht wegwerfen und da dachte ich plötzlich, ja, also es ist irgendwie so gekommen, dass da diese Pieces mit draufgefallen sind.
2: Grit Peters ist Künstlerin, aber sie ist auch Lehrerin in Lübeck und irgendwann bekamen ihre Schüler Wind von der Aktion.
1: Und dann haben die nicht nur, gucken ständig das Internet durch, ob ich wieder gepostet habe und dann rennen die los, um das zu suchen in Lübeck, sondern die sind mir auch manchmal nach der Schule gefolgt. Auf dem Fahrrad haben sie mich verfolgt, wo ich wohl nach der Schule hinfahre, weil die natürlich auch spitz gekriegt haben. Frau Peters hat Schulschluss, dann geht die jetzt wohl los, bevor sie danach nach Hause fährt und setzt ihre Sachen aus. Und dann haben die sich die Bilder geschnappt.
2: Was mit dazu geführt hat, dass die Künstlerin inzwischen auch Freunde und Bekannte damit beauftragt, ihre Werke für sie im öffentlichen Raum auszustellen. Ihre Überzeugung, frei nach Josef Beuys, jeder Mensch ist ein Galerist.
0: Katja Bülow erzählt von der Lübecker Künstlerin Grit Peters. Ich finde diese leichte Doppelbedeutung von aussetzen und ausstellen. Ganz lustig. Und insgesamt ist diese Geschichte doch eine wahre Eulenspiegelei.

0: jetzt aber auch genug mit den Streichen, lieber Till Eulenspiegel. Das waren die lustigen Streiche von Till Eulenspiegel, natürlich in Töne gefasst von Richard Strauss. Und zur Interpretation kann ich nur sagen, gestern noch auf einem kleinen Fußballplatz in New Jersey, heute schon im Programm bei NDR Kultur. Ja, so schnell kann es gehen mit den Karrieren. Gustavo Dudamel hier mit den Berliner Philharmonikern. Die ganze Woche werden wir uns, und heute haben wir uns schon ganz intensiv mit Erinnerungen an Komponistinnen, an Musiker beschäftigt und haben sie auch gefragt, welche Denkmale sind ihnen denn so aufgefallen? Da hat zum Beispiel Klaus-Peter Großmann aus Hannover geschrieben über die NDR-Kultur-App, dass es ein Freddie Mercury-Denkmal am Genfer See in Montreux gibt. Das wusste ich überhaupt nicht. Und natürlich hat uns Sabine Reichert geschrieben, in Eutin gibt es das Karl-Maria von Weber-Denkmal, auch das nicht zu verachten. Heute Morgen haben sich Philipp Schmid und Franziska von Busse unterhalten über Hamburger Erinnerungen und Denkmale. Und da gibt es eines, das kann man leicht übersehen, an Georg Friedrich Händel, eine Gedenktafel am Rathausmarkt. Wo ist meine Rückspultaste?
1: Und das ist ja ganz interessant, ne? Dass man wirklich an diesen Denkmälern häufig vorbeigeht, ohne sie wirklich wahrzunehmen.
2: Ja, oftmals so, dass man dann dadurch erst draufkommt und sich denkt, ah ja, der war ja auch hier. Man fragt sich ja, warum macht man nicht ein größeres Denkmal dann irgendwo hin?
0: Und das ist ja eine gute Frage. Telemann hat eine große Rolle im hamburgischen Musikleben gespielt und es wird doch schon so lange überlegt, was machen wir aus diesem riesigen Bismarck-Denkmal neben der Jugendherberge an den Landungsbrücken. Und da hätte ich folgenden Vorschlag. Telemann hat doch Flöte und Oboe gespielt, da könnte man doch das Schwert leicht umformen und zack, hat man was ganz Neues, da müssten doch nur ein paar Bildhauer ran. Oder andere Idee, die Hamburger sind doch immer so stolz auf die Beatles in den 60er Jahren auf dem Kiez. Wäre doch auch eine Idee, aus dem Helm könnte man ganz gut einen Pilzkopf machen. Und dann ist die ganze Diskussion um dieses vermaledeite riesige Ding endlich mal beendet. Also ich würde dafür votieren. Ja, Bürgerbegehren jetzt. 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

Ivo Pogorelic hat hier gespielt. Domenico Scarlatti, Sonate in E-Moll, K98. Das ist gegenüber dieses Komponisten, der in Neapel geboren wurde und in Madrid gestorben ist. Fast ein bisschen ungerecht, dass Konzertgängerinnen und Radiohörer nur in Anführungszeichen seine Sonaten kennen. Er hat immerhin aus 6 Opern geschrieben. Muss ich demnächst mal nachsuchen und Ihnen vorspielen. Wie wäre es denn mit morgen, versprochen, um diese Zeit? Jacques Ibert jetzt hier, Divers Simon Walzer.

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1: Um 16 Uhr mit Astrid Fietz. Ende Juni sind in Stade 6 Mitarbeitende der Jugendhilfe und des Jugendamts erschossen worden. Jetzt ist der Tatverdächtige tot. Nach Angaben der Behörden hat sich der 45-Jährige in der Justizvollzugsanstalt Bremervörde umgebracht. Jan Buscher aus der Nachrichtenredaktion fasst zusammen, was bekannt ist.
2: Ein JVA-Mitarbeiter hat den Mann heute Morgen bei einer Routinekontrolle in seiner Einzelzelle entdeckt. Es laufen Ermittlungen zu den Todesumständen. Der 45-Jährige soll vor 3 Wochen in einem Mutter-Kind-Heim in Stade 6 Menschen erschossen haben. 3 aus der Einrichtung und 3 vom Jugendamt der Region Hannover. Der Mann hatte einen Gesprächstermin in der Einrichtung. Dort waren seine 3 Monate alte Tochter und die Mutter des Mädchens untergebracht. Hintergrund der Tat soll ein Sorgerechtsstreit gewesen sein. Gestern wurde bekannt, dass gegen den Mann aus Garbsen bei Hannover ein Haftbefehl in der Türkei vorliegt. Der Verdächtige hatte die türkische Staatsangehörigkeit.
1: 2025 sind in Deutschland mehr minderjährige Opfer von sexueller Gewalt geworden als im Jahr davor. Aus dem Lagebild des Bundeskriminalamtes gehen fast 20.000 dokumentierte Fälle hervor. Die Dunkelziffer könnte noch um ein Vielfaches höher ausfallen. Aus der NDR Nachrichtenredaktion Aline Braun.
3: Dass es mehr sexualisierte Gewalt gegen Minderjährige sowie Bilder und Videos davon gibt, liegt laut Bericht auch daran, dass die Täter, die zum Großteil männlich sind, häufiger den digitalen Raum nutzen. Kinder und Jugendliche werden gezielt im Internet von erwachsenen Tätern angesprochen. Oft werde erst ein Vertrauensverhältnis aufgebaut, um dann sexualisierte Gewalt auszuüben. Dabei spricht man auch von Grooming. Auch Livestreams werden zunehmend von Tätern genutzt, sagt Holger Münch, Präsident des Bundeskriminalamtes. Die Philippinen seien ein Hotspot dafür. Täter, auch aus Deutschland, würden dafür zahlen und sogar Missbrauch von Kindern in Auftrag geben. Etwa 40% der Täter, so Münch, würden im Nachgang hinterherreisen und vor Ort Gewalt an den Kindern ausüben. Gegen diesen doppelten Missbrauch gehe man entschieden vor, so Münch.
1: Bundeskanzler Merz hat den Präsidenten von Aserbaidschan Aliyev empfangen. Merz sprach danach von einem Interesse, mehr Öl und Gas aus dem Kaukasus einzukaufen. Aliyev zeigte sich dazu bereit, forderte aber Investitionen für neue Pipelines nach Mitteleuropa. Aktuell liefert Aserbaidschan 1,5 Milliarden Kubikmeter Erdgas pro Jahr. Bei der Pressekonferenz hat Merz mit Aliyev indirekt bestätigt, dass es trotz des Krieges gegen die Ukraine ein deutsch-russisches Geheimtreffen in Baku gegeben hat. Demnach waren der ehemalige Brandenburger Ministerpräsident Platzek und der frühere Kanzleramtschef Pofalla vor knapp 2 Wochen in der aserbaidschanischen Hauptstadt. Kurz danach seien 2 Vertraute von Kremlchef Putin angereist. Über ein solches Treffen gibt es seit Tagen Berichte, aber keine offizielle Bestätigung. Der weltweite Hunger ist das 3. Jahr in Folge gesunken. Das zeigt der Bericht zur weltweiten Ernährungssicherheit der Vereinten Nationen. Regional gibt es allerdings deutliche Unterschiede. Afrika ist der am stärksten betroffene Kontinent. Dort litten vergangenes Jahr 309 Millionen Menschen an Hunger. Aus Rom, Christina Auerbach.
4: Laut Massimo Torrero, der Chefökonom der Welternährungsorganisation, hat das 2 Gründe. Die Konflikte in Afrika und dass die Bevölkerung stark gewachsen ist. Große Fortschritte haben laut dem Bericht vor allem Südasien und Lateinamerika gemacht. Indien zum Beispiel. Das Land hat sein Sozialsystem verbessert und digitalisiert, sagt Massimo Torrero. Dadurch sei es für Behörden jetzt leichter, Lebensmittel gezielt an die Menschen zu bringen, die sie brauchen. Da sich der Bericht immer auf das Vorjahr bezieht, konnte die Blockade der Straße von Hormuz noch nicht berücksichtigt werden. Die Welternährungsorganisation erwartet aber deutliche Folgen, weil die Energiepreise weltweit ansteigen und weil durch die Blockade Rohstoffe fehlen, um Dünger herzustellen.
1: Die Europäische Union streicht der Kunstbiennale von Venedig die finanzielle Förderung in Millionenhöhe. Der Grund ist, dass Russland in diesem Jahr erstmals seit dem Angriff auf die Ukraine daran teilnehmen soll. Laut EU müssen Kulturevents, die mit europäischen Steuergeldern finanziert werden, demokratische Werte wie Meinungsfreiheit und Vielfalt fördern. Diese Werte würden in Russland aktuell aber nicht geachtet werden, so ein Sprecher. Die Kunstbiennale in Venedig zählt zu den wichtigsten internationalen Ausstellungen zeitgenössischer Kunst. Und das waren die Nachrichten. Das Wetter in Norddeutschland. Viel Sonne, einige Wolken, häufig trocken. Im Nordwesten einzelne Schauer. Höchstwerte 19 bis 24 Grad. Nachts gebietsweise trocken, vermehrt breiten sich Schauer aus. Tiefstwerte 16 bis 9 Grad. Morgen viele Wolken, gelegentlich Schauer und einzelne Gewitter, später Auflockerungen bei Temperaturen um 20 Grad. Am Donnerstag wechselhafte Schauerwetter, etwas Sonne, 18 bis 22 Grad und am Freitag dann meist trocken, vereinzelt Schauer bei 20 bis 25 Grad. Es ist 16.05 Uhr.
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5: Jedes Jahr sind es weltweit über 500.000 Menschen, die an Drogen sterben. In Deutschland sind es jedes Jahr 2.000. Heute ist der internationale Gedenktag für die am Drogenkonsum verstorbenen Menschen. Und wir möchten einmal ganz grundsätzlich fragen, wie kann man helfen? Und einmal sehr konkret bei der Drogenhilfe in Kiel. Aber wir sprechen auch über schöne Dinge, zum Beispiel das Johann-Strauß-Denkmal in Wien oder aber ein Stück Musik, das ich immer schon sehr liebe, seit ich es vor vielen Jahren das erste Mal gehört habe. Das kommt jetzt hier. Elena Katz-Czernin, die Elisa-Arie aus der Wild Swan Suite.

habe ich doch gesagt, sehr zauberisches Stück Musik von Elena Katz-Tschernin, Elisa Aria aus der Suite der wilden Schwäne, so aufgenommen von Jacques Armand mit Daniel Hope. Karl Reinicke. Karl Reinicke wurde 1824 im damaligen Altona, heute wäre das Hamburg, geboren und war ein unterschätzter Komponist, weil er so zurückhaltend war, weil er als Virtuose, der mit breitbeinig auf die Bühne geht und virtuos parliert, nicht geeignet war. Dabei war er ein fantastischer Pianist. Nach dem Vorbild von Clara Wieck zum Beispiel hat er gespielt oder Franz Liszt und sehr anmutig komponiert. Hier zum Beispiel ein Flötenkonzert. Sie hören den ersten Satz daraus mit Yi Han Flöte und dem Royal Philharmonic Orchestra.

Wassily Petrenko, das Royal Philharmonic Orchestra London und Jihee Han waren das hier mit Karl Reinicke. Erster Satz aus dem Flötenkonzert D-Dur. Opus, der hat viel geschrieben, 283. 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Das ist ja etwas, was sich langsam entwickelt, schleichend, Stück für Stück eskalieren kann, eine Suchterkrankung. Wie kann man helfen, wenn man den Eindruck hat, dass jemand in dieser Entwicklung gerade feststeckt? Laut Landeskriminalamt sind

0: und sich engagieren im Kampf gegen die Drogen.
1: Daniel Haas aus Osnabrück hat 30 Jahre konsumiert. Cannabis, Kokain, Ecstasy, Speed, LSD. Der Einstieg damals Neugier, cool sein, mitmachen wollen. Dann wurde es zur Sucht, sagt er.
2: Meine Kindheit war nicht die schönste, das war mir immer bewusst. Um sich damit nicht auseinanderzusetzen zu wollen, weil es halt einfach auch wehtut. Und dann konsumiert man dann, um dieses nicht aushalten zu müssen.
1: Auch zusammen mit einem seiner engsten Freunde hat er Drogen genommen. Heute kann er nur noch seine Fotos ansehen, denn sein Freund ist gestorben. An den Drogen, sagt Daniel. Er selbst hat ihn eines Tages tot gefunden.
2: Aber es tut halt auch weh, ne? Das ist halt, ihn halt verloren zu haben, ne? Wegen so einem Scheiß. Anstatt daraus zu lernen, was habe ich gemacht? Ich habe konsumiert, um halt auch dieses Gefühl nicht zu haben, also ihn jetzt verloren zu haben, um diesen Schmerz nicht zu spüren, habe ich konsumiert.
1: Daniel Haas ist mit seiner Trauer heute nicht allein. In Niedersachsen sterben seit einigen Jahren deutlich mehr als 100 Menschen am Drogenkonsum pro Jahr. Und sie werden immer jünger. Präventionsprojekte setzen deshalb früh an, um aufzuklären und Alternativen zu bieten.
3: Runter mit euch, ich zähle an, wir machen alle gemeinsam.
1: Liegestütze auf einer Wiese in Gandakesee im Landkreis Oldenburg. Eine Gruppe Jugendlicher und junger Erwachsener trainiert beim Präventionsprojekt HUD-Training. Daniel Magel hat es gegründet. Auch er hat fast 30 Jahre Drogen genommen. Sein Projekt ist eine Anlaufstelle für Jugendliche direkt in ihren Wohnvierteln, sagt er.
4: Ich möchte Ihnen Perspektive mitgeben und auch, dass Sport alleine nicht ausreicht, um irgendwie vor Sucht bewahrt zu werden, sondern da gehört eine stabile Community dazu.
1: Mehr als 1000 Kinder und Jugendliche machen mit in Niedersachsen und Bremen. Die kostenlosen Trainings sind gefragt.
5: Man kommt von den falschen Kreisen weg und kommt dann in den richtigen Kreisen, den gesündlichen Kreisen.
6: Ich selber habe auch mal Zigaretten geraucht und so gekifft auch mal, aber das hat mir dann auch nicht mehr Freude gemacht und habe dann durch den Sport hier das entdeckt so halt und bin davon weggekommen auch.
1: Der Gründer des Projekts, Daniel Magel, ist nun seit rund 2 Jahren clean. Genauso wie Daniel Haas aus Osnabrück. Nach 2 Therapien, einem Ortswechsel und ambulanter Nachsorge engagiert er sich heute in der Prävention und Selbsthilfe. Um dran zu bleiben, um anderen zu helfen und auch, weil er immer wieder an seinen Freund denkt.
2: Ich habe es ja bei ihm gesehen. Das Leben kann von jetzt auf gleich zu Ende sein. Und dafür bin ich einfach viel zu lebensbejahend. Ich möchte mein Leben noch in vollen Zügen genießen, suchtfrei. Und ja, also das ist für mich natürlich auch immer einmal, das heute nicht mehr zu tun.
1: Trotzdem muss er achtsam bleiben, denn Sucht ist eine chronische Krankheit und geheilt ist er nicht.
0: Maja Nowak und Josephine Lüttke haben hier in Niedersachsen recherchiert. Wir schauen gleich nach Kiel zur dortigen Drogenhilfe und fragen, wie ist da die Situation mit harten Drogen und vor allem, wie kann man konkret helfen? NDR Kultur hier.

mir vorher nie aufgefallen, dass im Finale der Papillon Robert Schumann es klappert die Bühne am Rauschen, die Bühne, die Mühle am rauschenden Bach zitiert. Matthias Kirschnereit hat hier gespielt. Ja, wunderbarer Zyklus, die Schmetterlinge. John Williams jetzt hier, der Filmkomponist mit Hook, Flight to Neverland.

0: John Williams. Flights to Neverland aus dem Soundtrack zu Hook. John Williams war das mit dem Boston Pops Orchestra NDR Kultur. Das Journal, wo wir heute ausnahmsweise mal über Drogen sprechen, denn es gibt heute einen Gedenktag, der in meiner Wahrnehmung, ich weiß nicht, wie es Ihnen geht, häufig ein bisschen im Schatten ist unter den vielen anderen Gedenktagen. Heute ist der internationale Tag, an dem man an all jene gedenkt, die jedes Jahr durch Sucht, durch den Konsum illegaler Drogen sterben. Ich habe darüber gesprochen mit Birte Kruska, sie ist Sozialarbeiterin mit dem Schwerpunkt Sucht, und habe gefragt, wie sie in Kiel bei der Drogenhilfe mit dem Thema umgehen. Denn immerhin, hier gibt es nicht nur jedes Jahr mehr Klienten, sondern es sind mittlerweile über 1000. Warum steigt die Anzahl jener, die Drogen nehmen, illegale Drogen? Birte Kruska.
1: Also zum Teil sicherlich an diesem immer wieder zitierten Ding Corona, ne? Dass einfach gerade die junge Generation einfach Jahre verloren hat und das in Teilen jetzt damit kompensiert. Es ist ja, gibt ja auch Erhebungen, dass einfach die psychischen Erkrankungen massiv zugenommen haben durch Corona auch nochmal. Und natürlich sind Drogen leider immer erstmal etwas, was hilft. Also so für den Anfang wirkt es immer einfach gut und hilft vermeintlich bei vielen psychischen Erkrankungen. Und wenn man dann festhält, dass es eben doch nicht hilft, ja, dann sind die Menschen in der Regel abhängig und müssen konsumieren.
0: Wo kommen die Menschen her? Können Sie das ein bisschen zusammensetzen?
1: Es gibt nicht den klassischen Klienten bei uns. Wir haben alle Altersgruppen, wir haben alle Geschlechter, wir haben alle Bildungsstände bei uns. Aber die Klientel insgesamt ist ein Querschnitt durch die Gesellschaft.
0: Ins Auge fällt immer das, was dann an den großen Plätzen in Duisburg, Düsseldorf, auch natürlich in Hamburg an dem Busbahnhof. Richtig. Ja. Gibt es das in Kiel auch oder ist das nur nicht so sichtbar, also eine breite Straßenszene?
1: Naja, also so groß wie in Hamburg oder in Frankfurt oder so ist es hier nicht, aber die Straßenszenen gibt es in Kiel auch. Die sind tatsächlich getrennt nach West- und Ostufer, also da liegt ja die Förde dazwischen.
0: Was ja bei denen, die da wohnen, häufig auch nicht so beliebt ist. Gibt es im regelmäßigen Konflikt, was passiert da gerade in Kiel?
1: Natürlich hat durch den Crack-Konsum hat sich die Szene sehr verändert. Sie ist lauter geworden, sie ist hektischer geworden, sie ist gewalttätiger geworden. Und das macht sich natürlich auch bei den Anwohnern bemerkbar. Die Beschwerden, Nachfragen, Notrufe dazu sind mehr geworden. Dadurch, dass die Menschen zunehmend obdachlos werden, also immer mehr Menschen sind obdachlos, verteilen sich übers Stadtbild dann in Keller, in Hauseingänge, in Treppenhäuser und. Das ist dann das, was bei der Bevölkerung natürlich sehr negativ auffällt, klar, und auch angemerkt wird.
0: Nachdem da die akute Gefahr jahrzehntelang ein bisschen zurückging, haben wir gerade zwei ganz große Probleme. Sie haben eins gerade angesprochen, Crack, so ein Derivat von Kokain, das sofort einen neuen Suchtdruck erzeugt, und die künstlich erzeugten Opioide, auch sehr gefährlich. Richtig. Welche Erfahrungen machen Sie in diesen beiden Bereichen?
1: Also Crack ist, haben wir täglich mit zu tun, seit etwa 3, 3,5 Jahren, dass der allergrößte Teil unserer Klientel das konsumiert. Und die synthetischen Opioide, also Fentanyl, Oxycodon und so weiter und so fort, das ist jetzt seit etwa 2 Jahren so. Und im Zuge dessen, was das Crack angeht, mit massiver Verelendung, also Wundheilungsstörungen massivster Art, Menschen, die alles andere vernachlässigen, nicht mehr essen, nicht mehr trinken, nicht mehr schlafen. Und durch die Opioide natürlich immer wieder Überdosen und auch verstärkt Todesfälle. Also nicht umsonst gehen ja die Zahlen seit 2015 immer weiter hoch der Menschen, die am Drogengebrauch verstorben sind. Das ist das, was wir so im Alltag mitbekommen. Sehr viel Elend und sehr viel schlechtere Ansprechbarkeit auch der Klientel durch den Konsum.
0: Ja, da wollte ich gerade darauf hinaus. Wenn Sie, es ist kein Geheimnis, dass auf dem Bau in der Gastronomie wahnsinnig viel Kokain genommen wird, aber da haben Sie mit Menschen zu tun, die sind noch im Beruf, die haben auch noch ein
1: Richtig.
0: Zuhause. Aber wie können
1: Richtig.
0: Sie denn überhaupt mal anfangen bei jemandem, der auf der Straße ist?
1: Ganz niedrigschwellig. Mal einen Kaffee anbieten, fragen, ob er irgendwie was im Bereich, also ein Teil unserer Arbeit ist die Vergabe von sauberen Konsumutensilien, die Sie bei uns bekommen können, von Safer-Sex-Utensilien aller Art, dass man das anbietet. So darüber kommt man mit den Menschen ins Gespräch, dass man ihnen gerade bei der Hitze jetzt einfach mal ein Getränk anbietet, einen Platz anbietet in unseren Einrichtungen, wo sie sich mal kurz in den Schatten setzen können, ein bisschen zur Ruhe kommen können. So fängt man an. Und dann haben natürlich diese Menschen auch Wünsche wie, ich hätte gerne einen Entgiftungsplatz, das vermitteln wir dann. So entsteht der Kontakt.
0: Der nächste Schritt wäre ja dann ein Ort, wo man sein kann. Wie gehen Sie dann vor, um weiterzukommen?
1: Naja, es gibt hier in Kiel ja Beratungsstellen, die dann Unterkünfte vermitteln. Also die Stadt Kiel bringt ja unter jeden, der sich obdachlos in Kiel meldet. Also Kieler, die obdachlos werden, werden untergebracht durch die Stadt. Und wir machen viel Case Management. Also wir vermitteln weiter, sagen den Leuten, geh dahin, melde dich da, begleiten auch. Leiten die Klientel, die bei uns sitzt, weiter an die Streetworker, die dann auch die Termine gemeinsam mit ihnen wahrnehmen, die Wege mit ihnen gehen, sie dorthin begleiten, wo sie hin müssen. So machen wir das.
0: Ist Ihnen schon jemand als Klient gestorben und Sie haben das mitbekommen?
1: Ständig. Wir haben bei uns in der Einrichtung das Ritual, dass wir, wenn wir erfahren, dass jemand gestorben ist, stellen wir eine Laterne auf mit Kerze und ein Namensschild dazu. Und das lassen wir immer eine Woche stehen. Und dann nehmen wir das wieder weg. Und wir haben Monate, da tauschen wir nur die Karten aus. Jede Woche. Da steht diese Lampe durchgehend. Also wir haben monatlich im Fall, manchmal leider wöchentlich mit Todesfällen zu tun, mit Menschen, die wir in Teilen sehr, sehr lange betreut haben und sehr gut kannten auch.
0: Das sagt Birte Kruska, die wichtige Arbeit macht, wie Sie hören, in Kiel in der Drogenhilfe. Heute ist der internationale Gedenktag für die durch illegale Drogen Verstorbenen. 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

0: Matthias Barmert mit den London Mozart Players. Vierter Satz aus einer Sinfonie im G-Dur von Ignaz Pleyel, NDR Kultur. Ja, es lässt sich nicht verhehlen. Ich bin jetzt in dem Alter, wo eine Lesebrille angesagt ist. Immer mehr. Und vorhin habe ich hier so oberflächlich geschaut und gesehen, Kultserie, Statuen. Und da dachte ich, naja, so weit sind wir ja noch nicht mit unserer kleinen Serie, die ja heute erst begonnen hat, über Musiker, Komponistinnen, Statuen überall auf der Welt. Lindenstraße-Niveau haben wir noch nicht erreicht. Ach so, steht da auch gar nicht. Kulturserien. Na gut, so kommt es hin. Viele von Ihnen haben ihre Erfahrungen mit uns geteilt, welche Statuen, welche Denkmale Sie schon besucht haben. Zum Beispiel Gerd Weiße, der uns in Hamm hört, in Nordrhein-Westfalen. Das ist nicht verboten, sondern herzlich willkommen. Und er hat schon diverse Exemplare besucht. Das Händel-Denkmal in Halle, das Bach-Denkmal vor der Thomaskirche in Leipzig, ebenfalls in Leipzig, das Mendelssohn-Denkmal, Buxtehude, die Gedenktafel, also in der Marienkirche zu Lübeck, und das Kriegdenkmal in Bergen in Norwegen. Also Gerhard Weiß aus Hamm, ein echter Denkmalreisender. Wir reisen jetzt nach Wien zu unserem Korrespondenten Oliver Schosch. Da gibt es dieses wunderbare güldene, vor dem Torbogen fiedelnde Johann Strauß Denkmal im Wiener Stadtpark, ganz, ganz nah, nur ein Steinwurf vom Wiener Konzerthaus entfernt. Und unser Korrespondent hat aber herausgefunden, dieses Denkmal ist in Wien nicht ganz unumstritten.
1: Auf der Internetseite der Wiener Philharmoniker gibt es noch das Programm des Konzerts, das sie am Sonntag, den 26. Juni 1921 gegeben haben. Bei der feierlichen Enthüllung des Johann-Strauß-Denkmals im Wiener Stadtpark. Sie haben damals drei Walzer von Johann Strauß gespielt. Der erste war Künstlerleben. Der zweite war An der schönen blauen Donau. Und der dritte war Wein, Weib und Gesang. Johann Strauß, der Sohn, der von seiner Familie Schani genannt wurde, war 1899 gestorben. Als absoluter Superstar schon zu seiner Zeit. Und so bildete sich schon 4 Jahre nach seinem Tod ein Komitee zur Errichtung eines Denkmals für ihn. Es kam dann noch der Erste Weltkrieg dazwischen, von 1914 bis 1918. Erst seit 1921 steht das Strauß-Denkmal im Wiener Stadtpark. Es ist ziemlich prächtig. Johann Strauß steht als lebensgroße Bronzestatue, von außen vergoldet, mit Geige in der Hand in Stehgeigerposition auf einem Marmorsockel. Hinter ihm ist ein großer Marmortorbogen, in den schwebende Menschen hineingemeißelt sind. Immer wieder kommen Touristen vorbei und machen Fotos. Es ist eines der am meisten fotografierten Denkmäler Wiens. Eine von diesen Touristen ist die Musikerin und Kulturmanagerin Raichan Iskenderova aus Kasachstan.
2: Das Ensemble ist sehr schön und raffiniert gestaltet, ganz im Stile der Zeit, in der Strauß lebte und wirkte. Ich glaube, er wurde in Gold dargestellt, weil er als eine Art goldenes Kulturerbe der Stadt Wien gilt. Er strahlt und leuchtet, genau wie seine Musik.
1: Doch es gibt auch jemanden in Wien, der nicht so begeistert vom Denkmal ist. Ausgerechnet ein Nachfahre von Johann Strauß. Sein Urgroßneffe, Professor Eduard Strauß. Der 71-jährige Jurist und Richter im Ruhestand widmet sich der Pflege des Straußschen musikalischen Familienerbes. Und das Johann-Strauß-Denkmal im Wiener Stadtpark, das stimmt hinten und vorne nicht aus Sicht von Eduard Strauß.
3: Es stört mich die falsche Barttracht, weil er hat ja eine Geige in der Hand, er ist also als Stehgeiger abgebildet, und als Stehgeiger vor einem Orchester stand er ständig, höchstens bis 1870. Und diese Barttracht mit diesem Schnauzbart, die hatte er aber erst gegen Ende seines Lebens.
1: Laut Eduard Strauss ist es also kein realistisches Bild seines Urgroßonkels, sondern ein idealisiertes. Ganz nach dem Geschmack von Johann Strauss' dritter Frau und Witwe Adele Strauss. Sie hatte damals bei der Entwicklung des Denkmals das Sagen von Seiten der Familie.
3: Es war ja offenbar sehr wichtig, dass sie ihren Schani, ihren Geliebten, auf ein Pedestal hebt und vergoldet. Und uns diesen vergoldeten Kitsch sozusagen in die nächsten Generationen reicht. Und darunter leiden wir, die wir uns mit einem ernsthaften Straußbild auseinandersetzen wollen, darunter leiden wir bis heute.
0: Das sagte also der Eduard Strauss, der Urgroßneffe des Walzerkönigs Johann Strauss, ins Mikrofon von Oliver Schulz. Aber eins müssen wir festhalten, liebe Menschen im Norden, der Werner an sich, der raunzt auch gern ein bisschen.

Ein Marsch, ein Folk-Song aus Somerset, ganz wunderbare Spaziergehmusik von Ralph Vaughan Williams, hier gespielt von Neville Marriner mit der Academy of St. Martin in the Fields.

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1: Um 17 Uhr mit Astrid Fietz. Ende Juni sind in Stade 6 Mitarbeitende der Jugendhilfe und des Jugendamts erschossen worden. Jetzt ist der Tatverdächtige tot. Nach Angaben der Behörden hat sich der 45-Jährige in der Justizvollzugsanstalt Bremervörde umgebracht. Jan Buscher aus der Nachrichtenredaktion fasst zusammen, was bekannt ist.
2: Ein JVA-Mitarbeiter hat den Mann heute Morgen bei einer Routinekontrolle in seiner Einzelzelle entdeckt. Es laufen Ermittlungen zu den Todesumständen. Der 45-Jährige soll vor 3 Wochen in einem Mutter-Kindheim in Stade 6 Menschen erschossen haben. 3 aus der Einrichtung und 3 vom Jugendamt der Region Hannover. Der Mann hatte einen Gesprächstermin in der Einrichtung. Dort waren seine 3 Monate alte Tochter und die Mutter des Mädchens untergebracht. Hintergrund der Tat soll ein Sorgerechtsstreit gewesen sein. Gestern wurde bekannt, dass gegen den Mann aus Garbsen bei Hannover ein Haftbefehl in der Türkei vorliegt. Der Verdächtige hatte die türkische Staatsangehörigkeit.
1: 2025 sind in Deutschland mehr Minderjährige Opfer von sexueller Gewalt geworden als im Jahr davor. Aus dem Lagebild des Bundeskriminalamtes gehen fast 20.000 dokumentierte Fälle hervor. Die Dunkelziffer könnte noch um ein Vielfaches höher ausfallen. Aus der NDR Nachrichtenredaktion Aline Braun.
3: Dass es mehr sexualisierte Gewalt gegen Minderjährige sowie Bilder und Videos davon gibt, liegt laut Bericht auch daran, dass die Täter, die zum Großteil männlich sind, häufiger den digitalen Raum nutzen. Kinder und Jugendliche werden gezielt im Internet von erwachsenen Tätern angesprochen. Oft werde erst ein Vertrauensverhältnis aufgebaut, um dann sexualisierte Gewalt auszuüben. Dabei spricht man auch von Grooming. Auch Livestreams werden zunehmend von Tätern genutzt, sagt Holger Münch, Präsident des Bundeskriminalamtes. Die Philippinen seien ein Hotspot dafür. Täter, auch aus Deutschland, würden dafür zahlen und sogar Missbrauch von Kindern in Auftrag geben. Etwa 40% der Täter, so Münch, würden im Nachgang hinterherreisen und vor Ort Gewalt an den Kindern ausüben. Gegen diesen doppelten Missbrauch gehe man entschieden vor, so Münch.
1: Bundeskanzler Merz hat den Präsidenten von Aserbaidschan Aliyev empfangen. Merz sprach danach von einem Interesse, mehr Öl und Gas aus dem Kaukasus einzukaufen. Aliyev zeigte sich dazu bereit, forderte aber Investitionen für neue Pipelines nach Mitteleuropa. Aktuell liefert Aserbaidschan 1,5 Milliarden Kubikmeter Erdgas pro Jahr. Bei der Pressekonferenz mit Merz hat Aliyev indirekt bestätigt, dass es trotz des Kriegs gegen die Ukraine ein deutsch-russisches Geheimtreffen in Baku gegeben hat. Demnach waren der ehemalige Brandenburger Ministerpräsident Platzek und der frühere Kanzleramtschef Pofalla vor knapp 2 Wochen in der aserbaidschanischen Hauptstadt. Kurz danach seien 2 Vertraute von Kreml-Chef Putin angereist. Über ein solches Treffen gibt es seit Tagen Berichte, aber keine offizielle Bestätigung. Der US-Tech-Gigant Microsoft und das französische KI-Unternehmen Mistral AI haben einen milliardenschweren Deal angekündigt. Gemeinsam wollen sie die Infrastruktur für KI in Europa ausbauen. Aus der ARD-Finanzredaktion Michelle Godemeier.
4: Geplant ist vor allem mehr Rechenleistung für KI-Anwendungen in Europa. Microsoft will dafür einen Teil der neuen Infrastruktur von Mistral nutzen. So soll die wachsende Nachfrage nach KI- und Cloud-Diensten gedeckt werden. Außerdem sollen die KI-Modelle von Mistral stärker in Microsoft-Produkte eingebunden werden. Unternehmen und Behörden sollen selbst entscheiden können, ob sie die Anwendungen in der Cloud, auf eigenen Servern oder komplett ohne Verbindung zum Internet betreiben. Mit der Kooperation reagieren die Unternehmen auch auf den Wunsch vieler europäischer Kunden nach mehr Kontrolle über ihre Daten und ihre KI-Anwendungen.
1: Die Europäische Union streicht der Kunstbiennale von Venedig die finanzielle Förderung in Millionenhöhe. Der Grund ist, dass Russland in diesem Jahr erstmals seit dem Angriff auf die Ukraine daran teilnehmen soll. Laut EU müssen Kulturevents, die mit europäischen Steuergeldern finanziert werden, demokratische Werte wie Meinungsfreiheit und Vielfalt fördern. Diese Werte würden in Russland aktuell aber nicht geachtet werden, so ein Sprecher. Die Kunstbiennale in Venedig zählt zu den wichtigsten internationalen Ausstellungen zeitgenössischer Kunst. Das waren die Nachrichten. Das Wetter in Norddeutschland. Heute Abend bleibt es meist trocken bei 17 bis 23 Grad. In der Nacht breiten sich Schauer aus. Gebietsweise bleibt es trocken. Tiefstwerte 16 bis 9 Grad. Morgen Wolken und gelegentlich Schauer, zum Teil auch länger trocken. Höchstwerte um 20 Grad. Am Donnerstag Schauer, daneben etwas Sonne bei 18 bis 22 Grad. Und am Freitag bis auf einzelne Schauer trocken bei 20 bis 25 Grad. Das ist 17.05 Uhr.
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5: Seit Mai läuft sie, die Kunstbiennale in Venedig. Und die Debatte um den russischen Pavillon war, gelinde gesagt, erhitzt. Nun hat die EU ihre Fördergelder gestrichen für das nächste Mal. Wir ordnen das gleich ein. Was bedeutet das für Venedig mit unserer Korrespondentin in Italien? Dann sind wir immer noch reisend auf der Spur der kleinen oder großen Denkmale für kleine oder große Musikerinnen und Musiker. Ein ganz kleines steht nicht weit von Bad Doberan. Sie können ja schon mal raten, welches es ist. Und eine kleine Überraschung habe ich auch noch. Es geht gleich nach Schweden, denn da gibt es auch einen wichtigen Musiker, an den erinnert wird. Willkommen zum Journal.

0: Ja, das ist natürlich Astor Piazzolla mit Septissimo Tango und dem großgeschrieben Liber Tango im Journal auf NDR Kultur. Und ich habe Post bekommen. Elektronische Post von einer Spaziergängerin. Und die ist nicht nur im echten Norden unterwegs, die ist im wahrhaftigen Norden unterwegs.
1: Hallo, hier ist Britta. Und herzliche Grüße aus Schweden, aus Kalmar. Ich wohne hier in Kalmar und nur ein paar Kilometer nördlich von uns ist Johann Hilmich Roman, der Vater der schwedischen Musik, hat dort gelebt. Er war Komponist der Drottningholm-Musiken, die er anlässlich der Hochzeit der preußischen Prinzessin Luisa Ulrika und Kronprinz Adolf Frederik 1744 komponiert hat. Er wohnte auf dem Gut hier in Haraldsmåla, nördlich von Kalmar. Und dort hat er als Witwer und alleinerziehender Vater seiner Kinder bis zu seinem Tod 1758 gelebt. Am Eingang der Kirche dieses Ortes, in der er begraben worden ist, hängt über der Kirchentür ein Schild, das daran und an ihn erinnert. Vielen Dank und herzliche Grüße nach Deutschland. Hey do!
0: Tausend Dank, liebe Britta, für diese Reportage mit Seevögeln. Das ist ja wunderbar. Und natürlich die Drottningholm-Musiken zu dieser Hochzeit haben wir selbstverständlich im Programm. Zack, hier sind sie.

0: Das werde ich nun nie mehr vergessen. Alleinerziehender Vater war er. Das ist ja nun schon sehr modern fürs 18. Jahrhundert. Johann Helmich Roman, der vierte Satz aus der Drottningholm-Musik Nummer 1. Andrew Manzi war das hier mit dem Symphonischen Orchester von Helsingborg. 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Baltimore, Los Angeles, London, New York und Bad Doberan kann man hier ruhig mal in einer Reihe nennen. Und Bad Doberan, so hätte der Grund dafür, ist sicher ausgesprochen. Der Grund ist der Superstar der Avantgarde-Musik der 70er, 80er Jahre, Frank Zappa. Und in Bad Doberan, sie wissen das, an der mecklenburgischen Ostseeküste mindestens sie, wird er seit 35 Jahren alljährlich verehrt und gefeiert, dieser große Musiker. Denn seit 1990 gibt es dort erst einen kleinen Freundeskreis und mittlerweile ein ausgewachsenes Festival, das internationale Gäste anzieht, die Zappanale. Und in der Altstadt von Bad Doberan gibt es auch ein richtiges Denkmal für ihn, das viele seiner Fans anspricht. Wir haben Christine Hohnfeld am Wochenende zur 35. Zappanale auf der Rennbahn zwischen Bad Doberan und Heiligendramm geschickt. Und ich habe sie vorhin zuerst gefragt, wie geht es denn zu an diesem Zappa-Denkmal während des Festivals?
1: Also das ist so eine schmale Bronzebüste, ich glaube ein bisschen unterlebensgroß auf so einem Stahlgestell. Und vor Jahren stand ich da mit drei alten Herren von so einer amerikanischen Surfband, bei deren erstem Album Zappa Tontechniker war. Die sagten, ach nee, so klein, just a bust, sagten sie, just a bust. Aber sie fanden es trotzdem toll und haben ihm was gesungen. Und während der Zappanale kriegt Frank dann gerne mal einen Blumenkranz aufgesetzt oder eine Zigarette in den Mund gesteckt, auch dies Jahr wieder. Und seine Nase ist relativ blank, da muss man nämlich drüber reiben. Ich habe auch Leute gesehen, die das gemacht haben aus den USA, aus der Schweiz, aus Mexiko, als ich gerade da war. Das soll Glück bringen. Und es stehen immer so Grüppchen rum. Also das ist wirklich so ein bisschen so ein Pilgerort. Und es laufen ja im Städtchen während der Zappanale auch immer so Zappa-Lookalikes rum mit diesen typischen Bärtchen. Mittlerweile die meisten allerdings reichlich angegraut.
0: Diese Meerjungfrau in Kopenhagen ist ja auch sehr klein und weltberühmt. Also bitte, wie kam denn dieses Denkmal überhaupt dorthin?
1: Also da waren Leute, die waren schon zu DDR-Zeiten Fans von Frank Zappa. Die haben irgendwie was gehört und sind an die Platten gekommen. Also Omas, die reisen durften, LKW-Fahrer haben die irgendwie mitgebracht. Es gab illegale Deals entlang der Transitstrecke und so weiter. Und nach der Wende haben sie das erste Konzert gemacht. Eine Band auf dem Treckeranhänger, Handvoll Leute. Und dann wurde das immer größer. An wechselnden Orten fand es statt. Und seit 1993, das war die dritte Zappanale, da kamen schon die ersten Ex-Mothers of Invention-Musiker, die Band von Zappa. Und seit 1999 ist das Festival auf der Galopp-Rennbahn in Bad Doberan. Und zur 13. Zappanale 2002, da kamen Zappas Geschwister und ein ganzer Trupp an Ex-Musikern. Und dieses Denkmal wurde eingeweiht im Ort. Und das war eine Idee eines Hannoveraner Zappa-Fans, hat Wolfhard Kutz, der Mitbegründer der Zappanale und heute noch das Gesicht der Veranstaltung, erzählt. Er selber sagt, er mochte keine Denkmäler. Und wegen der DDR-Vergangenheit, er hatte auch eine entsprechende Stasi-Akte. Am Ende haben sie das aber durch alle städtischen Gremien gebracht und jetzt steht es da. Und es gab damals, 2002, zum ersten Mal richtig große internationale Aufmerksamkeit, Artikel in großen Zeitungen und so weiter. Und seitdem kommt der Bürgermeister zur Eröffnung, dies Jahr in so einer goldenen Rockstar-Jacke und sichtlich Freude an der Show.
0: Das ist ja herrlich. Und ich meine, du fährst ja auch immer wieder dahin. Was ist denn für dich die Anziehung, die das so besonders macht?
1: Also ich habe Zappa mal 1982 gesehen in der Grafschaft Bentheim in Schüttorf. Und da bin ich schwimmen gegangen, weil es so heiß war.

0: Alle sind textsicher. Die Musik wird unglaublich dankbar aufgenommen.
1: Ja, die ist besonders. Die ist schön kompliziert, schön verfrickelt. Und ich tanze danach gerne einfach.
2: Ja, stimmt übrigens. Es gibt Leute, die singen zum Teil jede Zeile mit. Und das bei dieser höchst komplexen Zappermusik. Und das ist eine eingeschworene internationale Fangemeinde, die sich hier trifft. Die kommen sogar aus Australien, aus ganz Europa sowieso. Hier ist Daniel aus Zürich.
3: Das ist weltweit das einzige Festival, das auf dieser internationalen Ebene stattfindet, für Frank Zappas Musik. Und ich finde das toll, dass hier auch junge Leute, neue Bands kommen, die Frank Zappa spielen, die das Erbe von Zappa in die Zukunft tragen.
1: Es kommen ja auch deswegen viele Leute von sonst woher, ne? Also die einfach das ja als das nehmen, was es ist, dass man sich hier erinnert und dass man ihn mag und dass er hier geehrt wird.
2: Und es wird, wie im O-Ton gehört, also nicht drei Tage nur Zappa gespielt, aber die Musik passt einigermaßen immer in die Richtung. Und es gibt auch Schräges bei der Zappanale, also Zappa-Lieder mit ulkigen, hessisch angehauchten Texten zum Beispiel, die ist ja aber super professionell gespielt. Und es gibt auch ganz junge Leute, die das mögen, sogar im Publikum, aber vor allem auf der Bühne. Ich habe großartige Bands gesehen, die ist ja aus Kentucky, aus London oder aus Hawaii. Deren Keyboarder aus Hawaii ist eben 24 geworden, der Schlagzeuger ist gerade 18.
4: Are you surprised that something this big, like in Frank Zappa's honor, was like it even existed? Frank Zappa must have been like really like popular in Germany.
5: I think it's awesome, and I think it's great that they do this festival here, and I think it's really cool that they honor the people that put on this festival with that statue and honor Frank's legacy and Frank's music.
2: Ja, also die Jungs sind überrascht, dass es so ein Zappa-Festival zu Ehren Zappas hier überhaupt gibt. Ich meine, die müssten ja richtig auf Zappa stehen hier in Deutschland. Ganz so ist natürlich nicht. Und finden das toll, dass Frank Zappa und seine Musik hier so geehrt werden mit dem Denkmal und auch mit diesem Zappanale-Festival.
6: Heute sprechen wir auf NDR Kultur über Musikdenkmale, wie es bildungssprachlich heißt, haben wir heute schon gelernt, heute früh. Und an sich schon ein Denkmal ist das Festival, was seit 35 Jahren stattfindet zwischen Bad Doberan und Heiligendamm auf der Rennbahn, die Zappanale. Aber dann gibt es auch noch die Bronzebüste. Und all das hat für uns mitgebracht Christine Hunfeld. Dankeschön.
2: Sehr gerne.

So klingt ein schöner, wenngleich auch manchmal ein bisschen dramatischer Sommerabend, was ja auch genau richtig ist. Frederick Delius hat das hier postkartenmäßig festgehalten. Summer Evening von diesem englischen Komponisten mit Richard Hickox und der Northern Sinfonia. Allerdings Frederick Delius als Kaufmannssohn geboren war, auf Rosen gebettet, konnte sich aussuchen, wo er lebt. Mal Florida, mal Fontainebleau. Insofern wissen wir nicht genau, wo er die Sommerstimmung jetzt eingefangen hat. Stellen wir uns einfach vor, es wäre in Frankreich gewesen, denn dann sind wir genau richtig hier bei Barbara Pravi, L'Homme et le Zombie.

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1: L'homme et l'oiseau. Barbara Pravi im Journal auf NDR Kultur. Das ist überhaupt die große Frage seit der russischen Vollinvasion der Ukraine 2022. Integrieren, mitmachen lassen, auftreten lassen, weil der Dialog bleibt bestehen oder klare Kante und ausgrenzen und Sanktionen wirken lassen. Das wird immer wieder diskutiert. Das haben wir auch hier im Programm fleißig diskutiert. Am Beispiel der Biennale, der Kunstbiennale in Venedig. Denn dort gibt es das erste Mal seit 2022 wieder einen russischen Pavillon. Der Streit um diesen Pavillon war groß und die EU hat jetzt eine Antwort gegeben, nämlich nein, wir möchten das nicht, dass Russland dort ausstellt. Sie hat Konsequenzen gezogen. Sie streicht der Biennale in Venedig ihren Zuschuss von 2 Millionen Euro. Unsere Korrespondentin Anna Giordano in Italien beobachtet das Geschehen. Frau Giordano, 2 Millionen sind jetzt weg. Ich weiß, das ist eine sehr große Kunstschau. Ist das ein halber Pavillon oder ist das schon eine Menge Holz? Wie schätzen Sie das ein?
2: Also die 2 Millionen sind eigentlich nicht besonders viel, denn man muss bedenken, dass die Biennale 20 bis 40 Millionen pro Jahr zur Verfügung hat und die 2 Millionen, die aus der EU kommen, die werden auch nicht für ein Jahr vergeben, sondern auf 3 Jahre. Das heißt, es sind pro Jahr eigentlich noch weniger. Von daher ist es fast, könnte man sagen, ein Tropfen auf den heißen Stein. Aber es hat natürlich eine sehr große Symbolkraft. Wir merken ja auch, es ist jetzt durch alle Medien gegangen. Wenn die EU-Kommission da die Fördergelder kürzt, die größte Befürchtung der Biennale müsste jetzt eigentlich sein, dass andere Sponsoren, denn die Biennale lebt hauptsächlich von Sponsoren, jetzt auch abspringen und sagen, ich möchte doch hier nicht eine russlandfreundliche oder EU-feindliche Institution unterstützen. Und dann hätte die Biennale tatsächlich ein größeres finanzielles Problem.
1: Muss man mal abwarten. Die Entscheidung der EU, die kommt ja nicht einfach so aus dem Nichts. Wer hat Russland eigentlich wieder eingeladen und warum ausgerechnet in diesem Jahr?
2: Also die Länder müssen gar nicht eingeladen werden, denn diese Länderpavillons, die ja in Venedig feststehen, die gehören auch den jeweiligen Ländern. Das heißt, die können eigentlich selbst entscheiden, ob sie an der Biennale teilnehmen oder nicht. Allerdings hat Russland nicht mehr teilgenommen seit dem russischen Angriffskrieg, wie auch gerade schon erwähnt, weil im Jahr 2022 die Künstler selbst zurückgetreten sind, freiwillig. Im Jahr 2024 haben sie sich erst gar nicht angemeldet. Und dann gab es 2 Faktoren, die dazu geführt haben, dass sie sich in diesem Jahr wieder angemeldet haben. Zum einmal eine russische Strategie, also die verfolgen jetzt so ein bisschen eine Strategie der Normalisierung. Alles soll so wirken, als gäbe es die Sanktionen gegen Russland gar nicht. Russland möchte sich als globaler Player wieder inszenieren und dazu gehört eben auch an der Biennale wieder teilzunehmen. Und dann hat es offenbar auch noch sehr konstruktive Gespräche mit dem jetzigen Biennale-Leiter Pietrangelo Buttafuoco gegeben, der ja relativ neu ernannt worden ist von der italienischen Regierung.
1: Und eben jener Intendant wurde von der Meloni-Regierung eingesetzt 2024 und da muss man ja sagen, die ist, was die Russland-Politik angeht, absolut auf der Linie der Europäischen Union. Gab es denn da keine Auseinandersetzung zwischen der Regierung und Buttafuoco, dem Biennale-Leiter, im Vorfeld wegen der Teilnahme Russlands?
2: Also es gab sie nicht, bevor Buttafuoco ernannt wurde. Und ich glaube, das kam auch so ein bisschen überraschend, denn Pietrangelo Buttafuoco, ein süditalienischer Journalist und Kulturexperte, war eigentlich auch politisch rechts verortet. Genauso wie die Regierung Meloni und wie auch der Kulturminister Italiens Alessandro Giuli. Also die kamen alle aus dem gleichen politischen Lager. Und von daher kam es, glaube ich, tatsächlich etwas überraschend, dass Buttafuoco dann plötzlich gesagt hat, ich mache das jetzt hier so, wie ich meine. Ich betreibe, so hat er es ja formuliert, eine Diplomatie der Schönheit. Niemand soll ausgeschlossen werden. Jeder darf hier an dieser Kunstveranstaltung teilnehmen. Und damit war eben die Regierung unter Giorgia Meloni gar nicht einverstanden. Und dann haben erst die Auseinandersetzungen begonnen. Aber anscheinend hat man vorab über dieses Problem nicht gesprochen. Und nachher ist dieser Streit dann eben umso heftiger eskaliert.
1: Sie haben das gerade schön beschrieben mit diesen nationalen Pavillons, die durch Nationen popkulturell bespielt werden. Das hat ja sowas von Weltausstellung. Das Konzept gibt es auch seit dem 19. Jahrhundert. Wird das eigentlich hinterfragt in Italien? Gibt es da eine Kritik an dieser Form der Kuratierung?
2: Also in Italien eigentlich nicht so direkt. Die Italiener sind ja generell relativ traditionsliebhaber, sagen wir mal. Aber tatsächlich in der internationalen Kunstszene wird es schon kritisiert, denn die Kunstwelt heutzutage ist ja sehr international, sehr vernetzt und dazu passen diese Länderpavillons eigentlich gar nicht mehr. Sie haben aber für die Biennale große Vorteile, denn dadurch, dass die einzelnen Länder für diese Pavillons zuständig sind, finanzieren die auch ihre Ausstellungen. Das heißt, die Biennale hat dadurch extrem wenige Kosten. Und sie muss sich auch nicht um die Pavillons, zum Beispiel um den Erhalt dieser Häuser oder irgendwelche Renovierungsarbeiten kümmern. Auch das machen die Länder. Von daher gibt es einfach sehr viele Vorteile für die Biennale durch dieses System.
1: Die Schau läuft noch bis November und ich sage nur Documenta. Es ist ja nicht selten so, dass die Feuilleton-Debatte tobt, aber die Leute sind begeistert und strömen. Wie sieht das denn in Venedig aus? Ist da von dem Streit was zu spüren?
2: Also eher nicht, denn tatsächlich sind die Besucherzahlen, Medienberichten zufolge zumindest, um 20% gestiegen gegenüber dem Vorjahr, kann man nicht sagen, weil die finden ja nur alle 2 Jahre statt, also gegenüber 2024. Von daher hat diese ganze Diskussion vorab um die Teilnahme Russlands der Biennale nicht geschadet oder sie hat sie sogar noch interessanter gemacht. So genau kann man das natürlich nicht sagen. Man müsste aber wahrscheinlich am Ende der Biennale, die läuft ja momentan eben noch bis November, noch mal drauf schauen, ob sich da tatsächlich was getan hat an den Besucherzahlen.
1: Nun hinterfragen die Medien überall auf der Welt im Moment diese Meloni-Kulturpolitik, wenn da Dirigentinnen eingesetzt werden und Intendanten. Insgesamt schadet das der Kulturnation Italien.
2: Also ich würde so sagen, so im Kleinen und Konkreten eher nicht, denn die Touristen strömen ja nach wie vor in Massen nach Italien und sagen jetzt nicht, das finde ich aber blöd mit Russland auf der Biennale und deshalb fahre ich jetzt nicht mehr nach Italien. Also das gibt es nicht. Ich denke schon, dass der Ruf der Biennale international leicht beschädigt wurde, dass wahrscheinlich auch Konsequenzen folgen werden. Es wird sehr stark spekuliert in der Kulturszene, dass der Biennale-Leiter eben nach dem Ende der Biennale, nicht während der laufenden Veranstaltung, zurücktreten könnte oder zumindest zu einem Rücktritt gedrängt werden könnte. Das wäre dann zumindest erstmal die erste Konsequenz.
1: Also fassen wir zusammen, 2 Millionen weniger für die Biennale in Venedig von der EU. Macht nicht so viel aus, könnte aber Signalwirkung haben, sagt unsere Korrespondentin in Rom, Anna Giordano. Danke für die Einschätzung.
2: Sehr gerne.

0: Das Intermezzo aus der Carmen von Georges Bizet hier in der Version mit Emmanuel Pahü, Flöte, mit dem Philharmonischen Orchester von Rotterdam und Yannick Nese-Sicker, NDR Kultur. Es war im Oktober, da hat der Antisemitismusbeauftragte der Stadt Hamburg das Handtuch geworfen, Stefan Hensel sein Name, und der hat damals davon gesprochen, Zitat, dass er ständig auf Granit beiße. Das ist ein Ehrenamt, deswegen hat es auch jetzt eine ganze Weile gedauert, einen neuen zu finden. Ein Job, ein Ehrenamt, bei dem Kontroversen schon Teil der Stellenausschreibung sind. Wer sich da bewirbt, der muss auch mal ganz unbequem werden und sich darauf einstellen, auf Widerstand zu stoßen. Das ist nicht jeder Frau Sache, aber die Historikerin Anna von Villiers, die fühlt sich dieser wichtigen Aufgabe gewachsen. Seit dem 1. Juli ist sie Hamburgs neue Antisemitismusbeauftragte. Heute hat Anna von Villiers im Rathaus ihre Pläne für das besondere Hamburger Ehrenamt vorgestellt. Und Daniel Kaiser ist für uns dabei gewesen.
1: Das Ziel ist klar. Anna von Villiers will nicht nur den Antisemitismus in der Stadt verwalten und auf Vorfälle reagieren.
2: Mein Anspruch ist, die Voraussetzungen dafür zu schaffen, dass Antisemitismus langfristig und messbar in Hamburg zurückgeht.
1: Ein echter Brocken werden die Schulen und Unis in Hamburg sein. Lehrerinnen und Lehrer müssten besser geschult werden. Gerade an den Hochschulen grassiert ein israelbezogener Antisemitismus, sagt sie. Es geht darum,
2: jüdische Schülerinnen und Schüler zu schützen und auch jüdische Studierende und Wege zu finden, ihn in den Köpfen und in den Herzen der nichtjüdischen Schülerinnen und Schüler, Lehrerinnen und Lehrer zu bekämpfen.
1: Anna von Villiers ist Anfang 50, evangelisch und hat als Historikerin über die Verfolgung jüdischer Hamburger Ärzte in der Nazizeit promoviert. Als Leiterin der Gedenk- und Bildungsstätte Israelitische Töchterschule im Karo-Viertel ist sie mit dem Thema seit vielen Jahren vertraut. Jetzt geht sie mit diesem neuen Ehrenamt exponiert in die Öffentlichkeit.
2: Ich denke, ich bin mutig genug, das anzupacken. Es gibt ja, glaube ich, auch nur 3 weibliche Antisemitismusbeauftragte bundesweit. Und ich hatte das Gefühl, ich kann's. Man muss halt gut moderieren können. Man muss auch ganz unterschiedliche Lebenswelten aushalten können. Man muss sich eindenken können in diese wirklich schwierigen Debatten. Und es geht darum, ja, den Antisemitismus in den Menschen zu bekämpfen und nicht die Menschen, die antisemitisch sind.
1: Zum einen wünscht sich von Villiers, dass Hamburg noch stärker die besondere jüdische Geschichte der Stadt in den Blick nimmt.
2: Gehen Sie mal auf den Friedhof in Altena. Dort sehen Sie das Grab von Rodrigo de Castro, ein jüdischer Arzt, der als erster überhaupt weltweit in der Lage war, einen Kaiserschnitt durchzuführen. Das ist super spannend. Und ich finde, das hat Hamburg auch teilweise noch zu wenig erkannt, was es da eigentlich für einen Schatz hat.
1: Ein weiterer Schwerpunkt sind für sie Begegnungen. Viele Menschen hätten unklare Vorstellungen von jüdischem Leben in Hamburg. Auch eine Städtepartnerschaft mit einem Ort in Israel kann sie sich vorstellen.
2: Ich verstehe das Amt der Antisemitismusbeauftragten als Brückenfunktion zwischen der Stadt, den jüdischen Gemeinschaften und der Zivilgesellschaft.
1: Ihr Vorgänger Stefan Hensel hat über mangelnde Resonanz in der Politik geklagt. Immer wieder eckte er im Senat mit seinen Wortmeldungen an. Die zuständige Senatorin für Gleichstellung Mariam Blumenthal betonte heute noch einmal, dass sie sich von der neuen Antisemitismusbeauftragten durchaus auch Unbequemes wünscht.
3: Es ist einfach wichtig, auch im politischen Raum immer wieder den Finger genau dahin zu drücken, wo es wehtut. Nur so können wir uns auch weiterentwickeln. Also es darf ruhig mal, liebe Anna, auch ungemütlich sein.
1: Schon in der vergangenen Woche hatte sich Anna von Villiers zu Wort gemeldet, wegen des Auftritts einer palästinensischen DJ auf dem Hamburger Techno-Festival Habitat, weil die den Massenmord an Juden vom 7. Oktober einen Befreiungskampf nennt.
2: Ich finde, hier hat eine Blickverschiebung stattgefunden, die komplett sich entsolidarisiert hat mit Israel und den Opfern des 7. Oktober.
1: Kompetent, klar und moderativ. Das ist der Stil von Anna von Villiers bei einem der drängendsten Aufgaben unseres Zusammenlebens, dem Kampf gegen den Judenhass in Hamburg.
0: Daniel Kaiser über Hamburgs neue Antisemitismusbeauftragte Anna von Villiers, die heute ihre neuen Pläne vorgestellt hat. 17:50 Uhr, NDR Kultur.

Gitarrenpatente. Falls Sie das mal bei einer Party loswerden möchten, bei der Barockmusik gespielt wird. Gitarrenpatente heißt dieses wunderbare Instrument, was da so schrappelt im Hintergrund. Beim La Cetra Barockorchester Basel, Giuseppe Antonio Brescianello war das hier. Dritter Satz aus einer Sinfonie in F-Dur. Ungefähr, aber nur ungefähr in die Richtung könnte es auch heute Abend gehen. Bei den Pfingstfestspielen Baden-Baden und den Schwetzinger Festspielen. Da gibt es nämlich Jean-Baptiste Lully, die Suite aus der Ballettkomödie Le Bourgeois Gentilhomme, der Bürger als Edelmann. Außerdem Wolfgang Amadeus Mozart, Joseph Haydn, das Ganze mit Christian Besoidenhout, dem Pianisten, und mit François Xavier Roth und dem SWR Sinfonieorchester. Das haben wir für Sie vorbereitet ab 20 Uhr im ARD Radio Festival. Ich würde mir das anhören an Ihrer Stelle und ich kann noch einen draufsetzen, denn das ist wirklich ein unglaublich beliebter Musiker bei uns hier. Thomas Dunford, der Lautenist, spielt danach noch eben bei jenen SWR-Festspielen in Schwetzingen. Musik von John Dowland, von Gerolamo Kapsberger und das ragt jetzt ein bisschen heraus aus dieser Reihe, von Eric Clapton. Das ist interessant. Ich höre mir das an. Einen wunderschönen Abend Ihnen, Mischa Kreisgott, mein Name. Morgen komme ich nochmal wieder. Bis dann, alles Gute.

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1: Um 18 Uhr mit Pascal Küpper. Ende Juni sind in Stade 6 Mitarbeitende der Jugendhilfe und des Jugendamts erschossen worden. Jetzt ist der Tatverdächtige tot. Nach Angaben der Behörden hat sich der 45-Jährige in der Justizvollzugsanstalt Bremervörde umgebracht. Jan Busche aus der Nachrichtenredaktion fasst zusammen, was bekannt ist.
2: Ein JVA-Mitarbeiter hat den Mann heute Morgen bei einer Routinekontrolle in seiner Einzelzelle entdeckt. Es laufen Ermittlungen zu den Todesumständen. Der 45-Jährige soll vor 3 Wochen in einem Mutter-Kind-Heim in Stade 6 Menschen erschossen haben. 3 aus der Einrichtung und 3 vom Jugendamt der Region Hannover. Der Mann hatte einen Gesprächstermin in der Einrichtung. Dort waren seine 3 Monate alte Tochter und die Mutter des Mädchens untergebracht. Hintergrund der Tat soll ein Sorgerechtsstreit gewesen sein. Gestern wurde bekannt, dass gegen den Mann aus Garbsen bei Hannover ein Haftbefehl in der Türkei vorliegt. Der Verdächtige hatte die türkische Staatsangehörigkeit.
1: 2025 sind in Deutschland mehr Minderjährige Opfer von sexueller Gewalt geworden als im Jahr davor. Aus dem Lagebild des Bundeskriminalamtes gehen fast 20.000 dokumentierte Fälle hervor. Die Dunkelziffer könnte noch um ein Vielfaches höher ausfallen. Aus der NDR-Nachrichtenredaktion Aline Braun.
3: Dass es mehr sexualisierte Gewalt gegen Minderjährige sowie Bilder und Videos davon gibt, liegt laut Bericht auch daran, dass die Täter, die zum Großteil männlich sind, häufiger den digitalen Raum nutzen. Kinder und Jugendliche werden gezielt im Internet von erwachsenen Tätern angesprochen. Oft werde erst ein Vertrauensverhältnis aufgebaut, um dann sexualisierte Gewalt auszuüben. Dabei spricht man auch von Grooming. Auch Livestreams werden zunehmend von Tätern genutzt, sagt Holger Münch, Präsident des Bundeskriminalamtes. Die Philippinen seien ein Hotspot dafür. Täter, auch aus Deutschland, würden dafür zahlen und sogar Missbrauch von Kindern in Auftrag geben. Etwa 40% der Täter, so Münch, würden im Nachgang hinterherreisen und vor Ort Gewalt an den Kindern ausüben. Gegen diesen doppelten Missbrauch gehe man entschieden vor, so Münch.
1: Bundeskanzler Merz hat den Präsidenten von Aserbaidschan, Aliyev, empfangen. Merz sprach danach von einem Interesse, mehr Öl und Gas aus dem Kaukasus einzukaufen. Aliyev zeigte sich dazu bereit, forderte aber Investitionen für neue Pipelines nach Mitteleuropa. Aktuell liefert Aserbaidschan 1,5 Milliarden Kubikmeter Erdgas pro Jahr. Bei der Pressekonferenz mit Merz hat Aliyev indirekt bestätigt, dass es trotz des Kriegs gegen die Ukraine ein deutsch-russisches Geheimtreffen in Baku gegeben hat. Demnach waren der ehemalige Brandenburger Ministerpräsident Platzek und der frühere Kanzleramtschef Pofalla vor knapp 2 Wochen in der aserbaidschanischen Hauptstadt. Kurz danach seien 2 Vertraute von Kremlchef Putin angereist. Der US-Tech-Gigant Microsoft und das französische KI-Unternehmen Mistral AI haben einen milliardenschweren Deal angekündigt. Gemeinsam wollen sie die Infrastruktur für KI in Europa ausbauen. Aus der ARD-Finanzredaktion Michelle Goddemeier.
4: Geplant ist vor allem mehr Rechenleistung für KI-Anwendungen in Europa. Microsoft will dafür einen Teil der neuen Infrastruktur von Mistral nutzen. So soll die wachsende Nachfrage nach KI- und Cloud-Diensten gedeckt werden. Außerdem sollen die KI-Modelle von Mistral stärker in Microsoft-Produkte eingebunden werden. Unternehmen und Behörden sollen selbst entscheiden können, ob sie die Anwendungen in der Cloud, auf eigenen Servern oder komplett ohne Verbindung zum Internet betreiben. Mit der Kooperation reagieren die Unternehmen auch auf den Wunsch vieler europäischer Kunden nach mehr Kontrolle über ihre Daten und ihre KI-Anwendungen.
1: Die Europäische Union streicht der Kunstbiennale von Venedig die finanzielle Förderung in Millionenhöhe. Der Grund ist, dass Russland in diesem Jahr erstmals seit dem Angriff auf die Ukraine daran teilnehmen soll. Laut EU müssen Kulturevents, die mit europäischen Steuergeldern finanziert werden, demokratische Werte wie Meinungsfreiheit und Vielfalt fördern. Diese Werte würden in Russland aktuell aber nicht geachtet werden, so ein Sprecher. Der deutsche Radrennfahrer Florian Lipowitz hat bei der Tour de France nach einem Sturz aufgegeben. Der Vorjahresdritte kam während des Einzelzeitfahrens der 16. Etappe in Tournon-les-Bains zu Fall und stürzte bei hoher Geschwindigkeit in eine Absperrung. Heutiger Sieger wurde der belgische Radprofi und Lipowitz-Teampartner Remco Evenepoel. Gesamtführender bleibt der Slowene Pogacar. Und das waren die Nachrichten. Das Wetter in Norddeutschland. Heute Abend bleibt es meist trocken bei 17 bis 23 Grad. In der Nacht breiten sich Schauer aus. Gebietsweise ist es trocken. Tiefstwerte 16 bis 9 Grad. Morgen dann Wolken und gelegentlich Schauer, zum Teil auch länger trocken bei Höchstwerten um die 20 Grad. Am Donnerstag Schauer, daneben etwas Sonne, 18 bis 22 Grad und am Freitag bis auf einzelne Schauer trocken bei 20 bis 25 Grad. Es ist 18.05 Uhr.
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5: Und das haben wir nicht so oft, dass hier ein einziges starkes Stück fast die ganze Stunde füllt, so wie jetzt gleich das Klavierkonzert Nummer 2 von Johannes Brahms. Mein Name ist Franziska von Busse. Schön, dass wir das gleich gemeinsam hören. Johannes Brahms selbst hat sein zweites Klavierkonzert scherzhaft als ein ganz kleines Konzertchen bezeichnet. Tatsächlich hat er aber Grenzen gesprengt damit in mehr als einer Hinsicht, weil es so monumental ist natürlich und weil es auch die gängigen Mechanismen im romantischen Solokonzert außer Kraft setzt, in dem sich das Klavier und das Orchester eigentlich auf Augenhöhe begegnen. Bei der Uraufführung 1881 in Budapest hat Brahms selbst den Solopart übernommen und während sein erstes Klavierkonzert noch viel kritisiert worden ist, hat er mit dem zweiten direkt Triumphe gefeiert. Warum, das werden wir gleich hören. Das Werk ist technisch extrem anspruchsvoll, voller Akkorde, voller Doppelgriffe. Das erfordert vom Pianisten enorme Kraft und Ausdauer. Und musikalisch ist es immer wieder überraschend, wuchtig, dramatisch und dann auch klingt es eigentlich wie so eine ganz intime, lyrische Kammermusik. Ich habe jetzt eine Aufnahme für Sie mit Jefim Bronfmann als Solisten und mit dem NDR Elbphilharmonieorchester, dirigiert von Alan Gilbert.

Applaus für das NDR Elbphilharmonieorchester und seinen Solisten am Klavier Jefim Bronfman nach dieser Aufführung eines echten Schlachtschiffs im Konzertrepertoire. Das war das Klavierkonzert Nummer 2 von Johannes Brahms. Die Leitung hatte Ellen Gilbert. Und das waren die starken Stücke auf NDR Kultur für heute. Mein Name ist Franziska von Busse. Ihnen noch einen schönen restlichen Dienstag.

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1: Um 19 Uhr mit Pascal Küpper. Ende Juni sind in Stade 6 Mitarbeitende der Jugendhilfe und des Jugendamts erschossen worden. Jetzt ist der Tatverdächtige tot. Nach Angaben der Behörden hat sich der 45-Jährige in der Justizvollzugsanstalt Bremervörde umgebracht. Jan Buscher aus der Nachrichtenredaktion fasst zusammen, was bekannt ist.
2: Ein JVA-Mitarbeiter hat den Mann heute Morgen bei einer Routinekontrolle in seiner Einzelzelle entdeckt. Es laufen Ermittlungen zu den Todesumständen. Der 45-Jährige soll vor 3 Wochen in einem Mutter-Kind-Heim in Stade 6 Menschen erschossen haben. 3 aus der Einrichtung und 3 vom Jugendamt der Region Hannover. Der Mann hatte einen Gesprächstermin in der Einrichtung. Dort waren seine 3 Monate alte Tochter und die Mutter des Mädchens untergebracht. Hintergrund der Tat soll ein Sorgerechtsstreit gewesen sein.
1: Im vergangenen Jahr sind mehr Minderjährige in Deutschland Opfer von sexueller Gewalt geworden als im Jahr davor. Laut Bundeskriminalamt wurden fast 20.000 Fälle erfasst. Die Dunkelziffer könnte um ein Vielfaches höher sein. Aus der NDR-Nachrichtenredaktion Aline Braun.
3: Immer häufiger nutzen die meist männlichen Täter laut Bericht das Internet. Oft werde erst ein Vertrauensverhältnis aufgebaut, um dann sexualisierte Gewalt auszuüben. Auch Livestreams spielen eine große Rolle, sagt Holger Münch, Präsident des Bundeskriminalamtes. Die Philippinen seien ein Hotspot dafür. Täter, auch aus Deutschland, würden dafür zahlen und Missbrauch von Kindern sogar in Auftrag geben. Etwa 40% dieser Täter, so Münch, würden im Nachgang hinterherreisen und vor Ort Gewalt an den Kindern ausüben. Gegen diesen doppelten Missbrauch gehe man entschieden vor, so Münch.
1: Der weltweite Hunger ist das 3. Jahr in Folge zurückgegangen. Das zeigt ein UN-Bericht zur weltweiten Ernährungssicherheit. Im vergangenen Jahr hungerten demnach trotzdem zwischen 608 und 696 Millionen Menschen, etwa die Hälfte davon in Afrika. Damit ist der Kontinent am stärksten betroffen. Eine Verbesserung gab es dem Bericht zufolge vor allem in Südasien und Lateinamerika. Der deutsche Radrennfahrer Florian Lipowitz hat bei der Tour de France nach einem Sturz aufgegeben. Der Vorjahresdritte kam während des Einzelzeitfahrens der 16. Etappe zu Fall und stürzte bei hoher Geschwindigkeit in einer Absperrung. Aus Tonon-les-Bains, Steffen Gahr.
4: 4 Kilometer vor dem Ziel kam Lipowitz in einer Rechtskurve zu Fall. Minutenlang saß er am Boden und wurde behandelt. Dann stand er auf, hielt sich die linke Schulter und ging zum Krankenwagen. Der erste große Rückschlag in der Radsportkarriere des Leichingers. Remco Evenepoel sorgte derweil mit einer Machtdemonstration für den 2. Tagessieg für seine deutsche Mannschaft. Am Ende war er fast eine halbe Minute schneller als Tadej Pogacar. Der Slowene aber führt in der Gesamtwertung weiter souverän, 4,5 Minuten vor Evenepoel.
1: Das waren die Nachrichten. Das Wetter in Norddeutschland. Nachts breiten sich Schauer aus, gebietsweise trocken, Tiefstwerte 16 bis 9 Grad. Morgen Wolken und gelegentlich Schauer, Höchstwerte um die 20 Grad. Es ist 19.03 Uhr.
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5: Die beiden Sonaten für Klavier und Violoncello von Johannes Brahms haben wir in dieser Stunde für Sie. Für Klavier und Violoncello, so sind sie von Brahms benannt. Deutlicher Hinweis auf die Wichtigkeit des Klaviers in diesen Sonaten. Um die 30 war Johannes Brahms, als er sich an seine erste Sonate für Klavier und Violoncello heranmachte, 1862 begonnen, 1865 abgeschlossen. Wie schade, Cello und kein Adagio, soll Clara Schumann geseufzt haben, denn einen explizit langsamen Satz gibt es nicht in der E-Moll-Sonate Opus 38 von Brahms. Und auch der Widmungsträger Josef Gensbacher, ein Jurist, Gesangsprofessor und sehr anständiger Cellist, wie es so heißt, der war nicht so ganz fröhlich darüber, dass es keinen langsamen Satz gab. Ursprünglich hatte Brahms durchaus einen im Sinn, aber den hat er dann rausgeschmissen. Stattdessen gibt es ja einen fast ruppigen Schlusssatz, der allerdings wahrlich auch seine Ausmaße hat. Nun also gespielt von Francesco Piemontesi Klavier und Daniel Müller-Schott am Violoncello, Johannes Brahms, Sonate für Klavier und Violoncello Nummer 1 E-Moll, Opus 38.

Das waren Francesco Piemontesi und Daniel Müller-Schott mit der Sonate E-Moll Opus 38 von Johannes Brahms. War Brahms bei seiner ersten Sonate für Klavier und Violoncello um die 30 Jahre alt, so setzte er sich erst 20 Jahre später wieder mit dieser Besetzung auseinander. Nun seine F-Dur-Sonate Opus 99, gespielt wiederum von Francesco Piemontesi und Daniel Müller-Schott.

Musik von Johannes Brahms, das war seine Sonate Opus 99 für Klavier und Violoncello mit Francesco Piemontesi und Daniel Müller-Schott. Und das war's für heute in unserer Sendung Musica. Einen guten Abend wünscht Ihnen Ludwig Hartmann.

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1: Um 20 Uhr mit Kerstin Hoffmann. Der deutsche Radprofi Florian Lippowitz ist bei der Tour de France ausgeschieden. Der Vorjahresdritte stürzte beim Zeitfahren auf der 16. Etappe schwer und konnte die Fahrt nicht mehr fortsetzen. Gewonnen hat der belgische Zeitfahrweltmeister Remco Evenepoel. Er machte auf den gesamtführenden Tadej Pogacar 28 Sekunden gut, bleibt aber mit großem Abstand Zweiter. Drittschnellster war der Däne Matthias Sjelmoos. In der Ukraine ist die Zahl ziviler Opfer sprunghaft gestiegen. Das UN-Menschenrechtsbüro teilte in Genf mit, in den ersten 6 Monaten seien bei russischen Angriffen 1.400 Menschen getötet und 8.000 verletzt worden. Das sei gut 1/3 mehr als im ersten Halbjahr 2025 und fast eine Verdopplung gegenüber 2024. Grund sei eine drastische Zunahme der russischen Raketen- und Drohnenangriffe. Der Bundesverband der Energieberater erwartet durch die neuen Förderregeln keinen Einbruch beim Einbau von Wärmepumpen. Vorsitzender Stefan Bollen sagte MDR aktuell, zwar sinke der Förderhöchstbetrag, aber der ausgeweitete Einkommensbonus könne dazu führen, dass insgesamt mehr Haushalte Unterstützung erhielten. Seit heute können bei der KfW wieder Förderanträge für Wärmepumpen gestellt werden. Der maximale Zuschuss beträgt nun 28.000 Euro. Der neue britische Premier Andy Burnham hat angekündigt, die Lebenshaltungskosten der Briten zu drücken. Bei seiner ersten Kabinettssitzung gab Burnham bekannt, die Stromsteuer zum 1. Oktober zu kürzen. Nach Regierungsangaben sinkt die Stromrechnung eines durchschnittlichen Haushaltes um umgerechnet 53 Euro im Jahr. Man prüfe zudem Maßnahmen, um Mieten zu kappen und eine Preisobergrenze für Busfahrkarten. Bereits am Vortag hatte Burnham sein neues Regierungsteam vorgestellt und erstmals mehr Frauen als Männer berufen. Spanien will das Rauchen in Parks und an Stränden verbieten. Die Regierung in Madrid beschloss dazu einen Gesetzentwurf. Demnach soll auch in öffentlichen Außenbereichen von Cafés und Restaurants nicht mehr geraucht werden. Das Verbot gilt zudem auch für Bushaltestellen, Bahnsteige, Unicampus, Sportanlagen und Schwimmbäder. Jegliche Werbung für Tabak und E-Zigaretten soll verboten werden. Das Parlament muss noch zustimmen. Das waren die Nachrichten. Das Wetter in Deutschland: in der Nacht meist klar oder locker bewölkt und trocken, Temperaturen 13 bis 8 Grad. Morgen mehr Wolken als Sonne, durchziehende Schauer und einzelne Gewitter, Temperaturen 19 bis 22 Grad und böiger Wind. Die Zeit, es ist 20.03 Uhr.

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1: Das kommt heute von SWR Kultur. Am Mikrofon begrüßt Sie Tabea Dupré. Herzlich willkommen. Unser Konzertabend hält gleich zwei Festival-Highlights aus Baden-Württemberg bereit. Mit dem Pianisten Christian Beseidenhout, dem SWR-Symphonieorchester und seinem Chefdirigenten François-Xavier Roth geht's gleich zu Beginn nach Baden-Baden zu den diesjährigen Pfingstfestspielen. Musik von Jean-Baptiste Lully, Wolfgang Amadeus Mozart und Josef Haydn erwartet uns da. Danach geht's zu den Schwetzinger SWR-Festspielen, zu Thomas d'Enfort, dem sogenannten Eric Clapton der Laute. Gemeinsam mit dem Perkussionisten Keivan Shemirani gestaltet er ein sehr persönliches Programm, das fast 500 Jahre Musikgeschichte umfasst. Zwei kontrastreiche Festivalausflüge an diesem Dienstagabend also. Schön, dass Sie dabei sind. Unsere erste Station heute ist Baden-Baden. Jedes Jahr rund um Pfingsten locken große Oper und Sinfonik, aber auch Kammermusik und Jazz zu den Pfingstfestspielen. Seit 6 Jahren ist das SWR-Symphonieorchester das Residenzorchester dort. Aus der diesjährigen Festivalausgabe senden wir ein Sinfoniekonzert vom 23. Mai. Und dafür reisen wir jetzt zu Beginn musikalisch an den Hof Ludwig des 14. ins späte 17. Jahrhundert. Leib- und Lieblingskomponist des Sonnenkönigs ist Jean-Baptiste Lully. Gemeinsam mit dem Dichter Molière schreibt Lully 1670 die Ballettkomödie Le Bourgeois Gentilhomme, der Bürger als Edelmann. Ständeunterschiede werden darin wild durcheinander gewürfelt. Adelig oder nicht adelig, das ist hier die Frage. Am Ende ist alles eine große Maskerade, vermeintlich türkische Zeremonie inklusive. Und was sich ehrlich liebt, das findet sich auch noch. Komödie und Tanz verschmelzen miteinander in diesem Stück. Lullys Musik dazu ist voller Rhythmus und Exotismen. Das SWR-Symphonieorchester spielt gleich 4 Nummern daraus, und zwar in gemischter Aufstellung und größtenteils im Stehen. Bewegung ist ja das zentrale Element in dieser Musik, und so schreiten auch einige Musikerinnen und Musiker spielend durch den Bühnenraum. Die Schlagzeuger zum Beispiel. Die haben ohnehin viel zu tun. Zimbeln, Schellen, Trommeln und vieles mehr kommen gleich zum Einsatz. Auch Chefdirigent François-Xavier Roth selbst greift zum Tambourin und spielt mit in der Suite aus der Bürger als Edelmann von Jean-Baptiste Lully.

0: Ouverture, Canarie, Gavotte und zum Schluss Marche pour la Cérémonie des Turcs. Das war Musik von Jean-Baptiste Lully aus der Ballettkomödie Le Bourgeois Gentilhomme, der Bürger als Edelmann. Gespielt hat das SWR-Symphonieorchester unter der Leitung seines Chefdirigenten François-Xavier Roth. Wir sind zu Gast im Festspielhaus bei den Pfingstfestspielen in Baden-Baden. Die hübsche Kur- und Bäderstadt am Rand des nördlichen Schwarzwalds, die ist eigentlich immer einen Besuch wert. Auch für den Pianisten Christian Beseidenhout ist dieser Ort ein besonderer. Er ist gleich unser Solist. Mozarts letztes Klavierkonzert hat er diesmal mit im Gepäck und viele schöne Erinnerungen an Baden-Baden auch.
1: I've been here a lot with Mozart over the years. It's so charming here.
2: Ich war oft mit Mozart in Baden-Baden. Es ist so reizend hier. Vor ein paar Jahren habe ich eine Woche hier mit Solger Better im Brahms-Haus verbracht. Dort hat Brahms an seiner E-Moll-Cello-Sonate gearbeitet. Man bekommt nochmal einen ganz anderen Eindruck von diesem Ort, fernab der Festspielenergie. Dort kann man reflektieren und entspannen. Und ich kann mir vorstellen, dass das einem Menschen wie Brahms wirklich sehr gefallen hat. Alles ist so wunderschön und gepflegt, fast wie in einer Filmkulisse. Die Hotels hier sind wunderbar. Die Menschen sind so freundlich in dieser besonderen Festival-Atmosphäre. Es ist ein bisschen wie eine entspanntere Version von Salzburg.
1: And relaxed, and yet there's this wonderful sort of festival atmosphere as well. It's a little bit like a more relaxed version of Salzburg in a way.
0: Da muss er schmunzeln, dieser durch und durch sympathische Pianist. Christian Beseidenhout kommt viel rum in seinem Künstlerleben. Geboren in Südafrika, aufgewachsen in Australien, studiert in den USA. In London ist er seit vielen Jahren zu Hause und spielend bereist er die ganze Welt. Besonders hervorgetan hat er sich vor allem als Interpret auf historischen Instrumenten, auf Cembalo und Hammerflügel. Bei den Pfingstfestspielen in Baden-Baden steht ihm allerdings ein moderner Steinway-Flügel zur Verfügung. Doch auch das ist ganz in seinem Sinne. Egal auf was für einem Instrument er spielt, Christian Beseidenhout ist einer der großen Mozart-Interpreten unserer Zeit. Dieser Komponist hat schon von klein auf einen besonderen Platz in seinem Herzen. Das B-Dur-Klavierkonzert ebenfalls. Nicht nur, weil es Mozarts letztes ist.
2: Mozarts letztes Klavierkonzert wurde oft als Schwanengesang bezeichnet, als ein Abschied von diesem Genre. Das ist aber unwahrscheinlich, da Mozart nicht wusste, dass es sein letztes Klavierkonzert sein würde. Es hat wirklich etwas Außergewöhnliches in sich. Da scheint bereits eine latente, noch verborgene Melancholie durch, die uns später zum Beispiel in seinem Klarinettenkonzert begegnet. Der letzte Satz ist ein sehr festliches, virtuoses Rondo, aber die ersten beiden Sätze, vor allem der zweite Satz, sind bemerkenswert, zart und introspektiv. Da ist eine fast Schubert-artig anmutende Melancholie, die man in Mozarts Schaffen selten erlebt.
0: Es sind vor allem die Zwischentöne, die zarten Schattierungen, die Christian Beseidenhout faszinieren und die er fein herauszuarbeiten weiß. Hier spielt er das Konzert für Klavier und Orchester B-Dur, Köcheverzeichnis 595 von Wolfgang Amadeus Mozart. Das SWR-Symphonieorchester.

27 Klavierkonzerte hat Wolfgang Amadeus Mozart geschrieben. Das hier war sein letztes. In B-Dur gespielt hat der Pianist Christian Beseidenhout gemeinsam mit dem SWR-Symphonieorchester unter François-Xavier Roth. Eine Live-Aufnahme vom 23. Mai aus dem Festspielhaus Baden-Baden, entstanden bei den diesjährigen Pfingstfestspielen. Dort sind wir heute zu Gast im ARD-Radio-Festival, präsentiert von SWR Kultur. Das Publikum im Festspielhaus hat sich natürlich noch eine Zugabe erklatscht von Christian Beseidenhout.

0: Bach und Händel standen hörbar Pate für diese unvollendete Klaviersuite, Kircheverzeichnis 399 von Wolfgang Amadeus Mozart. Das war die Allemande daraus. Gespielt hat sie der Pianist Christian Beseidenhout. Mit dieser Zugabe hat er sich beim Publikum im Festspielhaus verabschiedet, bei den diesjährigen Pfingstfestspielen Baden-Baden. Dort sind wir zu Gast heute im ARD-Radio-Festival. Schön, dass Sie dabei sind. Wenn eine Sinfonie von Joseph Haydn auf dem Programm steht, dann kann man sich fast immer auf Überraschungen gefasst machen. Ob Paukenschlag, Hornsignal oder Musiker, die sich mitten im Spiel nach und nach von der Bühne verabschieden, Haydn hat in seinen Sinfonien gern mal experimentiert, um sein Publikum aus der Reserve zu locken. Und er hat viele Sinfonien geschrieben. In seiner 101. ist es vor allem der zweite Satz, der aufhorchen lässt. Da werden Sie eines vor allem in den Fagotten und den tiefen Streichern entdecken: ein zartes Hin- und Herpendeln im Terzabstand. Das zieht sich wie ein roter Faden durch dieses Andante, erinnert an das Ticken einer Uhr. Und so hat diese Sinfonie auch ihren Beinamen bekommen: die Uhr. Haydn selbst hat sie nicht so genannt, aber dieser Titel hat sich doch hartnäckig gehalten, prägt sich natürlich auch besser ein als der schlichte Werktitel Sinfonie in D-Dur. Sie ist ein Relikt aus Haydns zweitem London-Aufenthalt. 1794 ist sie dort uraufgeführt worden. Für den Dirigenten François-Xavier Roth ist diese Musik weit mehr als nur eine Sinfonie.
1: Es gibt immer ein Mirakel. Und das ist kein Zufall, dass er hat am Ende 104 Sinfonien geschrieben, weil er wusste, dass er kann es wirklich gut. Und das ist zu tun gleichzeitig mit den Melodien, aber auch die fantastischen Formen. Natürlich ist es eine klassische Sinfonie, aber mit so viel Fantasie, viel Humor, Drama. Jede von seinen Sinfonien und diese Ur-Sinfonie besonders ist eine kleine Oper, aber eine Oper ohne Text, ohne Geschichte. Nur die Musiker von Orchester sind die Personage von dieser Oper.
0: Und im Orchester lassen sich viele Details entdecken. Die Streicher spielen Senza Vibrato und in den Bläsern erklingt das ein oder andere historische Instrument in Joseph Haydns Sinfonie Nummer 101. François-Xavier Roth dirigiert wieder das SWR-Symphonieorchester.

die Sinfonie D-Dur, Hoboken-Verzeichnis 1, Nummer 101 von Joseph Haydn, eine seiner Londoner Sinfonien. Gespielt hat das SWR-Symphonieorchester unter der Leitung seines Chefdirigenten François-Xavier Roth. Ein Live-Mitschnitt vom 23. Mai aus dem Festspielhaus bei den diesjährigen Pfingstfestspielen Baden-Baden. Sie hören das ARD Radio Festival, heute präsentiert von SWR Kultur. Ich bin Tabea Dupré.

Und von Baden-Baden geht's für uns jetzt in den Nordwesten Baden-Württembergs, nach Schwetzingen. Schauplatz des zweiten Konzerts, das wir Ihnen heute präsentieren, ist das Schwetzinger Schloss. Genauer gesagt der Mozartsaal des Schlosses mit Blick auf den spektakulären barocken Garten. Hier haben am 21. Mai zwei Musiker mit großer Seelenruhe Stile, Orte und Zeiten durcheinander gewirbelt. Der eine ist der Lautenist Thomas Danfort, geboren in Paris, kommt aus einer französisch-amerikanischen Musikerfamilie. Beide Eltern spielen Gambe. Der Sohn entdeckt deshalb schon früh die alte Musik für sich und natürlich die Laute mit ihrem historischen Repertoire. Inzwischen macht Thomas Danfort auch mal ganz gern Ausflüge in die Popmusik. Und das tut er auch an diesem Schwetzinger Abend, gemeinsam mit dem Perkussionisten und Santurspieler Keivan Shemirani. Auch er kommt aus Frankreich und hat iranische Wurzeln. Und auch er ist in die Fußstapfen seines Vaters getreten. Der ist nämlich selbst Perkussionist und ein Meister der Sarp, einer persischen Rundtrommel. Die musikalische Bandbreite, die uns gleich erwartet, ist groß. Von John Dowland über Johann Sebastian Bach und die Beatles bis hin zu Eigenkompositionen. John Dowland gehört der erste Teil des Konzerts. Mit seiner Bearbeitung der Ballade Fortune, My Foe startet Thomas Danfort zunächst ganz allein auf seiner Laute. Keivan Shemirani gesellt sich später dazu.

0: Guten Abend. Wie geht's? Ich bin froh zu spielen für Sie in dieses wunderbare Garten. Und vielleicht wir können spielen ein bisschen hier. Later. Ich liebe Deutsch, aber mein Deutsch ist nicht sehr gut. So, ich muss probieren. Wir haben gespielt für Sie, John Dowland. Und John Dowland war, ich denke, besser in Englisch.
1: Also besser auf Englisch, sagt Thomas Danfort hier. Er führt persönlich durch diesen Abend und seine Moderation ist sprachlich mindestens genauso abwechslungsreich wie das Programm. Aber zunächst bleiben Thomas Danfort und Keyvan Chemirani mit ihrer ungewöhnlichen Instrumentenkombination noch ganz bei Dowland. Auch der war Lautenist, erzählt Danfort. Dowland hatte ein schwieriges Leben. Er war zum katholischen Glauben konvertiert, lebte aber im protestantischen England. Für Musiker war es damals das Beste, ihren Lebensunterhalt an einem Fürstenhof zu verdienen. Danfort erzählt hier, dass John Dowland dafür nach Frankreich und Dänemark gegangen ist. Die Gaillard, die wir eben gehört haben, die hat er für den dänischen König komponiert. Was Dowland sein Leben lang beschäftigt hat, das sei die Liebe gewesen. Die Melancholie war das Erkennungsmerkmal seiner Epoche. Wenn man es schafft, die Melancholie in wunderschöne Musik zu verwandeln, dann weinen vielleicht alle gemeinsam und am Ende geht es allen etwas besser, sagt Thomas Danfort. Da spielt er auf Dowlands Lacrimae an, das er gleich für uns singt und spielt. Fließt meine Tränen, strömt aus euren Quellen, heißt es da. Und am Schluss, glücklich sind, die in der Hölle die Boshaftigkeit der Welt nicht spüren. Danach wird's ein bisschen unbeschwerter mit The Frog Galliard und dem Lied Now or Now My Needs Must Part. Zu Dowlands Zeiten, sagt Danfort hier noch, habe man die Abende noch nicht mit Streamingdiensten verbracht. Stattdessen habe man am Kamin gesungen. Thomas Danfort lädt ein, wer das Lied kenne, der könne doch einfach gleich mitsingen und dabei die Abendsonne genießen.
0: Maybe by the fire sing the parts. So if you wanna, you know this song? You know the part, you can sing, be nice. There's gonna be some singing if you like. But have a great time, thanks for being here and enjoy the sun.

0: So that was a little bit of George Harrison.
1: Something von George Harrison, dem Leadgitarristen der Beatles. Hier gesungen und auf der Laute gespielt von Thomas Danfort. 400 Jahre liegen zwischen dieser Musik und John Dowland. Thomas Danfort fügt hier hinzu, wenn sich Dowland und die Beatles gekannt hätten, dann hätten sie sicher eine gute Zeit miteinander verbracht. 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Und da sind wir zu Gast bei den Schwetzinger SWR-Festspielen. Beim Lautenisten Thomas Danfort und dem Perkussionisten Keyvan Shemirani. Der war hier auf der persischen Rundtrommel Sarp zu hören. Die beiden Musiker kennen sich schon lange aus Frankreich, erzählt Thomas Danfort. Das erste Mal sind sie sich in einem Barockensemble begegnet. Und sie haben sich sofort angefreundet. Vielleicht auch, weil beide eher ungewöhnliche Instrumente spielen. In Keyvan Shemiranis Fall ist es die kelchförmige Sarp. Sein Vater, der große Sarp-Virtuose Jamshid Shemirani, hat ihm beigebracht, darauf zu spielen. In diesem Konzert kommt aber noch ein zweites Instrument zum Einsatz, die persische Santur. Das ist im Prinzip die Urform des Hackbretts, ein Zithertyp. Es gibt sie in Persien und auch im indischen Raum. Wie beim Hackbrett ist der Korpus der Santur mit Saiten bespannt. Das Instrument liegt waagerecht auf einem Tisch und wird mit Schlägeln gespielt. Das Stück, das wir als nächstes hören, heißt Tobandegi. Es spielen Keyvan Shemirani und Thomas Danfort.

0: Musik von Kevan Chemerani. Toban de Gui heißt dieses Stück, gespielt von ihm selbst an der Santur, dem persischen Hackbrett. Mitgespielt hat auch der Lautenist Thomas d'Enfort. Der führt hier auch weiter durch das Programm und lädt noch einmal ganz konkret zum gemeinsamen Singen ein. Er verteilt die Stimmen im Publikum. Hier Bass, dort Tenor, da Alt und dort Sopran. Das nächste Lied hat d'Enfort selbst geschrieben. In This Life heißt es, von der Liebe handelt es und von der Hoffnung auf bessere Zeiten.
1: This is a song that's about, just like John Dowland was talking about love and a better time. So, very easy.

0: Drei Sätze aus der zweiten Cello-Suite D-Moll von Johann Sebastian Bach. Thomas d'Enfort hat sie für Laute bearbeitet. Gespielt hat er hier zusammen mit dem Perkussionisten Keivan Shemirani. Sie hören das ARD-Radio-Festival. Wir sind heute Abend zu Gast im Mozartsaal des Schwetzinger Schlosses bei den Schwetzinger SWR-Festspielen. Nach Bach stimmt uns Thomas d'Enfort jetzt auf ein Stück seines Duopartners Keivan Shemirani ein. Davar heißt es für Laute und Sarp. Es geht darin um das Drehen und Kreisen der Derwische. Die Derwische versuchen dabei, die Energie der Erde zu spüren und heraufzuholen. So erklärt es Keivan Shemirani dem Schwetzinger Publikum auf Englisch und Französisch, ein bisschen lost in translation. So viel wird am Ende klar. Davar bedeutet sich drehen.
1: Sich drehen, ja. Davar, sich drehen. Ja. Yeah.

0: Das war Musik des französischen, iranisch-stämmigen Perkussionisten Keivan Shemirani. Der hat hier auf der Sarb gespielt, gemeinsam mit dem Lautenisten Thomas Danfort. Langen Beifall gab es für das Duo bei den Schwetzinger SWR-Festspielen am 21. Mai im Mozartsaal des Schwetzinger Schlosses. Ein Konzertabend voller spontaner Wendungen. Als Zugabe spielen die beiden noch einen eigenen Song von Thomas Danfort. Es sei ein Lied über das Leben, sagt er und rezitiert den Text. Trust the wind, vertrau dem Wind, lass dich tragen, wohin er will, lass dir zeigen, was er will, vertrau dem Wind, das Leben ist hart, aber vertrau dem Wind, dem Himmel und den Menschen, die vorbeilaufen, vertrau dem Mond, dem Licht und den Sternen in der Nacht, vertrau den Vögeln, die beim Fliegen aus der Höhe herunterblicken, vertrau dem Wind und den Bäumen und den Dingen, die sie sehen. Vertrau dem Wind. Und auch hier heißt es wieder, let's have fun. Thomas Danfort lädt zum Mitsingen ein.
1: So I think this one, let's have fun. I'm just gonna throw out some voices and you pick the ones you want. I think probably the guys want the low one and the girls want the high one. But if there's some brave people in the middle, great. So...

Der Lautenist Thomas Danfort und der Perkussionist Keivan Shemirani mit Trust the Wind, Vertrau dem Wind. Das war die Zugabe der beiden bei den Schwetzinger SWR-Festspielen am 21. Mai. Auch das Publikum war spontan eingeladen mitzusingen und hat den Abend im Mozartsaal des Schwetzinger Schlosses ganz offensichtlich genossen. Sie hoffentlich auch. Das war das Finale unseres Konzertabends im ARD Radio Festival, heute präsentiert von SWR Kultur. Schön, dass Sie mit dabei waren. Nachhören können Sie dieses Konzert auf ARD Sounds unter SWR Kultur. Dort steht Ihnen diese Sendung eine Woche lang zur Verfügung. Morgen übernehmen an dieser Stelle die Kolleginnen und Kollegen von Radio Bremen. Da erwartet Sie unter anderem ein Konzert vom Klavierfestival auf schwarzen und weißen Tasten mit der Pianistin Lise de la Salle. Zum Abschluss dieser Sendung gibt sie uns schon mal einen kleinen Vorgeschmack. Hier spielt Lise de la Salle die zweite Ballade für Klavier, H-Moll von Franz Liszt. Damit verabschieden wir uns für heute von Ihnen. In der Technik Alan Wünsche, redaktionelle Mitarbeit Martina Seber. Ich bin Tabea Dupré und bedanke mich fürs Zuhören bis hierher. Machen Sie es gut.

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1: Um 23 Uhr mit Pascal Küpper. Frankreich führt als erstes EU-Land ein Social-Media-Verbot für Kinder und Jugendliche unter 15 Jahren ein. Das Parlament in Paris hat am Abend mit großer Mehrheit ein entsprechendes Gesetz beschlossen. Aus der Nachrichtenredaktion Daniel Runge.
2: Schon nach den französischen Sommerferien, also im September, soll das neue Social-Media-Verbot in Kraft treten. Kritiker zweifeln allerdings an der Verfassungsmäßigkeit. Außerdem halten sie es in der Praxis für kaum durchsetzbar. Dennoch ist unklar, welche Alterskontrollen überhaupt wirksam sind. Und bestehende Konten von unter 15-Jährigen müssten dann auch identifiziert und gesperrt werden. Das Thema wird derzeit in mehreren EU-Staaten diskutiert, auch in Deutschland.
1: Das geplante Alkoholverbot an tausenden Bahnhöfen in Deutschland stößt auf große Zustimmung. Karl-Peter Naumann, Ehrenvorsitzender des Fahrgastverbands Pro Bahn, fordert allerdings weitere Schritte.
3: Ja, ich glaube, wir müssten uns alle jetzt mal hinsetzen und eine einheitliche Lösung für das Thema Alkohol im öffentlichen Verkehr erstellen. Das geht ja auch noch weiter. Wir haben ja auch in Hamburg ein Alkoholkonsumverbot in der U-Bahn. Auf den Fähren im Hafen, die auch öffentlicher Verkehr sind, gilt es nicht. Also hier braucht es eine einheitliche Regel, die bundesweit gilt. Und da ist sicherlich auch die Politik gefordert, hier einen entsprechenden Rahmen zu schaffen.
1: Der Ehrenvorsitzende des Fahrgastverbands Pro Bahn, Naumann. Der ukrainische Präsident Selenskyj hat seinen Armeechef Syrskyj entlassen. Zuvor hatte es tagelange Demonstrationen gegen Syrskyj gegeben. Aus Kiew, Stefan Lag.
4: Mit diesem Schritt erfüllt der Präsident eine zentrale Forderung der Proteste, die seit der Entlassung von Verteidigungsminister Michailo Fedorow in Kiew und in anderen ukrainischen Städten stattfinden. Die Demonstrierenden verlangten neben der Rückkehr Fedorows auch die Ablösung Syrskyjs. Fedorow gilt bei seinen Unterstützern als moderner Reformer. Ihm werden wichtige Neuerungen im Drohnenkrieg sowie mehr Transparenz im Beschaffungswesen des Militärs zugeschrieben. Kritiker warfen Syrskyj vor, diese Reformen ausgebremst zu haben. Das hatte der General selbst stets zurückgewiesen.
1: Der weltweite Hunger ist das dritte Jahr in Folge zurückgegangen. Das zeigt ein UN-Bericht zur globalen Ernährungssicherheit. Im vergangenen Jahr hungerten demnach trotzdem noch bis zu 700 Millionen Menschen. Etwa die Hälfte davon in Afrika, damit ist der Kontinent am stärksten betroffen. Eine Verbesserung gab es dem Bericht zufolge vor allem in Südasien und Lateinamerika. Das waren die Nachrichten. Das Wetter in Deutschland: in der Nacht häufig trocken, im Norden etwas Regen, Tiefstwerte 16 bis 6 Grad. Morgen dann vom Norden bis zur Mitte gebietsweise Regen, im Nordosten einzelne Gewitter, sonst oft trocken bei 18 bis 28 Grad. Es ist 23.03 Uhr.
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5: Heute werden wir uns mal nicht entschuldigen, obwohl es um eine Band geht, die mit diesem Konzept spielt und in ihrem Namen ganz bewusst doppelbödig verkündet, so sorry zu sein. So sorry, das junge Kollektiv aus Berlin spielt gekonnt mit Genregrenzen und Erwartungshaltungen. Wir werden also mehr erfahren über Ironie, tiefe Gefühle und den Flow, der entstehen kann, wenn man gemeinsam die Kontrolle abgibt. Zu dieser Sendung im ARD Radio Festival über So Sorry und die Sängerin Susa Jaschinska begrüßt sie Holger Zimmer.

0: das Stück Take Me vom Debüt We Are So Sorry. Das Berliner Quartett So Sorry besteht aus 4 Musikerinnen und Musikern, alle im Alter von etwa Mitte bis Ende 20. Sie haben sich 2023 zusammengefunden durch verschiedene Musikprojekte. Die Keyboarderin Käthe Johanning und die Sängerin Susa Jaschinska etwa kennen sich vom Jazz-Institut Berlin.
1: Susa und ich haben uns am Jib kennengelernt und Janice kannte ich aus einer ganz anderen Szene. Also mit Janice war ich auf einer Pop-Tour mit Cat Frankie damals. Das heißt, beide kannte ich und wollte die beiden auch irgendwie mal zusammenbringen. Ich glaube, uns alle hat verbindet, dass wir testen wollten, wie der Raum ausschauen würde, wenn wir mal alle zusammenkommen als Personen, die nicht aus dieser männlichen Jazz-Szene jetzt rauskommen. Ich glaube, es war echt ein Ursprungsgefühl und ist dann aber auch schnell in andere Sachen umgeschwungen, dass wir einfach gemerkt haben, es hat musikalisch und menschlich so hammer gepasst. Ganz am Anfang, da haben wir uns blinds in Hamburg in einem Studio direkt getroffen, ohne dass wir wussten, was
2: rauskommt. Sehr spontan.
1: Wirklich spontan. Mhm. Wir haben uns quasi gerade erst kennengelernt und haben direkt irgendwie auch in diesem Trio ohne Drums erstmal komponieren können. Wir hatten am ersten Tag schon 4 Songideen.
0: Der Start war also ganz organisch und vielversprechend. Einige der frühen Sessions haben es dann auch auf ihr Debüt geschafft. So das groovige Stück Just Don't.

0: Just Don't. Ein spielerischer und dennoch tiefgründiger Song über Liebe und Sehnsucht, immer aber mit einer eigenen Perspektive. Das Quartett So Sorry besteht aus Käthe Johanning am Keyboard, Susa Jaschinska als Sängerin, dazu Shanice Ruby Bennett Bass und Lenny Rehm Schlagzeug. Wichtig ist der Band ihre Stärke als Kollektiv, in dem alle am kreativen Prozess beteiligt sind.
1: Also wir improvisieren viel zusammen.
2: Und jeder Song, der aber letztendlich entsteht, ist immer in einem Band- und Improvisationskontext letztendlich fertig arrangiert. Und das hat sich, ich glaube, auch echt durchgezogen. Ganz oft nehmen wir alles auf, was wir machen, was wir jammen und sind dann im Nachhinein fast so eine Producer-Band, die da ein bisschen durchschaut, welche Stellen einfach magisch waren.
3: Ja.
2: Und die werden dann nochmal gejammt. Das ist echt wie so ein Hin und Her zwischen verschiedenen Improvisationen. Und trotzdem haben wir alle das gleiche Gefühl, wann es das erste Mal bereit ist, live zu passieren. Das stimmt schon.
0: Dieses ausgeprägte Gemeinschaftsgefühl und das gemeinsame Entwickeln der Songs steckt unter anderem auch in dem Lied Inner Child, das uns mit dem Groove von Lenny Rehm sofort hineinzieht.

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1: 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Das war Inner Child, das innere Kind von So Sorry. Auch hier wieder persönliche, intime Geschichten in einen modernen Groove gegossen. Worum geht es?
2: Das ist so ein Kinderlied. Also Kinder sind unpredictable. Oh, wie ist das auf Deutsch?
3: Ja, unvorhersehbar.
2: Und dieses Stück ist genauso. Und dass Kinder, also Menschen, wir suchen Love, Liebe, Verständnis.
3: Und auch, dass so viel Weisheit eigentlich in diesem noch, also in den Perspektiven steckt, ja auch von so einem Inner Child. Mhm. Und ich glaube, in unserer Gesellschaft geht das ja immer mehr verloren. Ich habe letztens darüber nachgedacht, wir haben das so oft bei Proben, dass wir irgendwann kippen in diesen Raum, wo wir alle so Kinder sind. Und da musste ich die ganze Zeit drüber nachdenken, ah, wie süß, ich liebe das. Einfach nur rumblödeln.
1: Einfach nur rumblödeln. Welch schönes Wort, um eine musikalische Energie zu beschreiben. Verspielt sein, Grooves erfinden und mit Kraft in die Welt tragen, das ist die eine Seite. Die andere Seite bei So Sorry allerdings ist auch ein gehöriger Tiefgang. Viele der Texte befassen sich mit aktuellen Problemen, nicht nur persönlichen, sondern auch mit größeren Zeitfragen. Die Lyrics stammen zum großen Teil von Sängerin Susa Jaschinska.
2: Also die ersten Texte waren auch deine Texte, ne? Aber schon seit einem Jahr schreibe ich die Texte. Manche Texte sind sehr basic, so, okay, ich fühle heute mich sehr, sehr locker oder cool und dann schreibe ich über das. Aber morgen ist es so etwas sehr Schwieriges und dann, okay, dann schreibe ich etwas über das. Es ist wie Leben, es ändert sich sehr. Ja, also ich schreibe so wie Poems oder Texte und die stehen in meinen Notizen auf meinem Handy und dann, okay, dann vielleicht für dieses Groove mag ich diesen Text hier. Und ich schreibe, was ich fühle, aber es gibt keine Regeln in meine Texte. Die können sehr abstrakt sein. Und ich denke, das ist so meine starke Seite.
3: Ja, ich stimme zu.
1: Auch im Schreibprozess gibt es also eine gemeinsame, eine stärkende Haltung der Band untereinander. Ein Gespür für ehrliche Ideen, feine Grooves und auch schräge Arrangements haben sie. Und wichtig ist der Band So Sorry auch eine klare Haltung. Es geht um Empowerment, also Selbstermächtigung. Und bei allem Spielerischen und Fließenden ist diese Band auch der Versuch, ein Statement zu setzen. 4 Musikerinnen und Musiker, davon 3 Frauen, die der Musikwelt zeigen wollen, hier sind wir, mit uns ist zu rechnen.
3: Ich weiß noch, in Hamburg im Studio waren wir müssen uns jetzt irgendwie schon einen Bandnamen ausdenken. Und dann haben wir so viele Namen gesammelt. Und irgendwas, also es ist ja auch ein echt schwieriger Prozess, wenn man darüber nachdenkt, okay, wie bezeichnet man jetzt was, was so frisch gerade entstanden ist. Und dann war ich mit Janice ein Bier trinken und dieses Bier hat Wunder bewirkt. Warum entschuldigen wir uns die ganze Zeit irgendwie für Sachen, die gar nicht so, weiß ich, das Maß haben, sich zu entschuldigen? Mhm. Und dann war Janice, warum nennen wir die Band nicht sofort? Ja, stimmt. Und das hat damals so gut gepasst und passt ja auch immer noch. Ich glaube, damals, weil wir zusammenkamen, wir haben ja auch echt irgendwie einen feministischen Hintergrund dahinter gehabt, warum wir das auch wollten. Ja. Das passt total gut, sich darüber Gedanken zu machen, warum sind weiblich sozialisierte Menschen so oft dran, sich so viel zu entschuldigen. Und dann haben wir gemerkt, wenn man eine Band So Sorry nennt, dann dreht sich einfach alles um. Wenn du vor einem Konzert sagst, we are so sorry, dann ist
2: Leute
3: es wirklich
2: so,
3: Teil
2: einer
3: Entschuldigung. Du drehst es um in die Doppeldeutung von Extrovertiertheit, von Mut und wir machen hier unser Ding. Tut uns leid, wenn es euch nicht gefällt.

Smaller Keys, ein Lied über Ungleichheiten zwischen Frauen und Männern, auch im Musikgeschäft. Themen, die So Sorry mit Nonchalance und Leichtigkeit angehen. 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Das Spiel mit dem Namen So Sorry und der klaren Haltung, wir werden uns hier für nichts entschuldigen, denn wir werden uns einen Platz erkämpfen, hat So Sorry schon recht weit gebracht. So erhielten sie die Unterstützung des Music Boards Berlin zur Entwicklung ihres Debüts und auch den ersten Platz beim jungen Münchner Jazzpreis. Ein Statement ist auch die positive Abtemponummer God is a Woman. Das Lied beschwört die universelle Kraft der Liebe.

0: God is a Woman. Ein klares Statement und auch ein Stück voller fröhlicher Energie. Was steckt dahinter?
1: Das bedeutet, God is a woman. Wie kann man sagen? Ich habe so ein Vision, dass es ist nicht wirklich über so eine Person oder eine Gruppe oder so, aber ich habe so ein Transgender, denke ich, Person. So wirklich so ein schönes Creation, die wirklich nicht understood ist.
2: Die man nicht verstehen kann.
1: Es geht um so being unfair to people that are giving natural love and energy towards you. And I like this little provocation that it says God is a woman because it cannot be. Although it can be, but also, I mean, God is not neither. That's what I mean.
0: Und manchmal benutzt Zuza Jasinska auch die englische Sprache, denn da fühlt sie sich eher zu Hause, wenn es um tieferes Verständnis, um Gefühle und um ihre Arbeit geht.

0: Into You, das Eröffnungsstück der EP von So Sorry. Eine Art Liebeserklärung. Und so verstehen So Sorry auch ihr Debüt.
1: Also Into You als die Eröffnung zu, mit dieser EP präsentieren wir mit unseren Gedanken, Gefühlen, was gerade die Liebeserklärung zum Leben ist quasi. Mhm. Alles fängt ja sehr extrovertiert an und atmet dann einmal in diesem
2: Giao-Outro.
1: Das ist ja ein instrumentaler kleiner Zwischenteil.
2: Ja.
1: Und nach diesen ganzen Aussagen war klar, dass auch irgendwas eigentlich so nochmal tiefer kommt und melancholischer auf eine auch, Art und Weise balladesker.
2: Ja.
1: Und das ist So Sorry auch auf jeden Fall.
2: Mhm.
1: Es geht sehr extrovertiert, aber auch sehr, sehr balladesk.
0: Die Dynamik zwischen ruhig, nachdenklich, eben balladenhaft und schnellem und sehr energetischem Groove, auch das macht So Sorry aus. Alle vier bringen unterschiedliche Einflüsse mit, dabei zum Beispiel Kirchenmusik, Pop, Rock, Indie oder auch Folk. Aber alle, auch die Bassistin Shanice Robbie Bennett, die sich zum Interview hinzugesellt hat, lieben die Freiheit des Jazz.
3: Für mich ist es the Diversity, also auch harmonisch. Das war sehr interessant, als ich Jazz gecheckt habe. Melodien, es geht um Vokaltechnik, ist unglaublich different als die anderen Vokaltechniken. Also ja, Diversität und also Improv ist auch etwas, das hilft mir sehr, mich zu explore, zu express.
4: Geht mir genauso, ja. Also einfach diese Freiheit, die diese Musikrichtung bietet. Mhm. Es kann überall hingehen, es kann so frei sein, wie man halt nur möchte. Und das lässt sich halt auch so gut auf andere Musikrichtungen anwenden. Also es ist so viel Flexibilität, Raum für Kreativität, Raum für eigenen Ausdruck und natürlich auch irgendwie ein sehr hohes technisches Niveau, was man dann da auch sich aneignen kann. So einfach so skillmäßig irgendwie ist das sehr.
1: Und es ist immer progressiv, es ist immer in Bewegung.
2: Ja.
1: Das mag ich auch an dem, also eigentlich ist alles Bewegung am Jazz irgendwie.
0: Doch wie würden Sie die Musik, die sich einfachen Schubladen konsequent verweigert, selber beschreiben?
3: Also wir denken, dass es so Alt-Pop ist, aber auch Fusion. Aber ich denke, so Alt-Pop, Alternativ-Pop klingt gut. Was denkst du?
1: Nee, ich würde es auch sagen.
3: Ja.
1: Es stimmt auch total. Wir haben, ich glaube, wenn wir eins wissen, ist, dass wir kein total konkretes Genre haben. Mhm. Und ich glaube, wir haben uns alle so ein bisschen für den roten Faden entschieden, dass wir einfach nach So Sorry klingen wollen, aber quasi kein Genre sind.
3: Ja, stimmt. Ja. Mhm.
1: Und ehrlich gesagt kommt es ein bisschen drauf an, was wir alle gerade echt mögen, glaube ich, habe ich das Gefühl.
3: Ja.
1: Zum Beispiel auch als Susa und ich damals Take Me so schnell geschrieben haben, ich glaube, es war auch eine Zeit, da habe ich zumindest so voll so gerne so Klavierballaden gehört oder ist alles ausgecheckt.
3: Ja.
1: Und ich glaube, deswegen bleibt es auch spannend, liebe Welt.
0: Ja, liebe Welt, es bleibt also spannend mit So Sorry. Und ihr Weg in die Festivals und Clubs geht weiter. Anfang des Jahres hatten So Sorry eine kleine Tournee, die begann mit dem Record-Release-Gig im wunderbaren Berliner Club Gretchen. Und auch für die Band war das Live-Erlebnis an dem Abend etwas Besonderes.
3: Meine Energie existiert in so einem Bubble, ist ein gutes Bubble, ist, weil zum Beispiel Shanice supports meine Energie und so weiter. Und wir sind so also ein Bouncing Energy auf die Bühne. Und so mein Freund, sie hat gesagt, ja, deine Energie sparkles, wie ist er?
1: Shine.
3: Shanice ist dort. Also ich bin nicht so sicher, wie, also ich kann das besser auf Englisch erklären, aber ich denke, das habe ich schon ein bisschen so erklärt hier. Aber wir sind so like Symbiosis. Da, diese Energie bleibt und geht so, becomes stronger, stronger, bigger, kinder. Und das dann, it travels around in the place.
1: Stimmt.
3: Und wir alle sind in so eine Bubble, aber in nicht so Bubble, so, okay, jetzt it's a closed space. Nein, es ist so wirklich ein offenes, schönes Ding. So, ja.
1: Stimmt. Ich glaube, wir sind einfach auch alle richtig unterschiedlich.
3: Ja.
1: Und,
3: ja.
1: Aber es ergänzt sich so gut. Also auf der Bühne, hinter der Bühne. Und ich habe auch, also wenn wir jetzt auch auf Tour, als wir jetzt auch auf Tour waren, habe ich einfach das Gefühl, wir sind wirklich auch als Freundinnen auf Tour. Und das macht sehr viel aus. Zu wissen, wie es einem geht, wenn man auf die Bühne geht, dann ist man erstmal offen für einen Energieaustausch überhaupt.
3: Und so Trust, ne?
1: Ja, stimmt, viel Vertrauen. Das sagen viele, dass es ihnen auffällt und dass es spürbar ist, dass die Bühnenenergie was ganz Besonderes ist. Und viele sagen auch, it's gonna blow up.
3: Ja,
1: Ach, stimmt.
3: stimmt, ja.
1: Wir sind ja auch total am Navigieren gerade, wie das alles läuft, weil es auch das erste Mal ist, dass wir so weit gekommen sind, glaube ich, oder für mich das erste Mal mit einer Band.
0: Um die Live-Energie dieser jungen Band besser zu verstehen, können wir hier jetzt ein paar noch nicht ganz offiziell veröffentlichte Aufnahmen hören vom Debütkonzert von So Sorry im Berliner Club Gretchen im März diesen Jahres. Die Band war dort mitten im Publikum aufgestellt und hat ein wirklich energiegeladenes, hochspannendes Setup geliefert. Funky, groovy, intensiv. Mit Musikern, die sich hörbar auch von der Energie des Publikums getragen fühlten.

Ein Ausschnitt aus dem Record-Release-Gig der Band So Sorry im Berliner Club Gretchen im Frühjahr diesen Jahres. Die Sängerin Zuza Jaschinska ist aus Polen nach Berlin gekommen. Geboren in Torun an der Weichsel, Ausbildung erst in Warschau, dann eben am JIB, dem Jazz-Institut Berlin. Und sie ist auch in verschiedenen anderen Projekten noch zu erleben, unter anderem in einem Duo mit ihrer polnischen Kollegin Emilia Gołoś. So war sie auch im Januar beim Festival Stopover im Konzerthaus Berlin zu sehen. Dort hat sie eine andere Seite gezeigt, sehr intim, sehr experimentell. Hier der Track Clouds.

0: Musik aus dem Duo-Projekt der Sängerin Zuza Jaszczynska und der polnischen Pianistin Emilia Gołosz. Und die Sängerin hat weitere Pläne. Sie ist Teil von Efi Filippus Band Inevitable und arbeitet kontinuierlich an einem Projekt für Solostimme unter dem Titel Act of Confession. Ein sehr ungeschütztes, intimes und verletzliches Projekt, nur ihre Stimme und ihre Gedanken. Eine Art Rechercheprojekt, wie sie sagt. Hier verwendet Zuza Jaszczynska unterschiedlichste Techniken, auch viele osteuropäische, bulgarische Einflüsse, um Texte wie Gemälde zu behandeln und sie so in Stimme umzusetzen.
1: So I use my texts as a starting point. I craft them before and then I just use whatever is in there. Could be just a word or inspiration that I don't necessarily take the text itself. But it's just something like a starting point, almost as if it's a painting. And I use lots of different techniques that I've learned over the years. Bulgarian folklore singing, vocal fry. I'm just basically experimenting with putting lots of different techniques into the improvisation.
0: Sie hörten Jazz im ARD Radio Festival, heute mit einem Porträt der Berliner Band So Sorry und ihrer Sängerin Zuza Jaszczynska. Nachzuhören natürlich in ARD Sounds. Ich hoffe, dieser Ausflug in die Berliner Szene hat Ihnen gefallen. Wir hören noch ein Stück des Duos Zuza Jaszczynska und Emilia Gołosz. Cake. Am Mikrofon verabschiedet sich Holger Zimmer. Bleiben Sie, wie immer, fröhlich.
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1: Um 0 Uhr mit Clemens Nicole. Frankreich beschließt Social-Media-Verbot für Kinder unter 15. Die Nationalversammlung in Paris stimmte am Abend für den Schritt. Zuvor hatte bereits der Senat den Weg freigemacht. Damit ist Frankreich das erste EU-Land, in dem Social Media für Kinder verboten ist. Greifen soll die Regelung nach den Sommerferien. Strafmaßnahmen für Eltern oder Kinder soll es aber nicht geben. Vielmehr soll es Aufgabe der Plattformen sein, wirksame Altersgrenzen einzuführen. Geplantes Alkoholverbot an Bahnhöfen löst unterschiedliche Reaktionen aus. Der Verband deutscher Verkehrsunternehmen sprach von einem richtigen Schritt, um Konflikte zu verringern und die Sicherheit zu erhöhen. Auch die deutsche Polizeigewerkschaft begrüßte den Schritt, erklärte aber auch, Regeln allein brächten noch keine Sicherheit. Es müssten auch die personellen Voraussetzungen zur Umsetzung geschaffen werden. Auch Innenminister Dobrindt sagte, er sehe da noch Diskussionsbedarf. Bahnchefin Paller hatte zuvor ein generelles Alkoholverbot an allen Bahnhöfen angekündigt. CDU fordert Aufklärung nach Tod des Verdächtigen von Stade. Die parlamentarische Geschäftsführerin der niedersächsischen CDU-Landtagsfraktion Herrmann sagte, die Justizministerin müsse nun darlegen, ob Hinweise auf eine Selbstgefährdung vorgelegen hätten und ob Schutzmaßnahmen eingehalten worden seien. Der Mann soll in einem Sorgerechtsstreit 6 Menschen in einer Mutter-Kind-Einrichtung erschossen haben. Er wurde am Morgen tot in seiner Gefängniszelle gefunden. Die Ermittler gehen von Selbstmord aus. Trump kündigt weitere Angriffe auf Iran an. Die USA seien mit dem Land noch lange nicht fertig, sagte der US-Präsident bei einem Treffen mit dem libanesischen Präsidenten Aoun im Weißen Haus. Unter anderem soll eine unterirdische Anlage zur Urananreicherung ins Visier genommen werden. An Gesprächen mit Teheran habe er derzeit kein Interesse, erklärte Trump. Florian Lipowitz muss Tour de France beenden. Der deutsche Radprofi stürzte im Einzelzeitfahren heftig und rutschte in eine Absperrung. Die 16. Etappe in Thonon-les-Bains gewann der Belgier Evenepoel vor dem Slowenen Pogacar, der das gelbe Trikot des Gesamtführenden behält. Dritter wurde der Däne Sjelmos. Das Wetter in Deutschland: in der Nacht meist klar, in Küstennähe etwas Regen. Tiefstwerte an der See 15 Grad, in Berglagen 6 Grad. Tagsüber im Süden Sonne und sommerliche Werte, im Norden Wolken, stellenweise Gewitter und unter 20 Grad. Auch Donnerstag teils Sonne, teils Wolken. Im Osten sowie am Alpenrand einzelne Schauer und Gewitter. Soweit die Nachrichten, abschließend die Zeit. Es ist 0 Uhr und 3 Minuten.
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3: Guten Abend und herzlich willkommen. Am Mikrofon ist für Sie Sven Knappe. Bis zu den 2 Uhr Nachrichten bringen wir Aufnahmen aus den Archiven des Westdeutschen Rundfunks. Mit von der Partie sind das Signum-Quartett, das WDR-Sinfonieorchester, der Pianist Michael Endres, der Gitarrist Michael Tröster und das WDR-Funkhausorchester. Zu Beginn hören wir aber das Kölner Klavierduo Elžbieta Kalvelage und Michael Krücker mit dem Klavierkonzert in B-Dur von Leopold Anton Kosseluch, begleitet vom WDR-Funkhausorchester unter Florian Merz.

Das Kölner Klavierduo und das WDR-Funkersorchester spielten unter der Leitung von Florian Merz das Klavierkonzert in B-Dur von Leopold Anton Kosseluch im ARD-Nachtkonzert. Kammermusik aus Frankreich bietet das Signum-Quartett, Claude Debussys einziges Streichquartett, aus dem Jahr 1893.

Das 1994 gegründete Signum-Quartett aus Bremen interpretierte das Streichquartett in G-Moll, Opus 10 von Claude Debussy. Die lyrische Suite für Orchester von Edvard Grieg besteht aus 4 Sätzen. Die Nummern 3 und 4 basieren auf der Orchestrierung von Anton Seidel aus dem Jahr 1895. Die Nummern 1 und 2 orchestrierte Grieg im Jahre 1904 neu. Eivind Ortland dirigiert das WDR-Sinfonieorchester Köln.

Das WDR-Sinfonieorchester Köln unter Eivind Ortland hörten wir mit der lyrischen Suite Opus 54 von Edvard Grieg aus Norwegen. Hier ist das ARD-Nachtkonzert, präsentiert von BR Klassik, mit 36 Originaltänzen von Franz Schubert. Am Klavier Michael Endres.

Der Pianist Michael Endres, bis 2004 Professor an der Hochschule für Musik und Tanz Köln, interpretierte die 36 Originaltänze von Franz Schubert, Deutschverzeichnis 365. Vor den 2 Uhr Nachrichten machen wir noch einen Abstecher nach Mexiko und treffen auf Eduardo Angulo, der seine musikalische Ausbildung im Alter von 7 Jahren am Nationalkonservatorium in Mexiko-Stadt begann und später am Königlichen Konservatorium in Den Haag studierte. Zurück in seiner Heimat komponierte er fleißig, zum Beispiel folgendes Konzert für Gitarre und Orchester. Michael Tröster wird vom WDR Funkhausorchester begleitet.

Der 1956 in Schweinfurt geborene Michael Tröster zupfte das ihm gewidmete Gitarrenkonzert Nummer 1 von Eduardo Angulo, unterstützt vom WDR-Funkhausorchester unter Arthur Fagan. In den vergangenen beiden Stunden brachten wir Aufnahmen aus den Archiven des Westdeutschen Rundfunks. Nach den 2 Uhr Nachrichten meldet sich das ARD-Nachtkonzert zurück mit Musik von Johann Gottlieb Graun, Johann Franz Xaver Sterkel und Georg Friedrich Händel.